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2: Ja, einen wunderschönen guten Morgen aus Berlin. Sie hören das Morgenmagazin der Freien Radios. Ja, wo immer Sie jetzt eingeschaltet haben, einen wunderschönen guten Morgen. Mein Name ist Jörg Depter.

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Ja, Rio Reiser, Grundstein Scherben sagen es. Guten Morgen. Das Morgenmagazin der Freien Radios hier zu hören, wo immer auch Sie zu hören, Radio Korax oder vielleicht auch bei Radio Blau in Leipzig, Coloradio in Dresden oder in ganz Sachsen, Brandenburg, Cottbus. Einen wunderschönen guten Morgen. Wir haben hier die nächsten 3 Stunden ein bisschen was vor, sag ich mal. Wir werden eine ganze Menge hören. Unter anderem jetzt in der ersten Stunde wird dann gleich ein Gespräch mit einem Grünen aus Leipzig stattfinden. Da werden wir nochmal auf diese schreckliche Amokfahrt von vor 2 Tagen zurückgucken und auch darüber, was es so für Hilfsangebote für Menschen in Leipzig gibt, die davon betroffen sind. Wir hören natürlich hier in der ersten Stunde so immer um 20:30 die Rojava-Nachrichten und in zur späteren Dreiviertelstunde so ungefähr einen Beitrag aus Cottbus über einen selbstverwalteten Jugendclub, der früher mal Nazi-Jugendclub war und jetzt ganz anders bespielt wird. Und dann weiter im Programm noch, wer dann später noch zuhören will, auf jeden Fall in der 2. Stunde haben wir ein Gespräch mit der Vorsitzenden oder Co-Vorsitzenden der Deutsch-Ukrainischen Gesellschaft. Und da gucken wir nochmal auf das Gedenken vom 8.9. Mai. Ja, wie hat sich das verändert? Tag der Befreiung bei uns, in der Sowjetunion früher immer Tag des Sieges, aber erst am 9. Mai gefeiert. Ja, also ein historisches Datum, aber 2 verschiedene Tage. Und wir werden mit Lukas Pelio sprechen in Cottbus, des Weiteren auch in der 2. Stunde zu dem, was gerade in Cottbus so alles geht. Ja, erstmal soweit dazu. Ich freue mich, dass Sie eingeschaltet haben.

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0: So, gute Nachrichten aus Berlin, hier im Morgenmagazin, heute mal wieder aus Berlin. Und zwar zwei gute Nachrichten, wer es gestern nicht mitgekriegt hat, die Berliner Füchse. Ja, der Handballverein, die Füchse, haben gestern das Viertelfinale der Champions League zu Hause gegen West Brem gewonnen. Es war ein irres Spiel, das Hinspiel war schon ganz knapp, da haben sie nämlich in West Brem irgendwie mit einem Torunterschied verloren und ja, gestern mal Rückspiel und es kam wirklich so, wie es kommen musste. Es gab am Ende ein 7-Meter-Schießen, um den Gewinner zu ermitteln und die Füchse haben es gemacht. Das war sehr schön. Falls ich heute ein bisschen heiser bin, könnte das daran liegen. Schön war dann auch auf dem Nachhauseweg, wenn man da praktisch von der Max-Schmeling-Halle Richtung Wolterstraße im Wedding zur U-Bahn schleicht. Gibt's linker Seite für alle, die das nicht kennen, kann ich nur sehr empfehlen. Einen sehr geilen Späti, der heißt da Multishop Eisenkralle. Ja, da kann man schön sitzen. Das ist wirklich wie so ein Nachbarschaftstreffen. Und wir saßen dann da noch und tranken ein Bier über den schönen Sieg von den Füchsen. Und was passierte? An uns lief ein Fuchs vorbei. Ja, ein besseres Zeichen kann es gar nicht geben. Die anderen Füchse-Fans und wir saßen da und haben uns sehr gefreut und Fuchsi gefeiert. Und eine andere sehr schöne Nachricht aus Berlin. Gestern auch, dass die Heimat, formerly known als NPD, also Nationaldemokratische Partei Deutschland, ja, die Heimat, wie sie jetzt heißen, die verkaufen ihre Parteizentrale in Köpenick. Also das, wo all die Jahre immer die Frage war, wie geht man damit um, was macht man? Die NPD hat jetzt gesagt, oder die Heimat, muss man ja richtig sagen, Peter Schreiber, deren Vorsitzende, dass man ja Pläne habe, Berlin zu verlassen und es um eine strategische Neuaufstellung der Partei gehe. Ja, also dieses Kapital von dem Hauskauf nehmen, um andere Dinge zu machen. Eine schöne Nachricht für Berlin, muss ich sagen. Vermutlich, wenn man schon so eine Immobilie verkauft, sieht es vielleicht gar nicht mehr mit den Finanzen so gut aus bei der Heimat. Und schön gestern auch, die meisten haben es mitgekriegt, in ganz Deutschland mehrere Razzien, über 600 Polizisten waren ja mit dabei, weil mehrere extrem rechte Jugendgruppen wie die DJV, Deutsche Jugend voran oder Jung und Stark, ja, da gab es mehrere Razzien in Deutschland, wo ja Wohnungen durchsucht worden sind, es war keiner festgenommen worden, aber trotzdem ist geguckt wurde, da Ermittlungen jetzt auch stattfinden. Ja, können wir mal gespannt sein, was da noch weiterhin kommt und was da irgendwie wird. Ja, hier, Sie hören das Morgenmagazin, gleich schauen wir dann nach Leipzig, wo es ja vor kurzem diese furchtbare Amoktat gab, wo auch zwei Menschen starben.
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0: Ja, das war Otti Ken aus den tiefen Sibiriens hier im Morgenmagazin der Freien Radios. Ja, die meisten haben es mitgekriegt. Am Montagnachmittag raste ein Mann mit einem Auto in der Leipziger Innenstadt in eine Menschenmenge. Ja, dabei starben zwei Menschen und viele weitere wurden verletzt, teilweise auch sehr schwer. Über die Hintergründe zur Tat ist bislang ja wenig bis fast gar nichts bekannt, ja, und viele Menschen in Leipzig stehen auch einige Tage später immer noch unter Schock, und deswegen sprach ja Radio Blau aus Leipzig darüber vorgestern mit Martin Meissner von der Fraktion Bündnis 90 Die Grünen in Leipzig, und Radio Blau wollte zuerst von ihm wissen, wie er mit der Situation selber umgegangen ist.
1: Ja, jetzt geht's auch weiter mit unserem Gespräch mit Martin Meissner von Bündnis 90 den Grünen. Wir wollen uns auch nochmal beschäftigen mit der Amokfahrt in der Leipziger Innenstadt, bei der eben zwei Menschen ums Leben gekommen sind und mehrere auch verletzt wurden. Viele Menschen in Leipzig sind ja auch erstmal unter Schock, dass sowas auch hier eben passieren kann. Wie erging es dir denn damit, oder ja, wie war das für dich?
2: Mir ging es wahrscheinlich wie den meisten Leipzigern, die an dem Tag nicht in der Innenstadt waren, aber natürlich jede Menge Verwandte da haben und die Wege kennen, genau wissen, wo es da lang geht und sich möglicherweise vorstellen, okay, was wäre passiert, wenn ich da gewesen wäre, oder Menschen aus meiner Familie, aus dem Freundeskreis. Ich hatte panisch aktualisiert immer, wie sind die Nachrichten, was ist da überhaupt passiert, habe meine Familie kontaktiert, wurde von Freunden kontaktiert, also ein Erlebnis, das wahrscheinlich viele teilen, und hatte halt auch Kontakt mit Leuten, die dort waren, die kurz darauf dort waren, die es gehört haben. Das war schon furchtbar.
1: Es ist ja doch ein Ort, der auch sehr zentral ist, da ist man halt viel unterwegs, auch vom Rathaus ist es nicht weit entfernt, und von der Universität zum Beispiel sind eben viele Menschen. Die Sicherheitsvorkehrungen in der Innenstadt, die sollen jetzt vielleicht auch überprüft werden. Das ist jetzt im Gespräch, das kündigte die Stadtverwaltung an. Der Tatverdächtige konnte offenbar über den Augustusplatz in die Fußgängerzone einfahren, ohne eben auf Hindernisse wie zum Beispiel eben Poller zu treffen. Und zu den Weihnachtsmärkten gab es ja bislang auch schon so Schutzkonzepte, wo eben auch sowas bedacht wurde. Hat die Stadtverwaltung oder der Stadtrat vorher schon mal einen umfassenderen Einsatz von Pollern in Erwägung gezogen, auch an solchen Stellen jetzt vielleicht? Oder ist das vielleicht auch dann doch eher eine Scheindebatte, weil man eben auch nicht alles schützen kann? Wie denkt ihr darüber?
2: Also meines Wissens gab es die Debatte vorher nicht im größeren Maßstab. Das ist, wie du schon erwähnt, also wie gerade schon erwähnt wurde, temporär immer zu Weihnachtsmärkten und so weiter. Das ist ja schon mit erheblichem Aufwand verbunden. Die Poller, die es gibt und die es ja sehr viel in der Innenstadt gibt, die sind ja auch nicht aus sicherheitspolitischen Aspekten aufgestellt worden, sondern immer aus Verkehrsregelungsaspekten. Also genau dort immer, wo vorher Straßen waren, um zu zeigen, hey, jetzt kann dort nicht mehr jeder durchfahren. Und gerade an der Grimmaischen Straße, wo es ja die Zufahrt gibt, das ist ja eine Stelle, wo Autos für gewöhnlich nicht durchfahren, wo auch durch das eine Denkmal der Weg ganz schön eng ist. Aber vermutlich wird es jetzt unter den anderen Aspekten abgepollert werden. Das halte ich auch für halbwegs sinnvoll. Gleichwohl bedeutet es natürlich auch erheblichen Aufwand. Und das bedeutet natürlich, dass es noch schwieriger wird, in die Innenstadt zu kommen. Also gerade für diejenigen, die das vielleicht nur einmal im Jahr oder alle paar Jahre machen, für eine Veranstaltung oder so. Das ist ein erheblicher Mehraufwand.
1: Was denkst du, wie soll man mit so einem Geschehnis jetzt umgehen? Der Täter wollte ja möglicherweise, man weiß jetzt zwar noch nicht alles über sein Motiv, möglichst viel Aufmerksamkeit auch auf sich ziehen. Deshalb wäre es vielleicht auch eher angemessen, eher an die Opfer zu denken und nicht an den Täter und seine Tat mit Aufmerksamkeit zu behäufen. Wie sollte also eine Stadtgesellschaft auf sowas reagieren? Was denkst du, wie kann man das überhaupt machen?
2: Also ich habe den Eindruck, dass die Stadt Leipzig, also oder wir als Stadtgesellschaft, ganz gut darauf reagieren. Also sowohl in dem Moment, als so wahnsinnig viele Leute direkt zusammengekommen sind, erste Hilfe geleistet haben, sich mit den Menschen in Schock beschäftigt haben, da auch sofort Kriseninterventionsteams da waren. Und auch ich habe das erlebt. Also es gab Veranstaltungen, die wir hatten, die haben wir abgesagt und haben die Menschen aber trotzdem in Empfang genommen, haben zusammengesetzt und gesprochen und gemeinsam unsere, ja, ich sag mal, Sprachlosigkeit bekämpft und gemeinsam versucht, unsere Verwandten und Freunde zu kontaktieren. Also dieses Füreinander-Dasein. Ich komme gerade auch von einer Gedenkveranstaltung von Leipzig in den Platz zurück. Es gab mehrere Trauergottesdienste. Also ich habe den Eindruck, dass die Menschen wirklich an die Opfer denken, an die Verletzten, an die Zeugen. Ich stand gerade vor einem riesigen Blumen- und Kerzenmeer am Paulinum. Also es werden Orte geschaffen zum Zusammenkommen und sie werden auch sehr rege genutzt. Gleichwohl fragt man sich natürlich, okay, was ist das Motiv? des Täters und man möchte den Sinn verstehen und verstehen, wer war das. Aber wir haben ja auch bei mehreren anderen Anschlägen, die ja also in Leipzig neu sind, aber wir das natürlich in anderen Städten erlebt haben, dass die Namen der Täter durchaus verloren gehen, die Taten und die Opfer aber nicht vergessen werden.
1: Schwer zu ertragen ist vielleicht auch der Gedanke, dass die Amokfahrt gravierendere politische Folgen noch hätte, wenn sie eine terroristische Tat gewesen wäre. Das war zumindest auch so ein Impuls von mir, als ich davon gehört habe. Vielleicht, weil dann eben auch politisch wieder einfache Scheinlösungen wie zum Beispiel Abschiebung von Menschen ohne deutschen Pass gestärkt worden wären oder auch wie in Magdeburg geschehen. Da erinnere ich mich noch dran an diese Amokfahrt dort oder diesen Terrorakt in Magdeburg, wo dann später migrantisch aussehende Menschen, zum Beispiel so eine Krankenschwester, die eben migrantisch aussieht, die wurde dann halt angegriffen infolge dieser Terroraktes in Magdeburg. Ja, dass das alles noch viel schlimmer gewesen wäre, wenn das eben so eine Terrortat gewesen wäre. Wie geht man damit um mit diesen zwiespältigen Behandlung von solchen, dass das eben ja unterschiedlich starke politische Folgen hat?
2: Ja, das ist schon krass und ich glaube, bei dem Gedanken haben sich sehr viele erwischt. Gleichzeitig habe ich aber auch gesehen, also seit gestern Nachmittag quasi die ganze Zeit schon jede Menge Videos, Unmengen an Videos und Kommentaren, die das so getan haben, als ob es so wäre und als ob es ja wohl klar wäre, wer da der Täter ist und dass es sowas früher nicht gegeben hätte und so weiter. Also obwohl keinerlei Täter bekannt war, wurde schon so getan, als ob es so wäre und sofort politisches Kapital daraus geschlagen. Und das wäre noch schlimmer gekommen, sicherlich. Aber andererseits, ja, darauf vorbereiten kann man sich nicht. Man kann dann nur, wenn es denn so wäre, als Stadtgesellschaft weiter zusammenstehen und gegen das politische Ausschlachten so einer Unglückstat oder so einer Untat zusammenstehen.
1: Irgendwo in der Taz habe ich auch einen Kommentar gelesen, dass man ja auch Autos irgendwann in der Zukunft so ausrüsten könnte, dass die eben dann automatisch dann eingreifen, wenn sie dann so künstliche Intelligenz eingebaut haben, dass sie dann selber quasi reagieren und dem Fahrer quasi das verhindern, also quasi dann selber abbremsen, wenn sie dann ja mit Kameras ausgerüstet sind und merken, der fährt jetzt da lang, wo er gar nicht lang fahren darf. Aber das ist wahrscheinlich noch ein weiter Weg bis zu solchen technischen Entwicklungen, die schon möglich sind, aber noch nicht so ganz umsetzbar in der Praxis.
2: Naja, wobei, also es gibt ja bereits so technische Bremsassistenten, die angeblich darauf reagieren, wenn auf einmal Kinder oder so auf die Straße fahren. Also wahrscheinlich würden die da ähnlich funktionieren. Gleichzeitig ist es natürlich die Hoffnung mit technischen Lösungen, also sei es nun die Fortentwicklung der Fahrzeuge oder eben Sicherheitsbarrieren zu versuchen, eine maximale Sicherheit zu erreichen. Gleichwohl wird es nie eine hundertprozentige Sicherheit geben.
1: Was können jetzt Menschen tun, die in der Innenstadt waren und nun psychisch nicht mit dem Geschehenen so leicht fertig werden? Hast du da Ratschläge, was man tun kann?
2: Naja, zum einen gibt es eine Service-Hotline der Stadt Leipzig und auch in der Stadt, gerade auch an der Stelle, also am Paulinum, ist auch ein Zelt vom Kriseninterventionsteam. Und die sind dort und die sind ansprechbar. Da an die sollte man sich richten und natürlich ansonsten mit Freunden, Verwandten sprechen, nicht damit allein sein.
0: Ja, das sagt Martin Meissner von der Fraktion Bündnis 90 Die Grünen in Leipzig, mit dem Radio Blau am Dienstag gesprochen hat über die Amokfahrt in der Leipziger Innenstadt, wo zwei Menschen gestorben sind und viele verletzt sind. Ja, falls ihr reden wollt oder müsst, es gibt ein studentisches Sorgentelefon der Nightline Leipzig, die ist zu erreichen von Montag bis Freitag von 21 bis 24 Uhr. Ja, unter der Nummer 0341 973 4 mal die 7. Ich weiß nicht, wie sinnvoll das ist, das hier nochmal vorzulesen. Ich mache es trotzdem mal, die 0341 973 4 mal die 7, aber das findet ihr garantiert auch im Netz. Und ansonsten könnt ihr euch, wenn ihr es auch braucht, rund um die Uhr an das Sorgentelefon wenden, das man in Leipzig ja unter der üblichen Nummer findet. Die Nummer findet man im Netz.

0: Ja, und dieses kleine Stückchen Musik hat auch schon mittlerweile 52 Jahre auf dem Buckel. Das war Pierre Akendengu aus Gabun, aus dem Dschungel in Gabun. Ja, der gute Mann lebt noch, der ist jetzt weit über 80. Ich glaube aber nicht mehr, dass wir ihn noch live sehen können, aber immer wieder sehr schön. Ogowe hieß das Lied. Weiter geht's hier mit, ja, ein bisschen Wiener Schmäh.
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0: Nachricht aus dem Herzen der Frauenrevolution. Von Women Defend Rojava.
1: Liebe Freundinnen, wir melden uns aus Rojava, dem Herzen der Frauenrevolution. Rojava ist eine Region in Nordostsyrien, in der 2012 eine sozialistisch-demokratische Revolution ausgerufen wurde. Die Menschen hier organisieren sich nach dem Gesellschafts- und Verwaltungsmodell des demokratischen Konföderalismus. Dieses Konzept wurde von Abdullah Öcalan, dem Repräsentanten der Freiheitsbewegung in Kurdistan, entwickelt. Nach diesem Modell organisieren sich die Menschen basisdemokratisch in Räten, Komitees, Kommunen und Frauenstrukturen. Die Befreiung der Frau ist nach der Philosophie Jinjian Azadi eine zentrale Säule einer demokratischen Gesellschaft. Denn erst wenn alle Frauen befreit sind, kann auch die Gesellschaft frei leben. Gedenken an Malda Kossar. Malda Kossar, Mitglied der Genealogie Academy, wurde am 5. Mai 2019 auf dem Weg nach Al-Hol vom IS ermordet. Am 4. Jahrestag fand in Hesseke eine Gedenkfeier statt, an der Mitglieder der Genealogie Academy und der Organisation Kongress Da teilnahmen. Nach einer Schweigeminute sprachen die Anwesenden über Maldas Arbeit in der Genealogie. Rosaf Ahmed, Mitglied der Genealogie Academy, sprach der Familie und den Angehörigen ihr Beileid aus und sagte: "Wir gedenken aller MärtyrerInnen der Freiheit, allen voran Malda Kossar. Sie war eine Märtyrerin des Kampfes der Frauen für Freiheit. Obwohl sie noch jung war, setzte sie sich unermüdlich für Frauen ein, die in einer freien Gesellschaft leben wollen. Malda war eine starke Persönlichkeit und engagierte sich täglich für die Sozialwissenschaften. Sie arbeitete aktiv daran, das Bewusstsein für die Freiheit der Frauen zu stärken. Heute folgen wir dem Weg unserer Genossin und werden auch unseren Kampf und Widerstand verstärken, um ihre Ziele zu verwirklichen." Auch Nuda Sali von Kongress Da betonte, dass sich das Konzept der freien Frau durch das Engagement von Malda Kossar und ihren Mitstreiterinnen verbreitet habe. Heute ist die Philosophie Jinjian Azadi weltweit bekannt. Ein freies und würdiges Leben zu führen ist nicht einfach. Wir zahlen einen hohen Preis dafür. Es lebe die freie Frau. 4. Mai, Gedenken an Dersim. Am 4. Mai gedenken viele Menschen in Rojava und weltweit dem Genozid an der alevitisch-kurdischen Bevölkerung in Dersim 1937-38. Zehntausende Menschen wurden getötet oder deportiert. Bis heute fehlt eine umfassende Aufarbeitung und Anerkennung als Genozid. Überlebende und Nachfahren bezeichnen diesen Tag als Tertele, den Tag, an dem die Welt unterging, oder als Hrosaresh, der schwarze Tag. Bei dem Massaker wurden zwischen 70.000 und 80.000 Menschen getötet. Zehntausende weitere wurden deportiert. Auch damals schwieg die internationale Gemeinschaft und legitimierte den Genozid. Hintergrund war die Homogenisierungs-, Türkisierungs- und Islamisierungspolitik des damaligen Präsidenten Mustafa Kemal Atatürk. Nicht-türkische Bevölkerungsgruppen sollten assimiliert werden. Ihre Sprachen und Identitäten wurden verboten und bis heute unterdrückt. Gegen diese Politik formierte sich 1937 ein Aufstand unter der Führung von Seyyid Risa. Der bewaffnete Widerstand wurde unter anderem von Alisher und Sarife organisiert. Frauen spielten dabei eine zentrale Rolle. Gefordert wurden Selbstverwaltung, Reform und das Recht auf Existenz und Land. Die Antwort des Staates war militärische Gewalt. Am 4. Mai 1937 wurde die türkische Armee beauftragt, eine Endlösung für das Dersim-Problem umzusetzen. Der Beginn des Genozids. Bis heute fehlt eine umfassende Aufklärung und Verantwortungsübernahme durch den türkischen Staat. Iran. Mit großem Schmerz und tiefer Trauer verfolgen wir die Entwicklungen im Iran. In den letzten Wochen wurden zahlreiche politische Gefangene und Demonstrierende hingerichtet. Merab Abdullah Sadeh, ein Demonstrant aus Urmia in Ostkurdistan, wurde am frühen Sonntagmorgen hingerichtet. Die Justiz warf ihm vor, für den Tod eines Basij-Mitglieds verantwortlich zu sein. Auch Mehdi Rasuli, Mohammed Rezamiri und Ebrahim Dolan Tabadi wurden im Zusammenhang mit den Protesten exekutiert. Laut offiziellen Angaben wurden ihnen Spionage für Israel und Zusammenarbeit mit Geheimdiensten vorgeworfen. In den vergangenen 2,5 Monaten wurden mindestens 25 politische Gefangene hingerichtet. Viele weitere sind von der Todesstrafe bedroht, darunter auch kurdische politische Gefangene. Die Liste der Hinrichtungen wächst täglich. Wir werden dies nicht schweigend hinnehmen. Die Friedensmütter in Rushilat fordern ein sofortiges Ende der Hinrichtungen politischer Gefangener. Auch die Pejak unterstützt diesen Aufruf und ruft zu internationalem Druck und gemeinsamer Mobilisierung auf. Neue Wassertanks in Chamischlo. In Chamischlo wird ein zusätzlicher Wassertank gebaut, um die Versorgung zu sichern und Ausfälle abzufedern. Die Wasserinfrastruktur wird mit Unterstützung von UNICEF ausgebaut. Durch die zusätzliche Speicherkapazität sollen künftig Wasserreserven angelegt und eine Notfallversorgung sichergestellt werden. Die Wasserknappheit ist unter anderem Folge der Politik der Türkei, die seit Jahren Wasser als Druckmittel einsetzt, indem sie Flüsse reguliert und Wasser zurückhält. Die Folgen sind Ernteausfälle, erschöpfte Brunnen, zunehmende Krankheitsausbreitung und ökologische Schäden. Zudem wurden in den vergangenen Jahren wiederholt Wasserwerke bombardiert, wie etwa die Anlage in Alok, was zur Vertreibung von Menschen führte. Steigende Brotpreise in Cizre. In Kamışlı und Hesseke steigen die Brotpreise deutlich. In der Region Cizre erhöhen sie sich von 4.000 auf 5.500 syrische Lira. Grund dafür sind gestiegene Produktionskosten, insbesondere durch den Anstieg der Dieselpreise von 15 auf 55 US-Cent pro Liter. Auch Wechselkursschwankungen wirken sich auf die Kosten aus. Die Preisanpassung wurde von den Bäckereibetrieben gefordert. YPG-Demonstration. Am Mittwoch fand in Kamışlı ein großer Solidaritätsmarsch mit der YPG statt. Hunderte Menschen versammelten sich auf den Straßen, trugen YPG-Fahnen und Blumensymbole. Gemeinsam riefen sie: We are all YPG. Die Gemeinschaft der Frauen Kurdistans, Keşeke, unterstützt die Kampagne Wir sind alle YPG und fordert die Anerkennung der Frauenverteidigungseinheiten. Die Ablehnung ihres Status durch Damaskus wird als ideologischer Angriff auf Frauenrechte bewertet. Mit revolutionären Grüßen aus Rojava. Und so sicher!

Ja, The Reptile Youth hier im Morgenmagazin der Freien Radios. Ja, nach dem nächsten Lied schauen wir mal nach Cottbus. Ist ja in den letzten Tagen, Wochen mal wieder groß Thema aufgrund der ganzen extrem rechten Übergriffe, die es dort gab in der Stadt. Der wird nachher auch in einer Stunde ungefähr, wenn wir da mit Lukas Pellio reden, der ist da ja Studentenfahrer in der Stadt, aber auch sehr aktiv in verschiedensten Initiativen. Da werden wir noch ein bisschen hingucken, aber nach dem nächsten Lied nehmen wir euch ein bisschen mit erstmal dann. Und zwar gibt's da ein sehr nettes, schönes neues Projekt. Aber vorher hören wir noch was Neues aus Berlin, Musik. Berlin ist ja gar nicht so weit weg von Cottbus, von daher viel Spaß. Brezel Göring ist wieder am Start.

0: Ja, in der Stadt Cottbus gab es, wie schon erwähnt, in den letzten Tagen vermehrt rechtsextreme Angriffe auf politische GegnerInnen und Hakenkreuzschmiererinnen in der Synagoge. Ja, die Medien haben viel darüber berichtet, die meisten jetzt mitbekommen haben. Was jedoch selten zu Wort kommt, ist dabei, dass in Cottbus auch eine ja recht große, muss man sagen, alternative Gegenkultur zum rechten Mainstream gibt. So zum Beispiel in Sandow. Ja, der Name ist vielleicht noch den älteren ostdeutschen Zuhörern unter Ihnen bekannt. Sandow ist ja so eine ja Underground-alternative Band gewesen aus Cottbus, die in dem letzten Jahr der DDR mit ihrem Song Born in GDR sehr bekannt wurde. Aber was die wenigsten wissen, die Band hat sich neben nach einem Stadtteil in Cottbus benannt, nämlich Cottbus-Sandow. Und Sandow liegt im Cottbuser Osten, ja, und besteht zum größten Teil aus Plattenbauten, die dort in den 70er Jahren errichtet wurden. Und noch heute wohnen da ja immerhin über 15.000 Menschen, ja, ist auch ein bisschen durch die Spree abgesplittet, sage ich mal, von der Stadt. Und bekannt wurde Sandow auch, da dort im Anfang der 90er Jahre der Jugendclub Sandow war. Und der war ein sehr bekannter Treffpunkt von extrem rechten Skinheads und Neonazis und vor allem auch ein zentraler Punkt extrem rechter Musik. Ja, fast alle bekannten Nazi-Bands damals Anfang der 90er sind dort in diesem Jugendclub aufgetreten. Und umso schöner ist es, dass es heutzutage dort, wo einst dieser Jugendclub war, was völlig anderes ist, nämlich ein selbstverwaltetes Jugendzentrum, das Sandow-Pier. Und ja, dieser selbstverwaltete Jugendclub, der aus der Community-Bewegung der engagierten Jugend Sandow entstanden ist. Und wir hören deswegen jetzt einen Beitrag vom Freien Radio in Cottbus, Sternchen FM. Die waren nämlich im Sandow-Pier vor Ort und haben dort mit den Leuten gesprochen. Besser gesagt, es war Lale von Sternchen FM.
1: Es gibt Orte in einer Stadt, die man leicht übersieht. Versteckt zwischen Wohnblocks, direkt an der Cottbuser Spree. Und trotzdem passiert dort etwas, das den ganzen Stadtteil prägt. Der Sandow-Pier ist so ein Ort. Ein selbstverwalteter Jugendclub. Das bedeutet, kein Chef von oben, keine festen Programme von Erwachsenen. Die Jugendlichen entscheiden hier selbst, was läuft. Ich war eingeladen, mir das anzuschauen.
2: Hey, schön dich zu sehen. Willkommen im Sandow-Pier. Ich bin Essi. Komm doch erstmal rein und zieh deine Sachen aus.
3: Hi, ich bin Ezekiel und ich bin seit 2023 beim Sandow-Pier. Dort bin ich dazugestoßen, wo die Sozialarbeiter den Jugendtag veranstaltet haben. Und sie haben zu einem ersten offenen Gemeinschaftstreffen ausgerufen, wo es dann in die Bedarfsermittlung für die Jugendlichen hier in Sandow galt, was wir uns denn überhaupt von dieser Initiative wünschen und was wir alles erreichen wollen. Der Sandow-Pier ist eine wundervolle Möglichkeit für Jugendliche, sich selbst zu entfalten. Und diese Möglichkeiten eines Raumes, der von einem gemeinnützigen Verein gestützt wird, zu nutzen. Man hat hier die Möglichkeit, nicht nur Geburtstage drin zu feiern oder mit Freunden zu chillen. Man kann auch mit uns reden und einfach sagen, okay, wir hätten ganz gerne vielleicht an einem Donnerstag ein Spieleabend machen. Sowas lässt sich ohne Probleme einrichten. Für solche Möglichkeiten gibt es diesen Raum. Der Raum muss von Jugendlichen bespielt werden, ganz nach dem P2P-Ansatz von Jugendlichen für Jugendliche. Ansonsten würde ich mich natürlich sehr freuen, wenn ihr auch zum Wochenstarter vorbeikommt. Der ist immer montags ab 18 Uhr und dort sitzen wir einfach hier zusammen, spielen ein paar Kartenspiele, reden, lassen so die Woche ein bisschen starten und im Sommer grillen wir. Wir haben jetzt auch eine Terrasse oder sie wird zumindest noch gebaut. Kommt auch gerne, wenn die Terrasse fertig ist, zu einem Opening-Grillerchen.
4: Ja moin, ich bin Flo und ich hatte in den vergangenen Jahren die Ehre, Teil der engagierten Jugend Sandow zu sein, als pädagogische Begleitung. Ich durfte den Prozess von Anfang bis heute quasi miterleben. Mein Team und die Jugendlichen, wir sind in dieser Zeit zu einem richtigen Team zusammengewachsen, weil wir ein ganz geiles Ziel vor Augen hatten. Also als pädagogische Begleitung war es natürlich am Anfang für mich und mein Team nicht nur wichtig, Jugendliche zu aktivieren und ihre Ideen zu unterstützen, sondern natürlich auch mit ihnen Räume zu erkämpfen, wo sie sich einbringen können. Weil das kommt nämlich meistens zu kurz, obwohl wir tatsächlich in der Kommunalverfassung den Paragraph 19, der schreibt vor, dass junge Menschen eigentlich in ihrem Alltag, in allen sie betreffenden Lebenslagen, Beteiligung erfahren müssen. Und wenn wir mit Jugendlichen gesprochen haben, dann kamen da meistens relativ wenig Ideen, wo man sich denn beteiligen kann. So wirklich Entscheidungen im Kiez zu treffen, das war für die Jugendlichen neu, beziehungsweise dass jemand auf sie zukommt und mal fragt, ey, was wünschst du dir denn? Und das ist natürlich ganz klar, wenn man junge Menschen fragt, was sie denn möchten, dann kommt da ein ganz buntes Potpourri beisammen. Und das ging von, wir brauchen Probe Räume, die kostenlos sind, wo wir Instrumente lernen können. Wir brauchen einen Ort, wo wir kostenlos vielleicht mal unseren Geburtstag feiern können. Wir brauchen aber auch einen Ort, wo wir uns treffen können und mitentscheiden können. Und wir diskutieren jetzt auch mal darüber, wie es denn mit diesem Stadtteil weitergeht. Ja, also es ist wahrscheinlich nichts Neues, dass sich Sando in den nächsten Jahren deutlich entwickeln wird. In welche Richtung ist zumindest aus meiner Warte aktuell nicht ganz absehbar. Und vor allem die Entscheidungen, die jetzt getroffen werden, betreffen zukünftig ja auch die Leute, die jetzt jung sind. Deswegen ist es super wichtig, dass auch junge Menschen die Möglichkeit haben, sich aktiv in solche Prozesse mit einzubringen und natürlich auch die Möglichkeit haben, Bedenken zu äußern, Ängste zu äußern, Entwicklungen voranzutreiben und so weiter. Im Endeffekt haben wir mit diesem Raum, mit dem Sando Pier, etwas geschaffen, wovon die Jugendlichen hoffentlich in den nächsten 10, 20 Jahren, also natürlich nicht dieselben Jugendlichen, wird sich ja wandeln, aber wo auf jeden Fall das junge Herz dieses Stadtteils einfach einen Ort hat, der Mitsprache, der Mitgestaltung, aber auch des Kennenlernens, der Begegnung, des Austausches. Ich glaube, der Sando Pier bietet dem Stadtteil ganz, ganz viele Möglichkeiten, auch im Hinblick dahin, wie viel einfach jetzt auch in den letzten Monaten noch gekürzt wurde. Das darf man natürlich nicht vergessen. Jeder Raum, der wegfällt, ist eine Begegnungsstätte weniger. Dabei ist egal, ob ein Ort wegfällt, wo junge Menschen abhängen, Zeit verbringen, wo sich SeniorInnen treffen, wo MigrantInnen aufeinandertreffen. Egal, was es für ein Raum ist, sobald so ein Raum weichen muss aufgrund der finanziellen Lage, ist das ein gravierendes Problem. Und wir haben es geschafft, gemeinsam mit den Jugendlichen diesem Problem entgegenzuwirken.
5: Ich bin Christian, ich bin 29 Jahre jung und ich bin zu den Sando Pier über ein Praktikum gekommen. Damals die Ausbildung zum Erzieher gemacht und ich würde heute von meiner schönsten Erinnerung während meines Aufenthalts im Jugendclub erzählen. Es war ein sehr interessantes Praktikum, weil es sich doch sehr von den anderen Sachen im Rahmen des Erzieherarbeitsfeldes unterschieden hat. Und das hängt schon mit dem Gefühl zusammen, was du bekommen hast, wenn du auf Arbeit gegangen bist. Also du warst mehr Teil vom Großen und Ganzen, als dass du eine Anführerrolle gemimt hast und hast mehr moderiert, mehr begleitet. Verknüpft damit, ne, ein Höhepunkt war ein Ausflug zu einem anderen, selbstverwalteten Jugendclub, einem Jugendclub in Dosto. Wir sind da hingefahren und warst du auf einem Konzert, organisiert von Jugendlichen für Jugendliche mit Künstlern und da dachte ich, boah, also sowas in Cottbus, wie krass wäre das denn, wenn wir das auch haben könnten. Und der Zeit, wie ich das Praktikum gemacht habe, bin ich ja dann auch Gründungsmitglied später geworden und habe zeitweise Aufgaben als stellvertretender Vorstand übernommen und diese Vision, die Dosto dann ein bisschen uns vorgelebt hat und mitbegleitet hat, bekam mit der Zeit eine gewisse Realität. Es ist eine tolle Sache tatsächlich, was etwas mit einem macht, auch wenn man erst nicht als Jugendliche das Angebot wahrnimmt, aber es trägt ein bisschen den Spirit, diesen gemeinnützigen Spirit, diesen gemeinnützigen Gedanken, einer für alle und alle für einen.
6: Mein Name ist Carol. Ich bin zum Sando Pier dank dem Kontakt meines Bruders gekommen und darüber habe ich halt ganz wundervolle Menschen kennengelernt wie Nadine, Ezekiel. Dieses Angebot am Mittwoch ist halt so entstanden, dass ich halt selber Probleme habe, bei mir zu Hause irgendwie kreativ mich auszuleben und ich habe halt nach einem Ort gesucht, wo ich halt kreativ sein kann mit anderen und da hat mir Nadine angeboten, ja, was ist mit dir Sando Pier? Kannst du am Mittwoch von 14 bis 16 Uhr vorbeikommen? Vielleicht wird das ja noch was Größeres und in dem Fall ist es halt dann noch etwas Größeres geworden. Jetzt bin ich sozusagen der Co-Leiter dieses Angebots in Sando Pier. Also im Großen und Ganzen ist jeder willkommen von 14 bis 16 Uhr jeden Mittwoch. Kannst du da hinkommen? Ich zum Beispiel habe halt ein Projekt gerade dort für einen Graphic Novel. Das heißt, ich mache Storywriting, Malen, Zeichnen, alles, was man Selbststudium fürs Graphic Novel machen kann. Und das bieten wir halt auch bei anderen an. Sei kreativ, be kreativ.
1: Der Sando Pier ist mehr als ein Jugendclub. Er ist ein Beweis, dass Beteiligung funktioniert, wenn man ihr Raum gibt. Doch genau diese Räume sind in den letzten Monaten rarer geworden. Orte, die einen Stadtteil mitgestaltet haben, die Menschen zusammengebracht haben, brechen weg. Einer nach dem anderen. Wie es mit dem Sando Pier weitergeht, ist noch offen. Aber vielleicht ist auch die Frage, die dieser Ort stellt, was braucht eine Gesellschaft, damit Menschen sich begegnen, austauschen und gemeinsam etwas gestalten können? Räume brauchen Unterstützung, ja, aber noch mehr brauchen sie Menschen. Menschen, die kommen und bleiben, die eine gemeinsame Idee davon haben, was ihr Viertel, ihr Stadtteil, ihre Stadt und ihre Gesellschaft sein soll. Der Sandopier hat solche Menschen. Menschen, die anpacken, die mitgestalten, die nicht warten, bis jemand anderes den ersten Schritt macht. Vielleicht gehörst du bald dazu. Vielleicht gestaltest du bald deinen Stadtteil mit, an einem Ort wie diesem, der genau auf dich wartet.
0: Ja, vielen Dank an die KollegInnen von Sternchen FM, dem freien Radio aus Cottbus, zum selbstverwalteten Jugendclub dort in Sandow, dem Sandopier. 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Die senden jetzt regelmäßig immer, ja, einmal im Monat, sonntags immer, wer Lust hat, einfach mal auf die Seite gehen. Die Seite klingt so, wie man es nennt, sternchen.fm. Ja, in der Stunde schauen wir in dieser Sendung nochmal nach Cottbus. Da werden wir dann mit dem Studentenfahrer Lukas Pellio über die extremrechten Angriffe und Übergriffe sprechen, die es dort in den letzten Tagen, ja, und Wochen gab. Und ich gucke mal ein bisschen auf die Uhr. Es ist jetzt 8:05. Falls Sie sich überlegen, was habe ich denn heute vergessen? Ich habe einen kleinen Tipp, und zwar von der Band des Theaters Ramba Zamba hier in Berlin, rund um den Musiker Leo Solter. Ich habe die mal vor ein paar Jahren live sehen dürfen. Ist wirklich großartig. Das ist nämlich eine inklusive Band. Der Name ist 21 Downbeat. Der Name ist ein bisschen Programm, und die haben einen Hinweis, was vielleicht heute noch anstehen könnte.

Ja, Sie hören das Morgenmagazin der Freien Radios, ja, auf der ganzen Welt oder wo auch immer. Schöne Grüße an alle, die schon wach sind. In der nächsten halben Stunde und Stunde, also erstmal in der nächsten halben Stunde, kommen gleich hier nochmal Veranstaltungen und Termine, wie Sie das kennen. Und danach werden wir mit Franziska Davis über die Erinnerung an das Ende des Zweiten Weltkrieges in der Ukraine reden. Ja, 8. Mai, Tag der Befreiung, hier so genannt, in der Sowjetunion immer am 9. Mai, Tag des Sieges gefeiert. Da gab es ja in den letzten Jahren, kann man sich ja denken, einiges

Ja, falls Sie jetzt gefragt haben, was war das für eine Sprache? Das war Finnisch und wir haben hier Reo Taipale gehört mit, ja, das, was man in Finnland überall immer noch hört, finnischer Tango. Jetzt ist kurz nach 8, ein bisschen früher als sonst wie gewohnt, aber wir machen es trotzdem, kommen jetzt hier Veranstaltungstipps und Termine von der Redaktion, der tagesaktuellen Redaktion von Radio Korax kuratiert und ja, ich stell's euch vor. Also in Berlin geht heute was für alle Wasserbegeisterten und auch für alle anderen, nämlich los geht das Spreefestival und das Spreefestival ist ein Ort für Austausch, Wissen und kreative Aktionen und ja, die Veranstaltenden, also das Flusscamp, laden alle ein, sich mit Wasser, Seen und Flüssen zu identifizieren und sich gemeinsam für Wassergerechtigkeit einzusetzen. Ja, also von heute bis Sonntag gibt es da Workshops, Kulturangebote, Musik und Performance und Gäste können auf dem Gelände zelten oder auch als Tagesgäste kommen. Zeltplatz, Duschen und Toiletten sowie selbstorganisiertes Essen und eine Badestelle, dafür ist gesorgt. Und das Festival ist außerdem spendenbasiert und kostet keinen Eintritt. Weitere Infos gibt's unter flusscamp.org/Spreefestival. Es ist ausdrücklich erlaubt, spontan vorbeizukommen oder sogar spontan mit Zelt. Ja, und da könnt ihr euch auch anmelden. Also flusscamp.org/Spreefestival einfach mal Suchmaschine ihrer Wahl, da werden sie es finden. Das sind auch die in Berlin, die es mitgekriegt haben, die jetzt einmal monatlich demonstrieren, indem man öffentlich gemeinsam schwimmen geht in der Spree, weil die nämlich wollen, dass das 100 Jahre alte Badeverbot in der Spree aufgehoben wird und dass es hier mehr ja Flussbadestellen gibt. Die sagen nämlich, die Spree ist in 80% des Jahres wirklich bebadbar. Wir bleiben gespannt. Wer Lust hat, schaut dort vorbei. Wenn wir kritisch über große Tech-Konzerne sprechen, geht es oft um Europas Abhängigkeit von US-amerikanischen Software- und Plattformunternehmen. Und dabei übersehen wir häufig, dass diese Unternehmen ihre heutige Marktmacht vor allem durch die intensive Nutzung von Daten, Ressourcen und Arbeitskräften aus dem globalen Süden aufgebaut haben. So ungefähr drückt es der Journalist Ingo Dachwitz aus und der untersuchte gemeinsam,

Gemeinsam mit Sven Hilbig diese Zusammenhänge in seinem Buch Digitaler Kolonialismus, wie Tech-Konzerne und die Großmacht der Welt unter sich aufteilen. Ja, heute Abend kann man Ingo Dachwitz in Dresden im Medienkulturzentrum hören und zusammen diskutieren. Und zentral soll es darum gehen, wie digitale Abhängigkeiten entstehen, welche globalen Ungerechtigkeiten sie verstärken und welche Alternativen es gibt. Also um 19 Uhr in Dresden geht's los im Medienkulturzentrum. Jetzt schauen wir nach Halle, ja, neue Leute kennenlernen, miteinander ins Gespräch kommen und dann noch eine warme Mahlzeit. Das gibt's heute Abend in der Korax Küfer, also bei Radio Korax im Unterberg. Und dort gibt's vegane und vegetarische Optionen, heißen Tee und eine entspannte Atmosphäre und gute Gesellschaft. Wie gesagt, heute Abend im Veranstaltungsraum ab 19 Uhr bei Radio Korax im Unterberg 11 in Halle. In Halle heute Abend auch dazu parallel ein Infoabend zum Thema Demilitarisierung, Gasausstieg im Lila Drachen. Es dreht sich um die Ende des Monats stattfindende Ende Gelände Massenaktion im Ruhrgebiet und demonstriert wird dort gegen den geplanten Gasabbau. Fossile Ausbeutung und Kriegslogik. Und wenn euch das interessiert, dann geht heute Abend doch in den Lila Drachen. Der ist in der Rudolf-Breitscheid-Straße 6 in Halle und los geht's auch um 19 Uhr. Und wir schauen nach Leipzig. Ja, dort in der Galerie Coop findet von 19 bis 21 Uhr eine Lesung mit anschließender Diskussionsrunde statt. Thema der Lesung ist das Thema Verlust, Mut und die ungebrochene Hoffnung auf Frieden im Nahen Osten. Und die Lesung ist Teil 3 der Veranstaltungsreihe Between the Lines und findet allerdings auf englischer Sprache statt oder vorwiegend auf englischer Sprache. Und die Galerie Coop befindet sich in der Kantstraße 18 und der Zugang ist barrierefrei. Und jetzt schauen wir noch nach Dessau-Roßlau. Da beginnen nämlich heute die Landesliteraturtage in Sachsen-Anhalt und anlässlich des 100-jährigen Bauhausjubiläums unter dem Motto findet statt und in der Stadt, so heißt es wirklich, findet statt, Ausrufezeichen, in der Stadt Roßlau könnt ihr Literatur direkt begegnen in Form von verschiedensten Veranstaltungen mit mehr als 60 Autorinnen, die dort zu Gast sind und das Ganze geht noch bis zum 23. Mai. Falls ihr da weitere Fragen habt, was da genau passiert, dann schaut auf der Webseite der Stadt Dessau-Roßlau zusammen. Ja, das waren die Veranstaltungstipps der tagesaktuellen Redaktion in Radio Korax. Vielen Dank dafür. Im Folgenden hören wir noch ein bisschen Musik und nach der Musik werden wir mit Franziska Davis sprechen. Die ist Co-Vorsitzende der Deutsch-Ukrainischen Gesellschaft.

0: Ja, Dacher, Bracher hier im Morgenmagazin der Freien Radios. Ja, in Berlin gilt heute eine Allgemeinverfügung. Nee, morgen und übermorgen, muss man genau sagen, die gibt's jetzt schon seit 2022 jedes Jahr. Und zwar dürfen ja an den Orten der Erinnerung an das Ende des Zweiten Weltkrieges, sprich im Treptower Park in Pankow und ich glaube noch in Schönholz, keine weißrussischen Fahnen, auch nicht das Z und das Victory-Zeichen gezeigt werden, also diese Zeichen russischer Propaganda. Der Grund dafür war, dass viele ja russische Nationalisten und andere gerade den Tag der Befreiung, den 8. Mai und den 9. Mai, den Tag des Sieges, dazu genutzt haben, ja, dort ihre russische Propaganda mitten in Berlin zu frönen. Wie gesagt, ja, Tag der Befreiung, 8. Mai in Deutschland, 9. Mai, Tag des Sieges in der ehemaligen Sowjetunion. Ja, das sind jetzt zwei Daten, ja, die an ein historisches Ereignis erinnern, aber mit sehr unterschiedlichen Bedeutungen. Ja, der Name sagt schon Tag des Sieges, Tag der Befreiung. Ja, während in Russland immer noch der Tag des Sieges groß mit diesen riesen Militärparaden gefeiert werden, wo da auch die ja, Atomraketen über den Roten Platz fahren, setzt die Ukraine zunehmend auf den 8. Mai als Tag des Gedenkens und der Trauer. Ja, also eine klare Abkehr von dem, was Russland heute macht und was in der Sowjetunion war. Und warum das so ist und wie sich der Blick auf das Ende des Zweiten Weltkrieges in der Ukraine verändert hat, gerade seit 2014 und dem russischen Angriffskrieg ein paar Jahre später. Ja, darüber habe ich mit der Historikerin und Osteuropa-Expertin Franziska Davis gesprochen. Die ist auch noch Co-Vorsitzende der Deutsch-Ukrainischen Gesellschaft. Frau Davis, wenn wir heute auf die Ukraine seit dem Euromaidan so 2013, 2014, also vor 12, 13 Jahren schauen, was denken Sie, wie grundlegend hat sich das historische Selbstverständnis des Landes in dieser Zeit verändert?
1: Das hat sich sehr stark verändert. Also Sie sagen schon ganz richtig 2013, 14, also was wir Euromaidan nennen, was in der Ukraine eher als Revolution der Würde erinnert wird, war da entscheidend. Also da ist schon viel passiert hinsichtlich der Erinnerung an den Zweiten Weltkrieg, dass Dinge, die vorher weniger eine Rolle gespielt haben, verstärkt diskutiert worden sind. Und dann aber auch dadurch, dass auf die Revolution der Würde und die Flucht von Viktor Janukowitsch, also im Grunde genommen auf den Sieg der Zivilgesellschaft, der erste Angriff Russlands folgte, hat das natürlich auch schon viel verändert. Also als ein ganz konkretes Beispiel, bis 2015 meine ich es, ich glaube die offizielle Umbenennung hat 2015 stattgefunden, hieß das große Weltkriegsmuseum in Kiew eben auch noch, also erinnerte auch noch an den großen Vaterländischen Krieg. Das ist ja die offizielle sowjetische Erzählung und Propagandaerzählung über den Zweiten Weltkrieg gegeben, wo der eben erst 1941 beginnt. Also wo die ganze Zeit von 1939 bis 1941, als die Sowjetunion und Deutschland Verbündete waren, ausgeblendet wird. Und das hat sich zum Beispiel schon 2015 geändert, dass jetzt diese Erinnerung und auch die offizielle der Datierung des Zweiten Weltkriegs sich sozusagen dem westlichen Europa und auch weiten Teilen Ostmitteleuropas allerdings auch. Für Polen spielt natürlich aus naheliegenden Gründen 1939 ebenso eine ganz zentrale Rolle, dass das eben schon da eingesetzt hat. Also das vielmehr an die Zeit des Hitler-Stalin-Paktes erinnert wurde, an die Zeit zwischen 1939 und 1941. Und das hat sich dann aber eben nochmal verstärkt durch die Vollinvasion Russlands, also wo der sogenannte Tag des Sieges, was für die Sowjetunion und das heutige Russland der 9. Mai ist, eigentlich kaum noch gefeiert wird.
0: Sie haben schon gesagt, es gab da eine Änderung, sag ich mal, in dem Gedenken an das Ende des Zweiten Weltkrieges. Wie ist denn das so? In der Sowjetunion wurde ja früher mal der 9. Mai ja als Tag des Sieges gefeiert. Das hing ja damit zusammen, dass hier die Kapitulation praktisch kurz vor Mitternacht in Berlin-Karlshorst unterschrieben wurde. Mhm. Wie ist denn das heute? Spielt der 9. Mai eine wichtige Rolle oder der 8. Mai in der Ukraine?
1: In der Ukraine spielt jetzt eben der 8. Mai die viel wichtigere Rolle. Also es gibt jetzt auch den offiziellen Feiertag, der ist am 8. Mai. Der ist vor zwei Jahren sind das dann jetzt, muss ich kurz mal rechnen. Also ein, zwei Jahre nach der Vollinvasion, ein Jahr genau, im Mai 23 ins Leben gerufen worden als offizieller Gedenktag. Und das ist eben der Tag der Erinnerung, aber auch der Tag der Erinnerung an den Sieg über den Narzissmus im Zweiten Weltkrieg 1939 bis 45. Also verabschiedet sich von dieser Erzählung, wo der Zeit zwischen 1939 und 1941 ausgeblendet wurde. Wie gesagt, das ist nicht völlig neu, aber es hat sich nochmal verstärkt, jetzt durch die Vollinvasion, dass eben der 8. Mai der Tag ist, an dem man daran erinnert und nicht mehr der 9. Mai. Also offiziell wird der meines Wissens praktisch gar nicht mehr gefeiert und es gibt auch nur noch ganz wenige, ich habe eine Umfrage gesehen, etwa 10% der Ukrainer, die das überhaupt noch für einen wichtigen Tag halten. Also die überwältigende Mehrheit, für die ist jetzt der 8. Mai der Tag des Erinnerns.
0: Wie hatten sich diese Invasion, also der russische Krieg gegen die Ukraine, ja, und auch vielleicht schon mit der Krim-Annexion, wenn man das so will, sozusagen, welche Rolle spielt denn dieses Ganze, so die Sicht vieler Ukrainer auf die eigene Geschichte neu zu ordnen?
1: Also jetzt speziell im Zweiten Weltkrieg bezogen, es ist auch nochmal, glaube ich, wichtig zu sagen, dass die Kriegserfahrung jetzt, ja auch, also diese enorme Verlust, aber auch die Berichte von Folter, von Verschleppung von Kindern, von Mord, von Quälereien, von der Unterdrückung der ukrainischen Sprache in den besetzten Gebieten, also die Kriegserfahrung jetzt, natürlich auch die Kriegserinnerung etwas zurückdrängen. Also im Moment ist etwas anderes wichtiger, das, was man jetzt gerade erlebt, die eigene Verluste jetzt. Also das finde ich nochmal wichtig zu betonen, weil uns das, die wir in Frieden leben, oft gar nicht so klar ist, dass das auch überlagert wird von ganz aktuellen Kriegserfahrungen, die aus naheliegenden Gründen jetzt wichtiger sind. Trotzdem hat man natürlich eine Veränderung. Das haben Sie schon ganz zutreffend gesagt. Und das ist wirklich diese zwischen 8. und 9. Mai im Grunde symbolisch, dass man sich wirklich von dieser sowjetischen Erzählung verabschiedet, dass man auch sich sehr stark verabschiedet von dieser Erzählung, die es schon gegeben hat in der Ukraine. Also die ist schon teilweise sehr früh kritisiert worden nach der Unabhängigkeit von einigen Stimmen. Aber es gab ja schon diese Erzählung des gemeinsamen Sieges der Völker der Sowjetunion gegen den Nationalsozialismus, weil viele Ukrainer in der Roten Armee gekämpft. Also in Deutschland hatten wir immer so die Tendenz, die Rote Armee als Armee, die nur von Russen zusammengesetzt worden ist, die so zu sehen. Aber faktisch war das ja nicht so. Millionen von Ukrainern haben in der Roten Armee gekämpft, auch Millionen von Belarussen, Hunderttausende Kasachen. Also es war eine multiethnische Armee. Und das hat dann schon auch eine Rolle gespielt, weil es in den Familiengedächtnissen drin war, dass in Großväter, Urgroßväter in der Roten Armee gegen Nazi-Deutschland gekämpft haben. Aber jetzt mit dieser, wo Russland wirklich gerade seit der Vollinvasion, 2014 zwar schon auch, aber gerade seit der Vollinvasion ist das eigentlich weg. Also wenn überhaupt, das wird nicht als gemeinsamer Sieg erinnert. Zumal ja, das ist auch nochmal wichtig zu sagen, Russland das ja total als russischen Sieg jetzt beansprucht und die Ukraine eigentlich nur noch als Nazis dämonisiert und das, was in der Ukraine jetzt an Wandel passiert, hat natürlich fundamental damit zu tun, dass Russland seinen Angriff jetzt auf perfide Art und Weise mit dem Zweiten Weltkrieg legitimiert. Und das lässt eigentlich keinen Raum mehr für irgendeine Art von gemeinsamer Erinnern an einen gemeinsamen Sieg. Da geht es eher darum zu sagen, wir auch. Es waren nicht nur die Russen, die Konzentrationslager befreit haben. Wir haben das auch gemacht. Also da geht es einerseits um diese Rolle bei der Befreiung vom Nationalsozialismus in Europa. Aber es geht schon auch darum, und das macht es, glaube ich, so kompliziert und ambivalent für die Ukraine. Insgesamt wird jetzt das sowjetische Erbe in der Ukraine, die sowjetische Erinnerungskultur sehr, sehr kritisch gesehen. Weil die Sowjetunion jetzt nicht primär als Befreier von Nationalsozialismus gesehen wird, sondern als ein russisches Kolonialreich. Und dass eben Russland in der Tradition dieses russischen Kolonialreiches, dieses sowjetischen Kolonialreiches steht. Und dass Sowjetisierung in der Ukraine ganz oft Russifizierung oder eigentlich grundlegend Russifizierung bedeutet hat. Und dagegen gibt es jetzt sehr viel Widerstand. Man will eigentlich sich von diesem sowjetischen Erbe auch erinnerungskulturell lösen.
0: Sie haben schon gerade gesagt, Russland als Kolonialreich und auch praktisch die vielen verschiedenen Ethnien, die damals in der Roten Armee mitgekämpft haben, ja, die nach dem Zerfall der Sowjetunion jetzt ja auch wieder eigene Staaten sind, sage ich mal. Mhm. Wie weit spielt denn diese Dekolonisierung, wenn wir das heute davon sprechen können, also die Dekolonisierung ukrainischer Geschichte, ja, davon ist ja öfters die Rede. Was bedeutet das denn in diesem Kontext ganz konkret? Geht es da vor allem um eine Abgrenzung zu Russland oder ist das noch mehr?
1: Das ist natürlich ganz stark auch eine Abgrenzung zu Russland, aber es ist vor allem auch, würde ich sagen, ein Hinterfragen, wie insgesamt Geschichte interpretiert worden ist und wie stark dann doch diese russische Brille und diese russische Narrative, ukrainische Narrative überformt haben und verdrängt haben. Und eigentlich geht es erstmal darum, das überhaupt zu sehen, dass eben, und das ist auch was nicht völlig Neues, aber dass das auf so einer großen, viel breiteren Ebene diskutiert wird und dass viel mehr Menschen jetzt sagen, ja, im Grunde genommen war das eine Kolonialerfahrung. Im Grunde genommen ist auch meine Familiengeschichte in der Sowjetunion und auch danach ist eigentlich von kolonialen Erfahrungen geprägt gewesen. Und wir müssen eben diese Sowjetisierung und Desowjetisierung als eine Befreiung von einem kolonialen Erbe begreifen. Das ist tatsächlich etwas, was jetzt viel, also natürlich gibt es auch unterschiedliche Stimmen in der Ukraine, gibt es pluralistische Diskurs drüber, eine Debatte drüber. Aber das ist in der Tat so, das ist da. Und da würde ich sagen, jetzt auch als Wissenschaftlerin geht es erstmal methodisch vor allem darum, auch zu hinterfragen, wie sehr, und das gilt auch nicht nur für die Ukraine, das gilt auch für deutsche Wissenschaft, für insgesamt alle, die sich mit Osteuropa beschäftigen, welche Folgen hatte das eigentlich für unseren Blick, auch in der Wissenschaft, nicht nur in Politik und Kultur und Medien, welche Folgen hatte das, dass eben aufgrund der Dominanz von russischer Sprache und Kultur, die ja nicht nur sozusagen eine unschuldige allmähliche Russifizierung war, sondern die eben auch zwang, Deportation, Gewalt gegen nicht-russische nationale Gruppen und Ethnien bedeutet hat. Also diese Dominanz hat halt eben auch dazu geführt, dass die meisten jetzt ganz konkret Wissenschaftler und Wissenschaftlerinnen eher Russisch sprechen und Russisch können und mit russischen Quellen arbeiten. Und wenn wir von Dekolonisierung sprechen, heißt das eigentlich vor allem, würde ich sagen, diese Perspektive zu erweitern und zu sagen, wir müssen auch ukrainische Quellen viel besser verstehen. Auch, das ist natürlich noch viel schwieriger, weil die Völker teilweise wirklich bis heute so unterdrückt und marginalisiert sind. Tschetschenische Quellen, auch innerhalb von Russland gibt konnte man gucken, tatarische, baschkirische, diese Vielfalt, die sehen wir ja gerade nicht, weil zynisch gesprochen der russische Kolonialismus auch teilweise sehr erfolgreich war im Unsichtbarmachen von nicht-russischen Kulturen und Sprachen. Also ich würde sagen, die Kolonisierung ist vor allem eine Perspektiverweiterung und ein viel kritischeres Hinterfragen von diesen russischen Meistererzählungen.
0: Das eine ist natürlich, dass man das wissenschaftlich betrachten muss und das andere ist, es ist ja so eine Prozesse, ja, von Dekolonisierung werden ja auch oftmals so im öffentlichen Raum auch sichtbar, ja. Also beispielsweise bei Denkmälern, Straßennamen, Schulbüchern. Wie sichtbar ist denn dieser Wandel in der Ukraine gerade unter den Bedingungen, die gerade herrschen, muss man ja sagen?
1: Der ist schon sichtbar, also auch natürlich nichts ganz Neues, aber dass eben Straßen umbenannt werden, ja, also diese, das war ja ganz normal, auch und auch einfach so für viele einfach akzeptierte Teil der Realität, dass man eben in ja, dass Straßen nach Dostojewski, nach Tolstoi, nach ich weiß nicht welchen russischen Schriftstellern oder sowjetischen Würdenträgern und so weiter. Also ein ganz konkretes Beispiel, auch eine Stadt, ne? Dnipropetrovsk heißt nicht mehr Dnipropetrovsk, sondern jetzt Dnipro. Also das ist schon länger, aber auch daran sieht man, es ist nicht erst seit 22, aber eben in Umbenennungen, in auch Entfernung von Denkmälern oder dass Denkmäler aus dem öffentlichen Raum in Museen wandern. Das hat also auch sehr praktische Folgen. Da gibt es durchaus auch Menschen, die es kritisch sehen, also die sagen, wieso müssen wir jetzt russische Denkmäler, also nicht russische Denkmäler, aber Denkmäler für russische Autoren entfernen? Was hat denn das damit zu tun? Und diejenigen sagen, die doch, wir müssen das machen, heißt das, naja, das ist ja nicht, das ist ja Teil dieser kolonialen Kultur gewesen. Ja, also das russische Literatur immer als die beste Literatur galt, auch in der Sowjetunion, dass dagegen ukrainische Schriftsteller und Schriftstellerinnen unsichtbar gemacht worden sind oder sogar ermordet worden sind. Wenn wir an Wassil Stus denken, der ein fantastischer ukrainischer Dichter, der in der Sowjetunion aber zum Dissident geworden ist, weil er eben sich für die ukrainische Sprache und Kultur eingesetzt worden ist und der geschrieben hat, eigentlich hat mich allein das zum Dissidenten gemacht. Ich war eigentlich gar nicht politisch, aber das wollte ich bewahren. Und der, ich weiß nicht, über 20 Jahre seines Lebens, glaube ich, im sowjetischen Lager verbracht hat, eben auch immer verfolgt worden ist als Nationalist. Und dann geht es eigentlich eher auch darum, dort dann auch gestorben ist an den Folgen seiner Haft, zu sagen, wie auch durch Gewalt sind solche Stimmen, solche Figuren, also diese Kultur unsichtbar gemacht worden und von der russischen Kultur ersetzt worden. Und das ist ja auch teilweise ganz konkret das, was wir jetzt in den besetzten Gebieten sehen. Ja, also wir haben jetzt neue, also wo das wirklich Denkmäler entfernt werden, die zum Beispiel in Holodomor erinnern, die Hungersnot, die von Moskau ausgelöst worden ist zu Beginn der 30er Jahre in der Ukraine und eben ersetzt werden durch russische Denkmäler, durch Denkmäler, die in russisch-sowjetischer Tradition stehen. Und auch es gibt einen Schriftsteller, der auch darüber ein bisschen geschrieben hat in seinem Buch über den Krieg, der Alexander Michet, der gesagt hat, für mich ist das unerträglich, dass heute Ukrainer, also er hat da über die Besatzung von den Kiewer Vororten geschrieben, dass heute Ukrainer in Straßen erschossen werden von Russen, die nach russischen Schriftstellern benannt worden sind. Und für viele ist das absolut einleuchtend und klar, ja. Das hat eben damit zu tun. Und insofern, ja, man sieht das auch im öffentlichen Raum, in Umbenennungen, in Diskussionen um Denkmäler. Aber wie gesagt, es sind auch Diskussionen. Also in Odessa zum Beispiel wird darüber auch stark geschritten. Wie geht man jetzt mit diesem Erbe, russischsprachigen Erbe, russisch-literarischem Erbe, das Odessa geprägt hat? Wie geht man jetzt damit um? Also es ist schon auch eine Diskussion.
0: Diese ganzen Diskussionen und Debatten, die Sie gerade auch hier mal angerissen haben, passieren ja jetzt unter wirklich Bedingungen, wo Krieg herrscht, ja. Und Sie als Historikerin, die ja länger auch schon die ukrainische Geschichte erforschen, wo sehen Sie eigentlich Chancen, aber auch vor allem Risiken, wenn so ein Land, ja, unter solchen Kriegsbedingungen seine nationale Erinnerung neu formt?
1: Also erstmal würde ich sagen, das ist die Regel. Also bei solche Erfahrung macht, Gewalterfahrung macht, da verändert sich der Blick auf die Geschichte. Das wäre sozusagen in jedem Land wäre das so. Aber ich finde es jetzt schwierig zu sagen, darin liegt eine Chance in dieser Dekolonialisierung, auch in der intellektuellen Dekolonialisierung, weil der Preis, der für diesen, also der Grund einfach ein so schrecklicher ist, dass diese Debatten jetzt an Fahrt aufnehmen, ja eben diese Totalinvasion. Und gleichzeitig kann ich sagen, dem intellektuellen Unterfangen insgesamt osteuropäische Geschichte über die Ukraine hinaus, osteuropäische Geschichte neu mit viel mehr Perspektiven zu erforschen, viel mehr zu gucken, welche Stimmen sind verloren, wie können wir Stimmen wie die Krim-Tatarische rekonstruieren und auch diese Stimmen einbeziehen in unsere Analyse, in unsere Geschichtsschreibung. Das finde ich, da liegt tatsächlich eine Chance, auch dass wir Russland besser verstehen tatsächlich, weil das, was wir jetzt sehen in den besetzten Gebieten, dass also zum Beispiel eben ukrainische Menschen gewaltsam russifiziert werden, also dass Eltern gesagt wird, wenn sie im Krankenhaus, wenn das Kind da ist, entweder du nimmst den russischen Pass oder wir nehmen euer Kind weg, oder dass ukrainische Kinder faktisch deportiert werden und dass ethnische Russen zum Beispiel in Mariupol angesiedelt werden. Das kommt mir als Historikerin alles extrem bekannt vor. Das ist schon passiert in der Sowjetunion. Das ist teilweise auch schon im Zarenreich passiert. Und das ist sozusagen die Kontinuität zu sehen und auch sich zu fragen, ja, in welcher Traditionslinie steht da eigentlich Russland? Und das ist eben nicht nur ein Putin-Problem. Ja, das sieht man, glaube ich, jetzt sehr deutlich, weil man wirklich diese Traditionslinien erkennen kann. Das ist auch, dem müssen wir uns stellen. Und das ist auch wichtig, dass wir uns dem stellen und das mit einbeziehen, um sagen, das auch Russland zu verstehen, nicht nur die Ukraine und andere Länder im östlichen Europa. Gleichzeitig sehe ich natürlich auch, dass zum Beispiel, wenn jetzt sowjetische Denkmäler zum Beispiel für den zweiten, also für die Soldaten des Zweiten Weltkrieges entfernt werden, da ist natürlich in der Ukraine diese Ambivalenz da, dass man teilweise dann auch etwas aus der eigenen Geschichte eigentlich einfach entfernt, was da war. Es haben viele ukrainische Soldaten in der Roten Armee gekämpft. Und teilweise lässt sich das eben nicht auf eine einfache, eindeutiges Narrativ reduzieren, auch weil für die Westukraine eben die bis 1939 Teil von Polen war, begann der Krieg 1939 mit dem sowjetischen Einmarsch in der heutigen Westukraine, damals Ostpolen. Für die Zentral- und Ostukraine begann der Einmarsch, also begann der Zweite Weltkrieg mit dem deutschen Überfall im Juni 1941. Also man hat diese unterschiedlichen pluralistischen Erfahrungen, die sich nicht einfach auf ein ganz einfaches Narrativ reduzieren lassen. Gleichzeitig sehe ich immer sehr stark, dass das jetzt ein Wandel und eine Debatte ist, die gerade in der Ukraine stattfindet, eben wirklich unter den Bedingungen, dass man diesen russischen Terror erlebt. Und da denke ich auch manchmal, da steht mir als sozusagen friedensverwöhnte Person, die im sicheren Deutschland lebt, jetzt auch der moralische erhobene Zeigefinger nicht zu. Ja, also warum wird jetzt dieses Denkmal weggemacht, wo doch auch so ukrainische Soldaten eigentlich damit mitgemeint sein könnten? Warum wird das nicht eher neu kontextualisiert? Aber ja, da muss ich einfach, da sehe ich mich eher in der Rolle der Beobachterin und nicht derjenigen, der da irgendwelche Ratschläge erteilt, weil ich bin keine ukrainische Staatsbürgerin.
0: Ja, das sagt Franziska Davis, Co-Vorsitzende der Deutsch-Ukrainischen Gesellschaft. Das war jetzt der erste Teil des Gesprächs. Nach der Musik geht's gleich weiter. Noch ein bisschen, wir haben nämlich noch geredet zu russischen Propagandanarrativen, zum Beispiel, dass die Ukraine ein faschistischer Staat sei. Und auch, was es da mit der höchst umstrittenen Person oder Figur Stepan Bandera zu tun hat.

0: Ja, Sie hören das Morgenmagazin der Freien Radios. Wir haben gerade mit im ersten Teil des Gesprächs mit der Historikerin, Osteuropa-Expertin und Co-Vorsitzende der Deutsch-Ukrainischen Gesellschaft Franziska Dewes über die Erinnerungskultur in der Ukraine gesprochen. Und ja, hier im zweiten Teil geht's weiter und darüber, wie sich der Umgang mit dem 8. und 9. Mai, also dem Tag der Befreiung und dem Tag des Sieges in der Ukraine, verändert hat. Wenn man mal so guckt, Sie haben es schon gesagt, so die ganze Debatte darum, wenn man hier in Deutschland manchmal mit Leuten redet, merkt man so, da tauchen auch ganz viele russische Narrative auf. Eins unter anderem, dass man in der Ukraine angeblich den Faschismus bekämpfen muss, ja. Und ein Thema, was bei mir immer sehr stark dann auch aufploppt, dass Leute dann so sagen, naja, aber was ist denn jetzt hier mit Stepan Bandera? Ja, also ein besonders umstrittenes Thema, ja. Also die Erinnerung auch an Stepan Bandera in der Ukraine selber. Die Frage an Sie, warum ist Stepan Bandera in Teilen der Ukraine positiv besetzt, obwohl ja seine historische Rolle international ziemlich kontrovers diskutiert wird?
1: Also zum einen wird die Figur vor allem als antisowjetische Freiheitskämpfer wird er gesehen. Also er wird nicht gesehen als, was er, wenn man sich seine Schriften anschaut, de facto war. Er ist Teil dieser faschistischen Bewegung in Europa in den 1920er und 30er Jahren gewesen. Also wenn man sich seine Schriften anschaut, das ist ein radikaler Nationalismus, das ist auch antisemitisch, antipolnisch und das ist alles da. Aber das ist nicht der, oder das ist nur für eine sehr überschaubare Minderheit in der Ukraine der Grund, warum man ihn als positive Figur sieht. Das ist eine wirklich sehr, sehr kleine Minderheit. Also man kann sich auch die Wahlergebnisse anschauen für die radikalen Nationalisten und rechtsextremen Parteien in der Ukraine. Die sind geschwindend gering. Da sollte man wirklich gerade als Deutsche, wenn man sich die Umfragewerte und Wahlergebnisse der AfD anschaut, eher mal auf sich selber gucken, bevor man den Finger Richtung Ukraine erhebt. Und die Beliebtheit, die er über diese Kreise hinaus hat, hat eben mit dieser Umdeutung zu tun. Da wird er eben eher gesehen als jemand, der symbolisch steht für die ukrainische Unabhängigkeitsbewegung, die eben auch schon tatsächlich im Zweiten Weltkrieg gegen die Sowjetunion gekämpft hat und dann der Zweite Weltkrieg im Grunde genommen gerade für die Westukraine 1945 ja zwar endete, aber die Gewalt endete nicht, weil dann wirklich noch sehr lange Teile der sogenannten ukrainischen aufständischen Armee, der UPA, gegen die Sowjetunion weiter gekämpft haben in Partisanenkriegen. Das war enorm blutig und gewaltvoll. Also mit auch die Reaktion der Sowjetunion, des NKWD, war extrem gewaltvoll. Da sind viele Menschen gestorben. Da sind ganze Dörfer deportiert worden. Also da wären wir wieder mit den Traditionslinien, also die beschuldigt wurden, mit der UPA, der ukrainischen Aufstandsarmee, zusammenarbeiten. Die ganze Familien, ganze Dörfer nach Sibirien deportiert worden. Und damit wird er verbunden, symbolisch und in der Erinnerung. Das ist das eine. Das zweite ist, dass dieses propagandistische Lügenbild des ukrainischen Nazi, der da angeblich an der Macht ist, ist im russischen Diskurs ja stark mit Bandera verbunden. Also schon die Leute in der Revolution der Würde, die vielen Menschen, die dort waren, das waren dann aus Moskauer Sicht also alles Banderowzi und alles Bandera-Leute und so weiter und so fort. Und teilweise wird dieses propagandistische Feindbild teilweise auch auf so eine recht humorvolle Art und Weise dann eben ja so angeeignet und umgedeutet und gesagt, ja, dann, ja, ich bin halt Banderowzi, und die Personen, die das dann sagen, sind keine radikalen Nationalisten, aber sie sind Menschen, die sich gegen den russischen Angriff stellen. Also teilweise ist es jetzt auch einfach so Aneignung dieses Begriffs, der dann aber umgedeutet wird. Also es gab dann zum Beispiel auch diese Verbindung, ich bin sozusagen jüdischer Banderowzi, ja, so wäre so ein bisschen, was wir gewisserweise jetzt auch in der Person Zelensky realisiert sehen, um als einfach auch die Absurdität dieses Propagandazerrbildes, das da gezeichnet wird von Russland, etwas entgegenzusetzen. Das spielt auch in der Ukraine Humor eine große Rolle als Überlebens- und Widerstandsstrategie.
0: Vielleicht dann kurz eine ganz praktische Frage, weil ja viele immer damit konfrontiert sind, ja, mit solchen Fragen und oftmals und nicht so stark in der ukrainisch oder auch sowjetischen Geschichte drinstecken. Was würden Sie den Menschen entgegen in so einem Gespräch, wenn Sie normal irgendwie sich mit jemand treffen, in der Kneipe kommen aufs Thema, was würden Sie den Menschen entgegen, die der Ukraine pauschal so einen Bandera-Kult oder gar eine Verherrlichung von Faschismus vorwerfen?
1: Also sich die Realität anzuschauen, also die Wahlergebnisse für rechtsextreme Parteien sprechen für sich. Das ist wirklich, ja, da ist Deutschland wirklich im Vergleich zur Ukraine, ich glaube, mehr als fünfmal so hohe Umfragewerte. Bei der letzten Umfrage habe ich gesehen für die AfD bundesweit und in einzelnen Bundesländern ja noch nach höher. Also da kann man von der faktischen, also kann man einfach so ein paar ganz klare Fakten nennen. Wichtig finde ich aber auch, dann, weil wir diese Propagandaerzählungen immer wieder aufgewärmt bekommen, und das sehe ich auch an mir manchmal, dass man dann immer wieder auf diese Propagandaerzählung eingeht und sie widerlegen will. Und das führt dann aber auch dazu, dass immer noch diese Propagandaerzählung alles prägen. Und man könnte ja auch mal umgehen, also man könnte ja auch mal umkehren. Man könnte sagen, jetzt nehmen wir mal an, es ist nicht so, aber nehmen wir aber tatsächlich mal an, ich weiß was ich, 20-30% der Ukrainer hätten nichts Besseres zu tun, als den ganzen Tag Bandera zu verherrlichen. Also ist jetzt zwar nicht so, also ganz klar, aber jetzt nehmen wir mal wirklich an, der wäre viel beliebter, als ich sehe jetzt, oder viel wichtiger als irgendwie Held, und vor allem als angeblich Held, weil er eben ein Faschist war, was eben auch nicht der Fall ist, würde das diesen Angriff rechtfertigen? Würde das rechtfertigen, dass Russland 40.000 ukrainische Kinder mindestens verschleppt hat nach Russlands Russifizierung? Würde das die Folter, die Gewalt, die Ermordung rechtfertigen, die gerade in der Ukraine, in den besetzten Gebieten durch Russland stattfindet? Würde es die Angriffe, den Bombenterror auf eine europäische Hauptstadt rechtfertigen, wo Krankenhäuser beschossen werden, wo im Winter die Energieinfrastruktur von Millionen Zivilisten bedroht war durch diese russischen Angriffe? Also wo also würde es, wenn jetzt, oder vielleicht auch eine Geschichte, um uns selber zu machen. Jetzt stell dir vor, okay, wir haben in manchen Bundesländern irgendwie Drittel der deutschen Bevölkerung wählt rechtsextremistisch, wählt faschistisch. Es ist so, ja. Und jetzt stell dir vor, wir werden angegriffen. Und dann würden, weiß ich nicht, die Leute in Großbritannien sagen, ah nee, also die Deutschen unterstützen wir jetzt nicht, da wählen ja 30% AfD. Fändest du das fair?
0: Mhm.
1: Sind Sie noch da?
0: Ja, ich bin noch da. Ich überlege die ganze Zeit mit. Eine gute Idee, das sind ja auch immer so praktische Fragen, glaube ich, weil ja viele Leute dann wirklich überfordert sind, gerade auch wenn da, wie Sie es gesagt haben, mit Propaganda und Narrativen erzählt sind, die, wie Sie schon richtig gesagt haben, mit Fakten ja gar nicht beizukommen ist so richtig. Ist das, glaube ich, eine gute Art und Weise, das Gespräch da irgendwie noch offen zu halten und vielleicht zum Nachdenken anzuregen. Ich habe zum Schluss noch eine persönliche Frage an Sie, Frau Davis. Wenn Sie so jetzt auf Deutschland gucken, wo wir hier gerade sitzen, was wird denn so aus Ihrer Sicht am häufigsten missverstanden, wenn wir über ukrainische Geschichte und das Ende des Zweiten Weltkriegs sprechen?
1: Ich glaube, in der deutschen Gesellschaft ist immer noch nicht so richtig angekommen, was eigentlich der Hitler-Stalin-Pakt und diese gemeinsame Aufteilung Ostmitteleuropas zwischen der Sowjetunion und NS-Deutschland zwischen 1939 und 1941, wie wichtig das in der Erinnerung ist. Und da müssen wir auch nicht nur auf die Ukraine schauen, sondern auch zum Beispiel auf Polen, unseren Nachbarn. Ich mache manchmal oder relativ regelmäßig auch Fortbildungen für Lehrer und da frage ich immer am Anfang, was sind so die wichtigsten Daten für Sie der Geschichte des Zweiten Weltkrieges? Sehr, sehr selten kommt da mal der Hitler-Stalin-Pakt und praktisch gar nicht, ich glaube, das habe ich wirklich noch nie erlebt, kommt der sowjetische Einmarsch in Polen im Jahr 1939, ja, also der 17. September 1939, also ja, gute zwei Wochen nach dem deutschen Angriff folgt eben der sowjetische Einmarsch in Polen und diese Geschichte des deutsch-russischen Imperialismus, des gemeinsamen deutsch-russischen Imperialismus, unter dem die Menschen und Länder und Völker, die zwischen diesen beiden Imperien gelebt haben, auf Kosten dieser Menschen und dieser Region und Länder war, das ist etwas, was noch nicht so richtig angekommen ist im deutschen Gedächtnis. Und das Zweite, was noch nicht angekommen ist, das habe ich auch letztes Jahr, als ja dann 2025 sozusagen ein rundes Jubiläum des Endes des Zweiten Weltkriegs war, auch gemerkt, dass ganz viele auch Politiker, die sich auch viel mit der Ukraine beschäftigen, dann irgendwie gesagt haben, ja, und am 8. Mai 1945 ging für Europa die Dekade der Freiheit der Demokratie und so weiter los. Und ich denke, das ist eine Erzählung, die schließt viele Erfahrungen aus. Ja, also eigentlich die Hälfte des Kontinents. Das ist ja auch der ostdeutschen Geschichte. Ja, also auch für die Menschen in der DDR war das Ende des Zweiten Weltkriegs nicht der Beginn von freien Wahlen und politischer Selbstbestimmung. Und das gilt natürlich in gewisser Weise noch viel höherem Maße für die Ukraine, die gar kein unabhängiger oder souveräner Staat war. Unabhängig war die DDR sicher auch nicht, aber noch nicht mal ein eigener Staat, sondern wirklich Teil der Sowjetunion und wo ganz massiv auch Russifizierung stattgefunden hat und Verfolgung von ukrainischen Dissidenten und Dissidentinnen und für Polen, also für die baltischen Länder, die im Zweiten Weltkrieg ihre Unabhängigkeit verloren haben von der Sowjetunion okkupiert worden sind, dass eben diese Freiheit und Selbstbestimmung und Demokratie eben alle erst 1991 wiedererlangt haben. Ich finde es total wichtig, nach wie vor zu sagen, wir haben der Roten Armee, der eben nicht nur Russen, sondern auch Millionen von Ukrainern, Belarusen, Kasachen, Baschkiren, Tataren gekämpft haben. Wir haben, was diese, also die Deutschen haben dieser Armee natürlich trotzdem viel zu verdanken. Ich bin auch dankbar. Natürlich, dass mithilfe des oder dass die Sowjetunion eine so entscheidende Rolle auch gespielt hat beim Besiegen des nationalsozialistischen Deutschlands, dass die Konzentrations- und Vernichtungslager im östlichen Europa von der Roten Armee befreit worden sind. Und ich glaube, es ist wichtig, einmal zu sehen, das war keine russische Armee, sondern das ist eine multiethnische und multinationale Armee gewesen und trotzdem zu sehen, dass trotzdem für die Länder Ostmitteleuropas trotz dieser des Endes des Zweiten Weltkrieges eben nicht bedeutet hat, dass dann Demokratie, Freiheit und Selbstbestimmung ihr Land bestimmt hat.
0: Ja, ich sprach mit der Historikerin und Osteuropa-Expertin und Co-Vorsitzende der Deutsch-Ukrainischen Gesellschaft Franziska Devis über die Erinnerungskultur zum 8. und 9. Mai in der Ukraine. Die technischen Schwierigkeiten jetzt am Ende vom Interview bitte ich zu entschuldigen, bis bei der Aufnahme schon schief gelaufen.

Ja, ein sehr altes Stück, La Nance de Nadia von Elias Rabbani hier im Morgenmagazin der Freien Radios. Wir schauen dann gleich nach Cottbus, wie schon angekündigt, werden mit Lukas Pelliu von der Aktion Sicherer Ort in Cottbus reden. Kurz nach 9, wie gewohnt, heute 5 Minuten später, für alle, die jetzt schon sehnsüchtig warten, kommen dann die Antifa-News und dann gucken wir auch noch im weiteren Teil der nächsten Stunde auf eine sehr schöne Initiative hier in Berlin, und zwar die aktiven Fußballfans von Lichtenberg 47, die haben sich nämlich einen Kopf gemacht zu dem Namensgeber ihres Stadions, Hans Zoschke, und haben wirklich Stolpersteine für ihn und seine Frau besorgt, die dann Ende des Monats verlegt werden sollen. Dazu dann aber nachher in der nächsten Stunde mehr. Und bevor wir gleich nach Cottbus kommen, hören wir noch eine neue Kölner Künstlerin, Naschi 44 oder 44. Ich weiß gar nicht, wie sie selber sich ausspricht oder ausspricht, gesprochen werden möchte.

0: Ja, die Stadt Cottbus steht ja seit einiger Zeit immer wieder wegen extrem rechter Vorfälle und Angriffe in den Schlagzeilen. Und für viele Menschen vor Ort ist das längst Teil ihres Alltags geworden und sorgt natürlich auch für Verunsicherung. Gleichzeitig gibt's aber eine ganze Menge von Initiativen und Menschen, die dem was entgegensetzen und auch sichere Räume schaffen. Deswegen über die aktuelle Lage und was vor Ort passiert, habe ich mit Lukas Pellio gesprochen. Lukas ist Studentenfahrer und auch Sprecher der Initiative Sichere Orte in Cottbus. Lukas, in den vergangenen Wochen gab es in Cottbus so mehrere rechtsextreme Übergriffe, also zumindest konnte man das überregional lesen, ja, mit Hakenkreuzschmierereien, Übergriffe auf Personen, Übergriffe auch auf Wohnungen. Wie erlebst du denn gerade die Situation in Cottbus?
1: Ich erlebe sie schon, gerade was diese rechte Gewalt angeht, als zugespitzt. Also wir haben natürlich schon lange einen Hochstand an rechter Gewalt und in den letzten Jahren einen deutlichen Anstieg, aber die letzten zwei Wochen mit dieser Häufung von verschiedensten rechten Angriffen, die ist schon krass. Also da geht's ja um Angriffe auf, vor allen Dingen auch auf privaten Wohnraum. Das ist schon eine neue Eskalationsstufe. Es ist, dass es in dieser Schlagzeile gibt, dann an einem Wochenende zweimal antisemitische Schmierereien, großes Hakenkreuz an der Synagoge, Angriffe auf Personen, die einfach nur selbstgemachten Antifa-Button tragen und dann die üblichen Hitlergrüße und Parolen in der Stadt. Das ist schon doll, das ist auch einschüchternd da ist wirklich dringender Handlungsbedarf.
0: Wenn du bist ja jetzt Pfarrer, du hast so viel mit Studenten zu tun an der Uni, wahrscheinlich auch ein eher bunteres und internationaleres Publikum, sage ich mal, Leute, die mit dir zu tun haben. Du bist sehr aktiv in verschiedensten Initiativen, unter anderem, wie schon erwähnt, die sicheren Orte. Wenn du so guckst, wie erleben eigentlich so deine Peer Group, deine Leute, so die Stimmung in Cottbus gerade? Ist da gerade eher Verunsicherung, eher so Wegsehen, oder hast du das Gefühl, jetzt regt sich doch noch mehr stärkerer Widerstand?
1: Ach, das ist ganz schön bunt gemischt. Ich erlebe nicht eine Resignation oder einen Rückzug. Ich glaube, oder ich nehme schon wahr, dass Leute gerade jetzt sich auch engagieren wollen und sichtbar sein wollen. Wo ich eine große Unsicherheit erlebe, ist dabei, sich öffentlich quasi zu zeigen, öffentlich zu sprechen, mit dem ganzen Namen, mit Gesicht in der Öffentlichkeit zu stehen. Da gibt es große Unsicherheit, weil gerade diese Angriffe, die letzten, auch die Botschaft vermitteln. Da ist man nicht unbedingt sicher, man ist auch nicht geschützt, wenn man das tut. Und ansonsten, das ist mir eigentlich auch wichtig zu sagen, ich erlebe ganz, ganz viele Menschen, gerade auch aus diesem, wie du sagst, bunten Umfeld der Engagierten, der Studierenden, die hier extrem gerne in Cottbus sind. Das ist ein Ding, was irgendwie gleichzeitig ist. Wir genießen es, hier zu sein. Wir haben sind schön miteinander verbunden und gleichzeitig teilen wir aber auch die Erfahrung von manchmal Angst zu haben oder sich unsicher zu fühlen.
0: Nun gab es ja nach den letzten Schmierereien an der Synagoge, also da sind ja zwei Tage hintereinander große Hakenkreuze und Sprüche, glaube ich, reingesprüht worden. Die Synagoge, für alle, die jetzt außerhalb von Cottbus nicht kennen, die ist wirklich mitten in der Einkaufsstraße in der Stadt. Ja. Auch die erste Synagoge Brandenburgs. Und aufgrund der ganzen Vorfälle ist ja auch der brandenburgische Innenminister nach Cottbus gekommen und hat sich da mit dem Cottbuser Oberbürgermeister und anderen in der Stadt getroffen. Wie nimmst denn du das wahr? So außerhalb, so eurer Initiativen in Cottbus, die sowieso engagiert sind, wie reagierten so das Land und die Landespolitik und auch die Stadtpolitik auf den ganzen, jetzt die neueren Vorfälle, sage ich mal?
1: Ich erlebe schon, dass sie ein großes Problembewusstsein haben und schon genau wissen, dass die extreme Rechte wirklich eine große Gefahr für Menschen hier ist, aber auch für unsere Gesellschaft als Ganzes, dass hier was kippen kann. Gleichzeitig nehme ich auch so wahr, dass Stadt und Land noch ein bisschen am Suchen sind, dass ihre Maßnahmen da auch wirklich auf der Höhe der Herausforderungen sind. Also da wird schnell mit auf Kameraüberwachung oder so verwiesen. Ich glaube, niemand glaubt ernsthaft diesen Komplex Rechtsextremismus, der ja verschiedenste Facetten hat, von Hooligans zu wirklich etablierten Geschäftstreibenden, Sicherheitsgewerbe und eben politischen Gruppierungen, dass man das mit Kameraüberwachung in den Griff bekommen kann. Aber ja, es ist ein positives Zeichen, dass sie kommen, dass sie sich Zeit nehmen für Gespräche, dass sie sich auch positionieren. Ich würde mir noch wünschen, dass diese Positionierung ein bisschen eindeutiger ist, dass man nicht immer, wenn man über Rechtsextremismus spricht, gleich hinterher schieben muss, aber die Gefahr des Linksextremismus und die Gefahr des Islamismus, gerade hier in Cottbus, gerade in Brandenburg, ist die Gefahrenlage da sehr, sehr eindeutig verteilt, und das würde ich mir auch wünschen, das noch klarer zu benennen.
0: Nun engagierst du dich ja selber in der Stadt Cottbus. Mhm. Also jeder, der irgendwie in Cottbus schon mal sich irgendwie ein bisschen für Politik interessiert hat, dem ist bestimmt schon mal der Name über den Weg gelaufen, sage ich mal. Ja, man kommt nicht umhin. Also du bist wirklich sehr, sehr, das meine ich sehr positiv gemeint, sehr umtriebig und sehr gut und gehst auch sehr nach außen mit dem, was du so willst. Und du bist auch Pressesprecher, deswegen rufen wir heute gerade der Initiative Sichere Orte. Für alle, die jetzt vielleicht das erste Mal davon hören, was steckt denn hinter diesem Ansatz? Was macht ihr denn mit diesen sicheren Orten?
1: Genau, wir haben uns vor ziemlich genau einem Jahr als Initiative gegründet, als Zusammenschluss von 15, 20 Kultureinrichtungen, Jugendclubs, Hausprojekten, Orten, an denen Demokratie von unten gelebt wird. Und wir haben damit auf schon damals eine hohe Zahl von rechten Angriffen auf unsere Orte reagiert. Also wir haben unsere Orte konkret als bedroht erlebt, aber wir wollen dafür stehen, dass unsere Orte sicher sind, sicher bleiben, sicher werden. Und dazu organisieren wir Solidarität, Zusammenhalt auf verschiedenen Ebenen. Wir haben uns miteinander versprochen, dass jeder Angriff auf einen von unserer Orte, wir ihn so behandeln, als ob wir selbst angegriffen worden wären. Das heißt, wir organisieren ganz konkrete Unterstützung bei der Reparatur von Sachen. Wir gucken, dass Leute vielleicht, die gerade anderes im Kopf haben, mit Essen versorgt werden und einen Kuchen vorbeigebracht bekommen, oder dass Leute Postkarten schreiben. Wir sammeln Spenden, so dass wir sehr, sehr schnell reagieren können, unsere Orte wieder sicher zu machen. Und vor allen Dingen, wir gehen mit jedem Angriff auf unsere Orte an die Öffentlichkeit. Und wir tragen diese Öffentlichkeitsarbeit auch gemeinsam, weil das kann manchmal eine ganz schöne Welle auslösen. Das ist ja auch gut so, aber für einzelne Orte ist das oft überfordernd. Und damit schaffen wir eben eine Öffentlichkeit, die Politik, die Behörden auch dazu zwingt, zu handeln und hoffentlich auch auf der Höhe des Problems zu handeln. Das macht... kann ich aus Gesprächen mit vielen angegriffenen Orten sagen, wirklich einen Unterschied immer.

0: Menschen in Cottbus auch wieder sicherer fühlen?
1: Die eine Seite ist die repressive Seite. Also ich glaube, es ist Verantwortung von Polizei und Behörden, wirklich an die konkreten Täter und die dahinterstehenden Strukturen ranzugehen. Das können wir als Zivilgesellschaft nicht leisten. Und gleichzeitig muss passieren, dass die Zivilgesellschaft gestärkt wird, weil viele betroffene Orte, viele Gruppen, die sich engagieren, erleben gerade eigentlich einen Angriff, einen doppelten Angriff. Einmal den Angriff durch konkrete rechte Gewalt, aber auch einen Angriff durch Kürzungen im Sozialbereich, im in der Demokratieförderung, im Kulturbereich, der auch ganz konkret das Überleben von Einrichtungen, die seit Jahren und Jahrzehnten gute Arbeit machen, bedroht. Und hier braucht es wirklich Planungssicherheit und Prioritätensetzung von Seiten der Stadt, aber auch vom Land, vom Bund sowieso, dass diese Einrichtungen langfristig planen können. Als ein Beispiel, wir haben die Opferperspektive, die betroffene Rechter rassistischer, antisemitischer Gewalt berät. Und wenn die ständig darum bangen müssen, dass sie weiter gefördert werden, dass ihre Stellen erhalten bleiben oder dass eben, wenn dann sogar Stellen gekürzt werden, da gehen Fachkräfte, die seit Jahren, Jahrzehnten hier verwurzelt sind und die Betroffenen kennen, wenn die verschwinden, das macht einfach einen kaum zu überschätzenden Tiefschlag gerade für Betroffene rechter Gewalt. Also Politik muss hier wirklich die Zivilgesellschaft nachhaltig stärken und das Überleben auch von Kultureinrichtungen, das sind Orte gelebter Demokratie, die müssen sie einfach sichern und dem Priorität geben.
0: Du bist ja jetzt Pfarrer, Studentenpfarrer. Ich habe mitgekriegt, deine Kirche hat sich sehr stark hinter dich gestellt und auch gesagt, das geht so nicht. Wie ist denn das so generell? Ich bin ja in Cottbus groß geworden, war ja nie eine sehr gläubige Ecke, sage ich mal. Wie ist denn das? Wie kommst du da an, sozusagen, wenn auf einmal so ein junger Mann wie du, ja, mit sehr klarer antifaschistischer Sicht in der Kirche, gibt's da auch manchmal so Reibungspunkte, sage ich mal, oder stellen die sich vollkommen hinter dich von dem,
1: was du hast? Erstaunlich wenig Reibungspunkte. Also ich muss wirklich sagen, es ist in solchen Situationen, wo man sich öffentlich äußert und dafür ja auch mal angefeindet wird, ist es wirklich, keine Ahnung, man kann es nicht anders sagen, es ist ein Segen, dann in der Kirche unterwegs zu sein. Das mag vielleicht früher mal anders gewesen sein, aber ich erlebe sowohl auf lokaler kirchlicher Ebene als auch auf landeskirchlicher Bischof, selbst die EKD unterstützt auch unsere Arbeit hier vor Ort. Ganz, ganz viel Rückhalt im Öffentlichen, aber auch hinter den Kulissen, dass es natürlich manchmal Diskussionen darüber gibt, was jetzt der konkret beste Weg ist, um gemeinsame Ziele zu erreichen. Das ist klar, aber da bin ich auch froh drum, wenn es Diskussionen gibt. Aber dieser grundsätzliche Rückhalt, der ist wirklich schön. Den hätte ich mir auch hätte ich so nicht erwartet, als ich diesen Job begonnen habe.
0: Lukas, jetzt vielleicht zum Abschluss. Das ist ja hier gerade das Morgenmagazin der Freien Radios. Mhm. Ja, es hören sehr viele Leute überregional zu, also nicht nur in Cottbus, sondern in ganz Deutschland, vielleicht auch darüber hinaus. Viele Menschen außerhalb von Cottbus fragen sich jetzt vielleicht, was können wir jetzt eigentlich tun? Ja, wie könnte man vielleicht dort euch unterstützen, ohne nur betroffen zuzusehen? Was würdest du diesen Menschen empfehlen?
1: Also da gibt es, glaube ich, verschiedene Sachen zu machen. Das eine ist, wir sind als Initiative Sichere Orte, finanzieren wir uns komplett über Spenden, sowohl unsere alltägliche Arbeit als auch unseren Soforthilfefonds, wenn Orte angegriffen werden und Reparaturen brauchen. Da kann man spenden unter losmachen.jetzt/spenden und da einfach Initiative Sichere Orte auswählen. Was uns aber auch total hilft, ist, wenn ihr an euren Orten laut werdet und die gleichen Missstände, die wir sicherlich in Cottbus haben, auch ihr habt rechte Gewalt, ihr habt Sozialkürzungen, ihr da laut zu werden, um das Bild zu verbreiten, weil ich glaube, nichts wäre kontraproduktiver, wenn am Ende das Bild entsteht, alles ist irgendwie okay, aber in Cottbus ist es ganz schlimm, sondern ich glaube, es kann politisch sehr gut so ein Ping-Pong-Effekt entstehen, wenn wir an verschiedenen Orten laut sind, uns aufeinander beziehen, und öffentlich Druck machen, dass wir nicht mehr nur über irgendwelche Stöckchen der extremen Rechten springen, sondern selber Themen setzen. Diese Verbundenheit miteinander, dieses gemeinsame Kämpfen ist, glaube ich, die größte Hilfe.
0: Lukas, vielen Dank, sage ich mal hier von unserer Stelle, dass du dir die Zeit genommen hast.
1: Vielen Dank für das Interview.
0: Und von Korax und all den anderen Freien Radios, die wir hier gerade alle zuhören und die Leute zuhören, senden mal ganz viel Kraft zurück nach Cottbus.
1: Dankeschön. Und wir in Cottbus haben jetzt neuerdings ja auch ein freies

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1: Ja, wir hatten Lukas Perju von der Aktion Sichere Orte in Cottbus. Der ist da Studentenfahrer in der Stadt. Die Initiative hat auch einen Soforthilfefonds. Ja, also wer die Initiative unterstützen will, die freuen sich auf jeden Fall über Spenden. Finden kann man die Kontaktdaten und Kontonummer, wenn man Suchmaschine irgendwo anschmeißt. Ja, das Ganze heißt Aktion Sichere Orte Cottbus. So, wir hören jetzt kurz noch ein bisschen Musik, und zwar eine Band aus Berlin, eine japanische Band mit einem griechischen Perkussionisten. Ich habe die vorletztes Jahr irgendwie durch Zufall mal live gesehen, war völlig geflasht. Und wenn die Musik vorbei ist, geht's hier sofort los mit den Antifa-Nachrichten, wie gewohnt.

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1: Herzlich willkommen zu den Antifa-Nachrichten für den 7. Mai 2026.
2: Die heutige Ladung Antifaschismus hört ihr in Doppelmoderation.
1: Thematisch geht es heute von Gerichtsprozessen in Dresden über neuen Analysen zu extremen Rechten in Sachsen zu einer neuen Abschiebeverordnung der Europäischen Union.
2: Außerdem gab es am Morgen des gestrigen Mittwochs, den 6. Mai, Razzien bei 36 Mitgliedern der rechten Jugendgruppen Deutsche Jugend voran und Jung und Stark. Dazu gibt es noch nicht so viel zu berichten. Bisher waren es nur Durchsuchungen und es kam zu keinen Verhaftungen.
1: Wie immer erinnern wir zum Abschluss der Antifa-Nachrichten an Opfer rechter Gewalt und geben ein paar Veranstaltungstipps.
2: Aber erstmal zu den Kurzmeldungen. Los geht's. Die EU arbeitet schnellere Abschiebungen und weitreichende Überwachungsmaßnahmen gegen Menschen ohne Aufenthaltsstatus ermöglichen soll. Das berichtet Netzpolitik.org. Vorgesehen sind unter anderem verstärkte Aufspürmaßnahmen, die Razzien in Wohnungen und öffentlichen Einrichtungen erleichtern könnten. Zivilgesellschaftliche Organisatoren und UN-ExpertInnen warnen vor Racial Profiling, massiven Grundrechtseingriffen und wachsender Angst in betroffenen Communities. Auch digitale Mittel wie biometrische Erfassung oder elektronische Fußfesseln könnten eingesetzt werden und gelten als zusätzliche Zwangsmaßnahmen. Die Verordnung ist Teil einer insgesamt verschärften EU-Migrationspolitik, die Abschiebungen zur Standardlösung macht und Alternativen weitgehend ausblendet.
1: Das Bundeskriminalamt und die Bundespolizei sollen künftig biometrische Daten wie Bewegungsmuster automatisiert aus dem Internet erfassen und sie mit Hilfe von KI auswerten dürfen. Dafür hat die Bundesregierung Ende April mehrere Gesetzesentwürfe aus dem Innenministerium beschlossen. Zuvor wurde ein Entwurf für die geplante Datenspeicherung von IP-Adressen für einen längeren Zeitraum durch das Kabinett gebracht. Offiziell sollen die Gesetzesentwürfe laut Bundesinnenministerium der Stärkung der Sicherheitsbehörden im Kampf gegen Kriminalität und Terrorismus dienen. Kritik kommt unter anderem von der Fraktion Die Linke. Sie brachte einen Antrag ein, der ein generelles Verbot automatisierter biometrischer Überwachungen im öffentlichen Raum fordert. Außerdem warnen sie vor Massenüberwachungen und möglichen Verstößen gegen EU-Recht.
2: Kulturstaatsminister Weimar darf die BetreiberInnen einer Berliner Buchhandlung nicht als politische Extremisten bezeichnen. Das hat das Berliner Verwaltungsgericht entschieden. Weimar hatte 3 Buchhandlungen vom Deutschen Buchhandlungspreis ausgeschlossen und als politische Extremisten bezeichnet. Die BetreiberInnen der Buchhandlung zur schwankenden Weltkugel forderten eine Unterlassungserklärung des Kulturstaatsministers, die dieser ablehnte. Nun hat das Berliner Verwaltungsgericht Wolfram Weimar vorläufig untersagt, die BetreiberInnen als politische Extremisten zu bezeichnen. Laut dem Verwaltungsgericht verlasse die von Weimar gewählte Zuspitzung den Rahmen des für amtliche Äußerungen geltenden Sachlichkeitsgebots.
1: Neonazi-Gruppe sorgt für Streit um Gegenmaßnahmen in Dresden. Im Dresdner Hochland trifft die Neonazi-Gruppe Hochlandjugend vermehrt mit Propaganda, Drohungen und Auftritten bei rechten Demonstrationen in Erscheinung, wie MDR Investigativ am Mittwoch, den 6. Mai, berichtet. Im Ortschaftsrat von Dresden-Schönfeld-Weißig wurde sie knapp als extremistisch eingeordnet. Konkrete Gegenmaßnahmen wie ein Präventionsplan scheiterten jedoch am Widerstand unter anderem von AfD und Wir fürs Hochland. Während zivilgesellschaftliche Akteure von Einschüchterungen und gezielten Drohungen berichten, spielen Teile der Lokalpolitik die Aktivitäten als bloße Sachbeschädigungen herunter. Sicherheitsbehörden haben bislang nur begrenzte Erkenntnisse, dennoch gibt es Hinweise auf Vernetzungen, etwa über ein als Privatfeier getarntes Rechtsrock-Konzert. Der Fall zeigt, wie schwer greifbare Neonazi-Strukturen lokal wirken und politische Uneinigkeit wirksame Gegenstrategien behindern. Gleichzeitig formiert sich vor Ort Widerstand, unter anderem durch ein geplantes Demokratiefest.
2: neue Analyse zur Extremrechten in Sachsen veröffentlicht. Mit Sachsen rechts unten 2025 hat das Kulturbüro Sachsen e.V. eine neue Analyse zur Extremrechten veröffentlicht, die Queerfeindlichkeit und Antisemitismus als zentrale Mobilisierungsthemen hervorhebt. Die Publikation zeigt, dass insbesondere Proteste gegen CSDs, etwa die im Jahr 2024 in Bautzen und Leipzig, von Neonazis gezielt genutzt werden, um gesellschaftliche Anschlussfähigkeit zu gewinnen. Seit 12 Jahren untersucht die Analyseschrift vom Kulturbüro Sachsen jährlich Entwicklungen extrem rechter Strukturen und ordnet aktuelle Dynamiken im Bundesland ein. In Kooperation mit Weiterdenken, Heinrich-Böll-Stiftung Sachsen und der Amadeo-Antonio-Stiftung wird analysiert, wie Narrative wie das Kinderschutzargument als Brückenideologie in breite Milieus wirken.
1: Eine Trans-Polizeikommissarin in Nordrhein-Westfalen wird vorerst von der Beförderung ausgeschlossen. Das berichtet queer.de. Die Polizei von Nordrhein-Westfalen glaubt, dass die Trans-Polizistin nur ihren Geschlechtseintrag ändern ließ, um Vorteile im Job zu haben. Ihr Anwalt sprach hingegen von queerfeindlichen Ressentiments. Die Beförderung der Kommissarin wurde vorerst ausgesetzt.
2: Der Antifaschist Thomas wurde nach einer 1,5-jährigen Untersuchungshaft vor dem Oberlandesgericht in Dresden freigesprochen. Der Hauptvorwurf gegen den Antifaschisten war die Beteiligung bei einem Angriff gegen einen Neonazi im Jahr 2019 in Eisenach. Diese Anschuldigung beruht auf einer Mutmaßung des Kronzeugen. Demnach hatte er aus einem Gespräch mit anderen die Vermutung abgeleitet, dass es sich bei einem nicht näher genannten Beteiligten um Thomas handele. Ende April bestätigte das Oberlandgericht Dresden, dass kein dringender Tatverdacht für die Beteiligung an dem Angriff bestehe und der Haftbefehl wurde aufgehoben. Dieses Urteil ist ein Teil des Großprozesses, bei dem 6 AntifaschistInnen gemeinsam verhandelt werden. Im Mittelpunkt stehen zum einen körperliche Auseinandersetzungen mit Neonazis am Rand der Proteste gegen den NS-verherrlichenden Tag der Ehre in Budapest im Februar 2023. Zum anderen führt die Anklageschrift mehrere Auseinandersetzungen in verschiedenen Städten auf, hauptsächlich in Sachsen und Thüringen.
1: AfD-Stadtrat in Wernigerode tritt aus Partei raus. Das berichtet MDR aktuell am Mittwoch, den 6. Mai. Der AfD-Stadtrat Steffen Übner ist aus dem sachsen-anhaltinischen Wernigerode aus der Partei ausgetreten. Ihm wurde zuvor vorgeworfen, er habe sich in sozialen Medien positiv auf den Nationalsozialismus bezogen. Übner bestreitet die Vorwürfe und spricht von einer gezielten Kampagne gegen ihn. Die AfD-Kreisvorsitzende Silvia Brettschneider bestätigte den Austritt und betonte, dass die Partei solche Äußerungen nicht toleriere. Der Fall wird derzeit intern aufgearbeitet.
2: An der Kunsthochschule Burg-Giebichenstein in Halle sind wiederholt Plakate mit als antisemitisch eingeordneten Inhalten aufgehängt worden. Das berichtete MDR Sachsen-Anhalt am vergangenen Dienstag, den 5. Mai. Auf den Aushängen wurde die jüdische Gemeinde unter anderem als rassistische und zionistische Organisation bezeichnet. Die Rektorin der Hochschule, Bettina Erzgräber, bezeichnete die Aussagen auf den Plakaten als Diffamierung. Die jüdische Gemeinde reagierte darauf mit einem offenen Brief und wies die Vorwürfe als haltlose Anschuldigungen zurück. Aufgrund vorheriger Vorfälle hatten die Hochschule und Gemeinde bereits einen Dialog für die 2. Maihälfte geplant und Begegnungen für die Studierenden in der Synagoge Halle organisiert.
1: An dieser Stelle erinnern wir an die Opfer rechter Gewalt. Diese Erinnerung führen wir auch in den kommenden Wochen weiter. Über das ganze Jahr hinweg möchten wir an all jene Menschen erinnern, von denen man weiß, dass sie seit 1990 durch rechte Gewalt zu Tode gekommen sind.
2: Informationen übernehmen wir dazu unter anderem von der Amadeo-Antonio-Stiftung, dem Buch Rechte Kontinuitäten von Harry Weibel und von Opferberatungsstellen und weiteren antifaschistischen Gruppen und Initiativen.
3: Wir erinnern an Ilma Wondwossen. Am 1. Mai 1993 wurde in Berlin die Leiche des 31-jährigen Äthiopiers gefunden. Anfangs wurde gemutmaßt, er habe sich selbst getötet. Jedoch zeigte die Obduktion, dass äußere Gewaltanwendung sehr wahrscheinlich zum Tode geführt hat. Ilma Wondwossen wird nicht als Opfer rechter Gewalt anerkannt. Wir erinnern an Eberhard Tennstedt. Eberhard Tennstedt wurde am 5. Mai 1994 bei einem Überfall auf Wohnungslose in Quedlinburg in Sachsen-Anhalt getötet. Eberhard Tennstedt war wohnungslos. In der Tatnacht saß er gemeinsam mit einem Freund auf einer Parkbank in der Nähe eines Kiosks. Der Betreiber des Kiosks forderte 3 Rechtsradikale auf, Eberhard Tennstedt und seine Freunde zu vertreiben. Diese schlugen auf ihre Opfer ein und trieben sie mit einer Gaspistole in einem Fluss, wo Eberhard Tennstedt ertrank. Im Dezember 1994 wurde der Haupttäter wegen Aussetzung einer hilflosen Person und Körperverletzung mit Todesfolge zu einer 3-jährigen Jugendstrafe verurteilt. Der Kioskbesitzer sowie die beiden Mittäter wurden zu Bewährungsstrafen zwischen 9 Monaten und 1 Jahr verurteilt. Der Richter betonte, dass die Feindschaft gegenüber Wohnungslosen zur Tat geführt hat, bei der es sich um eine Machtdemonstration gegenüber Schwächeren gehandelt habe. 2021 wurde an 8 verschiedenen Tatorten rechter Morde in Sachsen-Anhalt den Opfern gedacht, darunter auch Eberhard Tennstedt. Wir erinnern an Andreas Pieterzak. Andreas Pieterzak wurde in der Nacht zum 6. Mai 2006 auf dem Gelände des ehemaligen Krankenhauses im bayerischen Platting von einem Neonazi verprügelt, beraubt und angezündet. Zuvor trank der zu dem Zeitpunkt wohnungslose Pieterzak gemeinsam mit dem Täter. Der Täter hatte ihn zuvor schon mehrfach gemeinsam mit anderen Neonazis misshandelt. Pieterzak starb durch die schweren Verletzungen. Das Landgericht Deggendorf verurteilte den Täter wegen Raubmordes zu einer 9-jährigen Haftstrafe. Obwohl das Gericht im Prozessverlauf und im Urteil die rechte Orientierung des Täters thematisierte, wird Andreas Pieterzak nicht als Opfer rechter Gewalt anerkannt.
1: Zum Abschluss der Antifa-Nachrichten hier noch ein paar Veranstaltungshinweise.
2: Falls ihr diese Woche noch nicht viel vorhabt, ist hier bestimmt was für euch dabei.
4: Am Donnerstag, den 7. Mai, findet in Halle ein Informationsabend zur nächsten Massenaktion der Klimabewegung im Ruhrgebiet statt. Im Mittelpunkt steht die Auseinandersetzung mit den Erfolgen der Klimabewegung sowie die Vorbereitung auf kommende Proteste. Neben Informationen zur Aktion wird es Getränke und Raum für Austausch geben. Am jetzigen Donnerstag um 19 Uhr im Lila Drachen. Am Donnerstag, den 7. Mai, findet in Berlin eine Veranstaltung im Dokumentationszentrum NS-Zwangsarbeit statt. Im Mittelpunkt stehen 2 aktuelle Forschungsarbeiten zum alltäglichen Leben in Berliner Zwangsarbeitslagern. Die Veranstaltung wird von Dr. Roland Borchers, dem stellvertretenden Leiter des Dokumentationszentrums NS-Zwangsarbeit, moderiert. Um 19 Uhr in der Pritzer Straße 5 in Berlin. Am Freitag, dem 8. Mai, findet in Leipzig eine Kundgebung unter dem Motto Streiken, Desertieren, Sabotieren hinein in den anti-autoritären Block statt. Im Fokus stehen der bundesweite Schulstreik gegen die Wiedereinführung der Wehrpflicht. Diskutiert werden die Zusammenhänge von Wehrpflicht, imperialistischer Kriegspolitik und sozialer Ungerechtigkeit, insbesondere die Rolle Deutschlands in globalen Konflikten wie die wirtschaftliche Unterstützung kriegsführender Regime. Die Veranstaltung beginnt mit einer Kundgebung am Augustusplatz um 12 Uhr und schließt sich dem Schulstreik an. Im Anschluss ist eine offene Diskussion und eine gemeinsame Aktion geplant. Auch am Freitag, dem 8. Mai, findet eine Kundgebung mit Konzert zum 80. Jahrestag der Befreiung vom Faschismus statt. Los geht der Demotag um 10 Uhr auf dem Berliner Bebelplatz. Ab 14 Uhr starten mehrere Fahrradkursos aus verschiedenen Stadtteilen, die zum Bebelplatz fahren. Damit die Fahrradkursos pünktlich um 16 Uhr eintreffen, wenn Zeitzeuginnen und Nachkommen von WiderstandskämpferInnen sprechen. Die Veranstaltung steht unter dem Motto Tag der Befreiung und richtet sich an alle, die gegen Faschismus, Rassismus und Militarismus eintreten. Der Berliner Bebelplatz liegt an der U5 Museumsinsel. Am Freitag, dem 8. Mai, beginnt um 18 Uhr in Halle das VR-Hausfest. Vom 8. bis 10. Mai wird mit Musik, Essen und Aktivität gefeiert. Es gibt Cocktails und andere Getränke, eine Ausstellung, jüdische Heldinnen, Infostände, Spiele sowie Popcorn und Zuckerwatte. Am Freitag und Samstag gibt es Partys mit DJs, am Sonntag ab 11 Uhr einen Super Brunch Deluxe, Bier-Yoga und einen Hula-Hoop-Workshop. Das Ganze ist am Wochenende in Halle im VL in der Ludwigstraße 37.
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0: der Song Zwergplanet von Jacques Palminka und 440 Hertz hier im Morgenmagazin der Freien Radios. Wer wie ich hier in Berlin regelmäßig zum Fußball geht, der kann viele schöne und auch vor allem seltsame Stadien ja begutachten. Und eines der schönsten Stadien hier in Berlin, das steht in Berlin-Lichtenberg, direkt neben der alten Stasi-Zentrale, das Hans-Zoschke-Stadion. Und das Schöne daran, das ist so kurz nach dem Zweiten Weltkrieg gebaut worden und das ist so ein reines Fußballstadion. Ja, Lichtenberg 47, der Verein feierte vor wenigen Tagen sein 79-jähriges Jubiläum, ja, 47 gegründet, steht ja im Name. Und das war ein Grund für uns, mit Basti von der aktiven Fanszene des Vereins zu sprechen. Denn die aktive Fanszene war auf den Spuren des Namengebers des Stadions, Hans Zoschke, und auch seiner Frau Elfriede. Die beiden waren nämlich antifaschistische WiderstandskämpferInnen gegen den Nationalsozialismus. Und die Fanszene hat am Ende eines langen Prozesses es geschafft, ja, dass am Ende diesen Monats Stolpersteine verlegt werden für Hans und Elfriede Zoschke. Und ja, das war ein Grund für uns oder für mich, mit Basti zu sprechen. Und ich habe ihn gefragt, wie der Widerstandskampf von Hans Zoschke und seiner Frau ausgesehen hat. Sprich, was sie bei ihrer Recherche zu den beiden herausgefunden haben und vor allem, ob sich das Bild von Hans Zoschke für sie verändert hat.
1: Ja, das ist tatsächlich auch ein wichtiger Punkt, weil in der Zeit, wo wir jetzt diese Erinnerungsarbeit machen, hat sich auch mein Bild so vom politischen Widerstand und von den Menschen, die das gemacht haben, doch so ein bisschen verändert. Weil ich bin losgezogen und es war Hans Zoschke. Der hat einen Gedenkstein bei uns, das Stadion ist nach ihm benannt. Ein großartiger Mensch, der so viel erreicht hat, da kann ich einfach nur meinen Hut vorziehen. Also ich habe ihn so innerlich schon auf einen gewissen Sockel gehoben. Aber je mehr wir dann reingegangen sind in die Recherche, habe ich gemerkt, ey, das scheint auch ein richtig super netter Typ gewesen zu sein. Also kommt halt aus dem Arbeiterkiez, ist in den 20er Jahren dann zur See gefahren, weil er in Berlin keine Jobs gefunden hat, ist nach einer Verletzung wiedergekommen, hat dann seine Jugendliebe geheiratet, die sind zusammengezogen, dann große Depression, ab in die Arbeitslosigkeit für ihn. Und dort auf dem Arbeitsamt wird immer erzählt, hat er dann andere ArbeiterInnen, KommunistInnen kennengelernt und sich mit denen erstmal angefreundet. Und dann Anfang der 30er gab es halt ArbeiterInnen-Lesekreise bei den Zoschkes und so waren sie halt im Kiez einfach in, heute würde man sagen, solidarisches Netzwerk eingebettet. Und das hat auch gehalten nach der Machtübernahme der Nationalsozialisten. Und weiterhin haben sich die Leute bei den Zoschkes getroffen, konnten sich da austauschen. Das gilt besonders auch für Werner Seelenbinder. Der ist vielleicht auch noch einigen hier ein Begriff, also auch großer kommunistischer Widerstandskämpfer und olympischer Ringer, der, obwohl er bekannter Kommunist war, für das nationalsozialistische Deutschland bei Ringerwettkämpfen antreten konnte und das dann für politische Arbeit genutzt hat. Und so waren die beiden halt immer eingebunden und wahrscheinlich sind sie dann so auch zu Empor gekommen, einfach weil dieser ehemalige Arbeitersportverein für die Leute so eine Art Oase war, wo sie einfach in einer Zeit, wo antifaschistische Meinungen, solidarische Meinungen verfolgt wurden, dort einfach sein konnten, wie sie waren. Und es gibt ein paar Erzählungen von Elfriede Zoschke, wie ihr Mann so war. Und da betont sie auch immer, dass es einfach ein lustiger Mensch war, der immer einen flotten Spruch auf den Lippen hatte. Auch dann noch Ende der 30er, als er wieder Arbeit gefunden hatte und halt auch klar war, seine Vorgesetzten sind Nazis. Auch denen hat er mal was gedrückt, vielleicht dann nicht so politisch, aber er hat ihnen immer mal einen mitgegeben. Und das hat mich schon beeindruckt. Also das ist halt eine Widerstandsarbeit, die vielleicht auch sonst gar nicht gesehen wird. Einfach dieses Menschliche, das Soziale, das nett zueinander sein und so sich aneinander auch zu binden. Und darauf aufbauend hat er halt viele Leute kennengelernt und dann spätestens mit dem Ausbruch des Zweiten Weltkriegs haben sich auch die wirklich sichtbaren Widerstandshandlungen intensiviert. Also er und seine Frau waren oftmals daran beteiligt, zum Beispiel illegalisierte Flugschriften, also Flyer oder kleine Zeitungen weiterzugeben und zu verteilen. Eine große Sache, die immer wieder erwähnt wird, ist, dass Hans Zoschke Plakate gegen den Krieg vor so Industriestandorten plakatiert hat. Also das klingt aus einer heutigen Sicht vielleicht gar nicht so großartig. Okay, der hat irgendwie ein paar Plakate geklebt. Aber zur damaligen Zeit, wenn die erwischt worden wären, wären sie direkt ins Zuchthaus gewandert und da wahrscheinlich nie wieder rausgekommen. Und so, gerade weil sie halt auch so geschätzt waren innerhalb des Kiezes und auch innerhalb der antifaschistischen Bewegung, wurden sie dann gefragt, ob sie Ende 1941 Alfred Kowalke verstecken können. Und das war politischer Instrukteur, der in der Illegalität nach Berlin geschickt wurde, um dort halt die verschiedenen Widerstandsgruppen auch über die Kieze hinaus miteinander zu vernetzen. Und der durfte natürlich nicht erkannt werden. Das heißt, die Leute, die den beherbergt hatten, mussten sehr, sehr, sehr diskret sein und immer auf der Hut. Und die Geschichte ist, dass Hans Zoschke dann die Idee hatte, na, wie kriegen wir den rein? Wir haben hier Nachbarn. Wenn die den sehen oder wenn die sehen, dass da auf einmal jemand Drittes bei uns in der Wohnung ist, die rufen doch sofort bei der Gestapo an. Und wenn ich mich richtig erinnere, hieß es, dass sie ihn in einem Klavier in die Wohnung geschleppt haben und dort dann so erstmal reingekriegt haben vor den Augen der Nachbarn. Und ja, leider, also wurde dann trotzdem dieses Netzwerk, was sich zum Verstecken von Alfred Kowalke gebildet hatte, durch einen Spitzel enttarnt. Und im Februar 1942 gab es dann eine wirkliche Verhaftungswelle. Und das hat auch Hans Zoschke erwischt und auch Werner Seelenbinder. Die sind dann beide ja ins Gefängnis gekommen und dann quasi nie wieder raus. Also es ging über verschiedene Gefängnisse, Arbeitslager, dann bis letztendlich ins Zuchthaus Brandenburg-Görden, wo beide am 24.10.1944 unter dem Fallbeil hingerichtet wurden. Aber selbst in dieser schweren Zeit, in den 2,5 Jahren Gefängnis und Zuchthaus, sind immer noch Briefe von ihm an seine Frau übermittelt, an seine Frau mit dem kleinen Kind, was bei seiner Verhaftung knapp 2 Jahre alt war. Und in den Briefen spricht er ihr immer wieder Mut zu. Und das ist wirklich stark auch zu lesen. Es geht selbst bis in die letzten Briefe, die er dann, glaube ich, im September 1944 schreibt, wo ihm klar ist, dass er sterben wird. Aber er sagt, pass auf, du bist stark, kümmere dich um das Kind. Es sind schon viel größere Leute als ich gestorben und ich weiß, dass du das schaffen wirst. Und das ist halt eine Seite, die dann vielleicht gar nicht so durchkommt, wenn man einfach nur den Namen Hans-Zoschke-Stadion sieht. Und so würde ich sagen, hat unsere Arbeit dazu geführt, dass ich und auch andere, das klingt vielleicht ein bisschen komisch, weil wir uns auch nur über Archivmaterialien genähert haben, aber ich habe zumindest das Gefühl, dass ich ein ganz kleines Stück näher an diesen Menschen Hans Zoschke dran bin. Zumindest fühlt es sich für mich so an.
0: Weißt du, warum Elfriede Zoschke sozusagen davongekommen ist? Warum sie nicht mitverhaftet wurde und vor allem, was sie dann auch danach dann noch gemacht hat, wie es gewirkt hat, sage ich mal, sie.
1: Ja, also sie wurde auch verhaftet Anfang 1942, konnte sich aber A rausreden, dass sie nicht so viel gewusst hat, weil sie wohl auch nach eigenen Aussagen nicht so viel wusste wie ihr Mann. Aber gleichzeitig hat halt Hans Zoschke auch die volle Schuld auf sich genommen und das dann von ihr quasi so ein bisschen weggenommen. Und das war dann wahrscheinlich auch das Glück. Ja, und nach der Verhaftung von Hans Zoschke, ja, hat sie sich um die Tochter Roswitha gekümmert und natürlich auch immer nach ihrem Mann geschaut. Also teilweise konnten sie sich besuchen, teilweise hatte er sogar mal ein wenig Freigang, wenn ich das richtig in Erinnerung habe. Aber es ist natürlich schwierig, da tobt ein Weltkrieg, ein kleines Kind, ein Mann weiß, dass ihr Mann wahrscheinlich nie wieder nach Hause kommen wird. Das nötigt mir mit allergrößten Respekt ab, sich durch so eine Zeit durchzukämpfen. Und nach dem Krieg war sie auch politisch aktiv, aber ich möchte da auch niemandem zu nahe treten. Das ist wirklich eher mein persönlicher Eindruck, dass sie auch viele Bemühungen da reingelegt hat, einfach das Gedenken von ihrem Mann hochzuhalten und da auch wirklich zu schauen, dass er und seine Leistung und sein Schicksal nicht vergessen werden. Das ist das, was ich von dieser Frau mir aus den Archiven zusammenreimen kann. Also ich weiß nicht, was sie für ein Mensch war, ich weiß nicht, was sie sonst so gemacht hat, aber was ich sehe, ist, dass sie halt wirklich mit allem, was sie hatte, für das Andenken von Hans Zoschke gekämpft hat. Und das ging dann so weit, dass Ende der 80er Jahre sollte das Zoschke-Stadion abgerissen werden, um Platz für einen Sportkomplex der Stasi zu machen. Und es heißt immer, dass es nur oder vor allem der persönlichen Intervention von Elfriede Zoschke zu verdanken ist, dass dieser Plan nie in die Tat umgesetzt wurde, also oder zumindest so lange verschoben wurde, bis es keine Stasi mehr gab.
0: Ja, wir hörten Sebastian von der aktiven Fanszene in Lichtenberg 47, die am Stolpersteine organisiert für den Namensgeber ihres Stadions, Hans Zoschke und seine Frau Elfriede Zoschke. Die Stolpersteinverlegung ist Ende des Monats am 29. Mai um 17 Uhr in der Rivadastraße 32. Danach wird auch noch ein bisschen gefeiert. Wer Lust hat, einfach vorbeizukommen, ich glaube, da kommen wirklich viele Menschen vorbei. 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

Ja, Morgenmagazin der Freien Radios. Hier kommt das, was ja immer so ungefähr um diese Uhrzeit und zwar kommt, und zwar Veranstaltungen und Tipps für Termine, die heute Morgen und vielleicht am Wochenende anstehen. Wir fangen an in Berlin. Da feiert morgen das Museum Karlshorst, 8. Mai, 80 Jahre des Ende des Zweiten Weltkrieges in Europa heißt das Ganze. Wer das nicht kennt, das ist das Museum in Berlin-Karlshorst, wo die Kapitulation unterschrieben wurde. Da gibt's morgen den ganzen Tag wirklich Dinge zu entdecken. Eine neue Präsentation der Ausstellung Die deutsche Kapitulation im Mai 45. 15 Uhr gibt's eine kommentierte Filmvorführung im Kino. Da wird die Kapitulationsunterzeichnung in historischen Filmaufnahmen nochmal dargestellt. Ja, verschiedenste Führungen, dann die Meinung zum Panzerdenkmal, was auf dem Gebiet steht. Also wer Lust hat, da morgen einfach vorbeizukommen, sollte das gerne tun. Um 19 Uhr gibt's nochmal eine Podiumsdiskussion über die Rolle des Museums in Berlin-Karlshorst. Spannende Sache, wer morgen in Berlin ist, sollte man auf jeden Fall mal vorbeigucken. Weiter nach Potsdam, und zwar heute Abend im Brandenburg Museum gibt es eine Podiumsdiskussion zu rechter Gewalt in den 90er Jahren und davor. Die Schriftstellerin Manja Prekels und die beiden Wissenschaftler Gideon Botsch und Nikolai Okunov sprechen über Jugendkulturen, Migration, Spannung und auch dazu, wie das in unsere Zeit hineinwirkt. Also die Frage ist, wie wird rechte Gewalt in der DDR und in den frühen 90er Jahren noch heute unterschätzt? Ja, wer Lust hat, dahin zu gehen, Brandenburg Museum, das ist von Berlin auch einfach zu erreichen, das ist nämlich am Neuen Markt in Potsdam, los geht's um 18 Uhr. Tickets kosten, glaube ich, 5, ermäßigt 3 Euro. Und ein kleiner Tipp, besser wäre es vielleicht vorher mal beim Brandenburg Museum auf die Seite zu gucken und sich da online ein Ticket zu holen, sage ich mal. Ja, wir schauen nach Dresden und da gibt's ja eine Veranstaltung zu großen Tech-Konzernen. Und vor allem geht's da um die Frage der Abhängigkeit Europas von US-amerikanischer Software- und Plattformunternehmen. Was dabei häufig übersehen wird, diese Unternehmen haben ihre heutige Marktmacht vor allem durch die intensive Nutzung von Daten, Ressourcen und Arbeitskräften aus dem globalen Süden aufgebaut. So ungefähr drückt es dann der Journalist Ingo Dachwitz aus und der untersuchte gemeinsam mit Sven Hilbig diese Zusammenhänge in seinem Buch Digitaler Kolonialismus und wie Tech-Konzerne und Großmächte die Welt unter sich aufteilen. Ja, wer Lust hat, heute Abend kann man Ingo Dachwitz in Dresden im Medienkulturzentrum hören und zusammen mit ihm diskutieren. Zentral wird es darum gehen, ja, wie digitale Abhängigkeiten entstehen und welche globalen Ungleichheiten sie verstärken und welche Alternativen es vielleicht auch dazu gibt. Ja, 19 Uhr geht's los im Medienkulturzentrum in Dresden. Ja, alle, die in Halle zu heute, also jetzt zuhören in Halle, falls euch heute Abend der Sinn nach Musik steht, ist vielleicht das Release-Konzert von Blue Arrow für euch was. Die vierköpfige Band klingt nach einer Mischung von Folk-Elementen und melancholischen Indie-Rock, der an die frühen 2000er erinnert. Ja, morgen erscheint auch ihr Debütalbum und das Release-Konzert dazu findet heute von 20 bis 22 Uhr im Objekt 5 statt. Alle, die Halle noch nicht so lange kennen, das ist in der Siebener Straße 5. Und wir schauen nochmal nach Leipzig, denn in der Galerie Coop findet heute von 19 bis 21 Uhr eine Lesung mit anschließender Diskussionsrunde statt. Thema ist Verlust, Mut und die ungebrochene Hoffnung auf Frieden im Nahen Osten. Und die Lesung ist Teil der 3 der Veranstaltungsreihe Between the Lines und die findet allerdings vorwiegend auf englischer Sprache statt und die Galerie Coop befindet sich in der Kantstraße 18. Für alle, die jetzt damit Rolli oder anders hin wollen, der Zugang ist barrierefrei. So, und morgen, wir haben heute schon den ganzen Morgenmagazin viel darüber geredet, am 8. Mai, den Tag der Befreiung, also so einen historischen Tag, der den Zweiten Weltkrieg beendete. Zumindest wird hier so gedacht und auch in der Ukraine. In Russland ist das anders, da feiert man den 9. Aber wie gesagt, morgen am 8. macht die Initiative Schulstreik gegen Wehrpflicht. Ja, die nimmt den Tag halt zum Anlass, zu bundesweiten Demonstrationen aufzurufen, die wahrscheinlich in über 90 Städten stattfinden werden. Und einige Treffpunkte für euch, wenn ihr jetzt zuhört, in Halle gibt's um 9 Uhr eine Kundgebung am Marktplatz und um 17 Uhr eine Demonstration mit Start am Riebeckplatz. In Leipzig findet eine Demo um 10 Uhr am Augustusplatz statt, in Dresden um dieselbe Zeit am Postplatz, in Potsdam am Hauptbahnhof um 10 und Start in Berlin ist um 12 Uhr am Brandenburger Tor. Wem das jetzt alles zu schnell ging, einfach mal Webseite, also Internetsuchmaschine Ihrer Wahl, gucken Sie mal rein, Webseite Schulstreik gegen Wehrpflicht. Ja, das war's auch schon mit Tipps für Veranstaltungen und Terminen.
Vielen Dank an die Redaktion von Radio Korax in Halle, die die hier zusammengestellt haben. Weiter geht's noch mit einer Neuköllner Band. Wir hatten ja heute schon, glaube ich, zwei Neuköllner Bands in diesem Morgenmagazin. Wer die nicht kennt, die heißen Augen. Und ja, die meint's ein bisschen mit dem Augenzwinkern, sag ich mal. So, das war der falsche Song. Ich wollte den machen.

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Dann noch dieser Merz mit kleiner Pascha. 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Also ich liebe Neukölln. 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

0: Ja, das war Augen aus Berlin. Das Morgenmagazin der Freien Radios neigt sich hier langsam dem Ende zu. Falls Sie dranbleiben wollen, kann ich sagen, in Halle bei Radio Korax geht's weiter mit der Sendung Indire. Falls Sie in Leipzig zuhören, da kommt jetzt der Rost brennt, eine bunte Musiksendung aus dem Hause Radio Lotte in Weimar, also eine Übernahme. In Marburg geht's weiter mit Funk, Rund, Rundfunk. Und bei Pi-Radio und den Freien Radios in Berlin kommt gleich Radio Woltersdorf und Pi-Radio, die Sendung Scooper Radio vom Klo zur Sicherheit 3. Ja, Nerdtalk, Gossip, Education and Madness, das hier in Berlin und in Stuttgart, falls Sie da jetzt gerade noch vom Radio Gerät sitzen oder im Auto oder in der Küche, wo auch immer. Die Endlos-Disc ist immer dann zur Stelle, wenn man nicht gesendet wird. Nämlich die Sendung heißt Endlos-Disc. Da geht's auch los in wenigen Minuten. Ja, das war das Morgenmagazin heute für Donnerstag, den 7. Mai bei den Freien Radios. Wo auch immer Sie gerade zugehört haben, war mir eine Freude. Und wir ja wünschen Ihnen noch einen guten Tag und vor allem ein schönes Wochenende, was ja jetzt auch schon richtig vor der Tür steht. Ich suche derweil noch den Song, den ich hier habe. Ein Song passend zum Wetter. Ich weiß nicht, wie es bei Ihnen gerade aussieht. Hier in Berlin ist es sehr grau. Also wenn man rausguckt, ich gucke gerade raus, gucke gerade auf den Fernsehturm, den sehe ich da hinten. Man kann, ja, ganz gut gucken, aber es wird heute noch regnen. Vielleicht regnet es bei Ihnen auch. Also zumindest hier in Berlin ist es nötig, dass es mal regnet, sagt man, weil die ganze Gegend ist unglaublich trocken.
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nach Haus. Ja, und damit herzlich willkommen hier zu Urbi et Orbi, den Städtemagazin für Swupfurt und den Rest der Welt. Warum denn auch nicht? Wir bleiben mal so ein bisschen dabei. Nach Haus, wenn man nach Hause fährt, da ist es dann meistens windig.

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1: Wasser, der Wind. Ja, kommen wir zu den Dingen, die diese Stadt eventuell bewegen. Es war ja gerade warm am Wochenende und Pfingsten ist nicht mehr weit, Himmelfahrt ist nächste Woche. Und was haben die Frankfurter für Möglichkeiten, sich eventuell abzukühlen? Es bleiben nicht viel. Und unsere große Badewanne da draußen, der Helenesee, ist immer noch gesperrt. Ein Sicherheitsstandsguthaben hat ja die Gefahr und damit den Sanierungsbedarf Anfang 24 bestätigt. Seitdem laufen ja beim Landesamt für Bergbau, Geologie und Rohstoffe, LGBR, wenn das mal jemand hört, die Planungen für die Sanierung. Auch vom Bund, laut einem Gutachten in der Rechtsfolge für den gefluteten Braunkohletagebau, gibt es die Zusage, den See gemeinsam mit dem Land wieder zugänglich zu machen und dafür finanzielle Mittel bereitzustellen. Die Lausitzer und Mitteldeutsche Bergbauverwaltungsgesellschaft, die LMBV, der Bergbausanierer des Bundes, hat den Helenesee inzwischen seine Planungen aufgenommen. Doch was tut sich wirklich da draußen? Das ist zusammengefasst ja eine Frage, die sich viele stellen. Aber Christian Görke von der linken Fraktion im Bundestag hat anlässlich der 5-Jahres-Sperrung an die Bundesregierung eine Anfrage gestellt. Die nun vorliegenden Antworten fallen eher nüchtern aus.

in dem von Dennis Rohde, parlamentarischen Staatssekretär des Bundesfinanzministeriums, unterzeichneten Schreiben wird zunächst auf den bekannten Status quo der Planungen eingegangen. Die Leistungsphase 1 und 2, das sind die Vorplanungen, wurden Anfang 2026 mit einigen Monaten Verzögerung beauftragt. Dabei sollen 9 von 10 definierten Uferbereichen am See 3 mögliche Sanierungsmaßnahmen erarbeitet werden. Also für 10 Bereiche 3 Maßnahmen jeweils. Und daraus wiederum jeweils eine Vorzugsvariante, die daraus ermittelt werden soll und dann wahrscheinlich irgendwann in den nächsten 10 Jahren zur Anwendung kommt. Mein Kommentar. 9 deshalb, weil ein einziger oben bereits erwähnter Uferabschnitt am Ostufer als bodenmechanisch sicher eingeschätzt worden ist. Darüber hinaus sind ein Waldwert- und Verkehrswertgutachten in Arbeit. Diese dienen als Grundlage für die Ermittlungen möglicher Entschädigungsansprüche, was dann in die Gesamtkalkulation der Sanierungsplanung mit einfließt. Was bereits vorliegt, in der Antwort des Bundes jedoch nicht genannt wird, sind die Ergebnisse der aufwendigen Biotopkartierungen. Spannend wird es, wenn es um die nächsten Schritte geht. Demnach sollen die Ergebnisse der Vorplanung nach August 26, also diesen Jahres noch im August, vorliegen. Erst nach den Sichtungen plus einigen von der LMBV beauftragten Risikoanalysen werde durch die Steuerungs- und Bundestagsausschuss für die Braunkohlesanierung der Stuba über Art und Umfang der notwendigen weiterführenden Planungsleistungen entschieden. Nach einer gesicherten Finanzierung hört sich das natürlich für alle nicht an. Zeitschiene liegt denn ebenfalls noch weitgehend im Nebel. Mit einer Ausschreibung der Bauleistungen ist nach allgemeiner Erfahrung nicht vor dem ersten Halbjahr, und jetzt kommt's, 2029 zu rechnen. Also frühestens in 3 Jahren die Ausschreibung. So teilt das Bundesfinanzministerium ja mit. Einen detaillierten Zeitplan gäbe es bisher aufgrund der noch fehlenden fertigen Vorplanung und Risikoanalysen ebenso wenig wie eine Gesamtkostenschätzung. Doch bis spätestens 2030 soll ja dann gebaut werden. Auch wenn weiterhin, so sagen sie das jedenfalls, ist ein realistisches Ziel. Zu Fragen nach möglichen zeitlichen Verzögerungen will sich die Bundesregierung natürlich nicht weiter äußern und sieht daher auch keinen Handlungsbedarf, sich die Sache zu beschleunigen. Entsprechend fällt natürlich die kritische Bewertung des linken Abgeordneten Christian Görke aus. Statt Fortschritt erleben wir Stillstand und ein politisches Wegducken des Bundes, erklärt er in einer Pressemitteilung. Der Bund verweise weiterhin auf Zuständigkeiten des Landes, obwohl die bundeseigene LMBV zentral beteiligt sei. Dieses Hin und Her zwischen Bund und Land blockiert seit Jahren die Entwicklung. Am Ende leiden immer Menschen vor Ort darunter. Ja, und wir müssen mit einer Dauersperrung leben. Danke an die Kollegen der Mods. Ich habe mich mal ihres Artikels bedient und geschrieben ist er hier von, steht gar nicht hier, Fotos, dass es von René ist, das weiß ich, aber jemand, Thomas Gutke, hat das geschrieben. Danke an Thomas Gutke für die Information. Ja, und was macht die Bundesregierung, die Landesregierung und die Stadtspitze? Na klar. Genau.

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Weißt du noch, schon lang ist her, als in den Bergen, die vom Schnee so schwer, in einer Höhle MacDougall Pläne machte, bald wird es hier. Ein Showdown, wie lange schon nicht mehr. Er war schon ein, zwei Jahre dort, bald wird's passieren, hier an diesem Ort. Am Morgen klingt's, die Pfeife singt's, ich glaub, er warnt sie alle rings. Und sammelt um sich seinen Clan. Ja, bezieht sich auf Lewis Carrolls Buch Alice durch den Spiegel. Also eine fantastische Geschichte. Deswegen dieser Bezug zu unserem Helenesee. Aber nichtsdestotrotz, wir bleiben im Sommer. Es ist ja bald soweit.

Ist ja ein alter Cat Stevens-Titel hier von Maxi Priest gesungen. Jawohl, so ein bisschen Reggae kann mal nicht schaden um diese Zeit, warum auch nicht. Ja, der Verkehrsminister macht wieder Reden von sich und nicht allzu wenige. Er ist ja der Meinung, der Tankrabatt hat ja sehr viel gebracht. Obwohl das IFO-Institut und andere Wirtschaftsinstitute diesen für Schwachsinn halten, ich übersetze das mal, und als es hat nichts gebracht. Aber der Bundesminister Schnieder, Verkehrsminister ist er ja, hält den Tankrabatt für sinnvoll. Eine Verlängerung sei denkbar. Seit dem 1. Mai gilt ja für Benzin und Diesel eine Steuersenkung auf knapp 17 Cent pro Liter. Aber was sagt er noch? Einzelne Branchen und Verkehrsteilnehmer seien ja auf das Auto und den LKW angewiesen und bräuchten ja diese Unterstützung. Und wenn man mal an die Zapfsäulen guckt, nach der Einführung des Tankrabatts am 1. Mai waren so knapp 12 Cent weniger. Die hat jetzt die Zapfsäule schon lange wieder aufgeholt und die Preise steigen immer weiter. Aber an Energie sparen oder besser gesagt an Benzin sparen, da denkt der Minister wie immer nicht. Er ist halt ein Minister der konservativsten Art, wie man sich den vorstellen kann. Und natürlich mit nur, hatten wir ja gestern in unserem Mittagsmagazin, mit null Erfahrungen überhaupt in der Politik als Führungskraft. Er erteilte einem Tempolimit, der Herr Schnieder, erneut eine Absage. Wer noch nicht kapiert hat, dass er mit 180 oder 200 auf der Autobahn den Tank viel schneller leer fährt und damit das Portemonnaie auch schneller leer macht als bei 120 und 130, dem ist nicht mehr zu helfen, so sagte er dem RND, Redaktionsnetzwerk Deutschland. Aber Herr Schnieder, nur mal so, die einzelnen Leute, die aufs Geld gucken müssen, die fahren sinnig. Und die in der linken Spur mit 200 durchziehen, das sind die, die mit Tankkarte auf Kosten von Unternehmen tanken. Also sprich auch die, die jetzt gerade die Gewinne machen. Die nehmen darauf keine Rücksicht. Aber letztendlich ist es ja auch die Umwelt, die davon profitieren sollte, dass das so, dass wir schon langsamer fahren. Was gibt Herr Schnieder noch so von sich? Er wirbt um Geduld. Mobilität für das marode Verkehrsnetz plant die Koalition. Und da hat sie ja Milliardensummen eingeplant. Denken wir mal an den sogenannten Schattenhaushalt, den sie da angestellt haben oder bestellt haben oder was auch immer sie gemacht haben. Jedenfalls war es, ob es rechtwidrig ist, ist ja noch zu klären. Bundesminister wirbt um Geduld bei der stärkeren Sanierung oder verstärkten Sanierung von Straßen und Schienen. Endlich stehe Geld für die Comeback der Infrastruktur zur Verfügung, sagte der CDU-Politiker in Berlin mit Blick auf beschlossene zusätzliche Milliardenmittel. Einen großen Erfolg werde man aber erst in Jahren sehen. Der Minister nannte für dieses Jahr unter anderem die Sanierung weiterer maroder Brücken an Autobahnen und zahlreiche Baustellen im Netz der Bahn. Im vergangenen Jahr seien die zur Verfügung stehenden Haushaltsmittel nahezu komplett verbaut worden. Anmerkung von uns, das erste Mal seit Jahren. Bis zum Ende der Wahlperiode sollen 170 Milliarden Euro für Investitionen ins Verkehrsnetz bereitstehen, darunter 106 Millionen Euro für die Schiene. Hintergrund sei auch ein von der Koalition beschlossener schuldenfinanziertes Sonderprogramm, hatten wir gerade. Die 500 Milliarden, die da mal zu Buche standen. Wenn man sich mal anguckt, wie viel Millionen und Milliarden so eine Sanierung kostet, gucken wir auf die Strecke von Berlin nach Hamburg, dann wissen wir, wie lange das Geld, was er da gerade hat, reichen wird. Aber wir sind sehr gewöhnt, Verkehrsminister der CSU zu haben. Und jetzt haben wir einen der CDU und bei alle konnten nichts. Einer ist ja jetzt Innenminister davon. Aber wir sagen es mit Chris Rubia, Let's Dance. Wir lassen uns die Freude nicht nehmen.

Chris Ria, Let's Dance. Ihr singt ja auch schon jetzt in einem anderen Chor. Schöne Grüße, Chris. Du hast genug Partner da oben. Seit Dezember letzten Jahres, da ist er verstorben. Wir kommen zu den Dingen, die auch Frankfurt interessiert oder vielleicht nur Frankfurt interessiert. Man wird sehen, das Klingetal, malerischer Städtebau, ein historischer Spaziergang. Da ist der Treffpunkt 16 Uhr am alten Konsument. Da geht da ja los, die Klinge, nicht? Da fließt sie ja unten durch und dann irgendwann in die Oder. Aber das Klingetal, darum geht es. Am Montag, den 11. Mai, 16 Uhr. Wer gerne ins Theater des Lachens geht, der hat die Möglichkeit, am Dienstag, den 12. Mai, gibt es da wieder das Traumfresserchen um 9.30 Uhr. Die Mensch, ein Alltagssituationen von Menschen mit Demenz. Diesem Thema widmet man sich in den Kronefelder Werkstätten um 10 Uhr und um 14 Uhr am 12. Mai. Dann gibt es ja eine Aktion des Stucks, präsentiert ja stolz den Aktionsmonat Liebe, Sex und Respekt. Und mit über 15 Veranstaltungen und 5 Partnern, da sind Theater, Workshops, Partys und vieles mehr, bis zum Sobieter Frankfurter Pride dabei. Das gesamte Programm findet ihr alle auf der Webseite von stuckffo.de, also stuckffo.de. Und eine besondere Veranstaltung, die findet am 12. Mai um 16.30 Uhr im Kukeriku statt. Kritische Männlichkeit. Antisexistische Awareness. Ein Nachtleben, ein Miteinander im Alltag. Die Referentin ist Maya von Glan. Ja, was bedeutet antisexistische Awareness und wie setzen wir sie solidarisch um? Lerne hier die Grundlagen der Awareness-Arbeit und wie du vor, während und nach übergriffigen Situationen achtsam agierst. Auf Partys, im Freundeskreis und überall gemeinsam schaffen wir einen Raum für Austausch, Reflexion und solidarische Perspektiven. Ja, gestern hatten wir den Tag, den Kampftag für die Gleichstellung und Behinderten. Und hier dann so eine Achtlosigkeiten, sage ich mal, wird ja nicht absichtlich sein, Awareness einzuarbeiten. Ja, Grundlagen, was ist Awareness? Und wenn man sich dann mal so ein bisschen umhört und umguckt und mal vielleicht liest, Awareness, Verständnis und so etwas in der Art heißt das Ganze. Awareness, ja. Aber das könnte man ja auch an der Stelle von den Herrschaften hier machen, die dieses verfasst haben, würde ich sagen. Aber man macht's einfach nicht. Awareness, ja, gibt's in Wikipedia einen Eintrag. Wäre ganz einfach gewesen, heißt auf Deutsch Bewusstsein, Gewahrsein, Gewahrsein, Bewusstheit oder zur Betonung oder ferner auch Aufmerksamkeit. Awareness, hier übersetzt Aufmerksamkeit. Nur mal so am Rande für die Schreiberlinge und Macher dieser Veranstaltungshinweise wäre vielleicht mal eine Maßnahme. Inklusion. Überwachung von Heimatvertriebenen durch die Stasi im ehemaligen Bezirk Frankfurt oder. Da gibt's fachkundige Anleitungen, hätte ich fast gesagt, aber Fachleute, die am 12. Mai um 17 Uhr im Stasi-Unterlagenarchiv darüber referieren. Ist ein Vortrag und Archivführung, Überwachung, Daten und Aktenbeispiele gibt das Ganze. 16 bis 19 Uhr besteht die Möglichkeit einer Antragstellung für die Einsicht auf Stasi-Unterlagen. Wer das möchte, kostenfrei das Ganze. Am 12. Mai ist auch Dienstag, 19 Uhr, wieder in der Kuma, Ball-Pock-Kurs. Nichts ist erforderlich, außer man geht hin, bringt sich ein paar Schuhe mit, die vielleicht nur ein bisschen übers Parkett gleiten. Und dann kann man unter Anleitung von Thomas Strauch zur Musik tanzen lernen. Es ist keine Vorkenntnis erforderlich. Man kann alleine kommen, mit Partner kommen. Es ist immer für Unterhaltung gesorgt. Dann gibt es im Kleistmuseum einen Vortrag. Jörg Petzel hat E.T.R. Hoffmanns Spuren in Berlin genauer verfolgt. Der vor 200 Jahren in Königsberg geborene spätere Berliner Kammergerichtsrat, Komponist, Musikkritiker, Karikaturist und erfolgreicher Schriftsteller mit großem Freundeskreis steht im Mittelpunkt der zweiten Auflage des Frankfurter Bundbuches.
Eintritt 7 Euro, ermäßigt 5 Euro, nochmal Dienstag, 12. Mai im Kleistmuseum. Dann haben wir die Tüten aus der Verwaltung im Kleistforum. Bürokratie-Musical, das haben wir jeden Tag live. Aber es gibt's für 22 und 11 Euro. Und hier geht auch die Theatercard. Also Kleistforum 19:30, 12. Mai, Bürokratie-Musical. Am 12. Mai um 19 Uhr im Stuck gibt es die Big Queer Comedy Night. 6 Acts, jede Menge Lachen, pure Energie und das Ganze ist kostenfrei. Traumfresserchen, dann wieder Mittwoch, den 13. Mai um 9:30 im Theater des Lachens. Und dann haben wir noch um 10 Uhr in der Spektrum-Galerie Kunigam eine Ausstellung. In der Ausstellung werden zahlreiche gefasste Holzreliefs wie Bilder in unterschiedlichen Techniken des 1938 in Frankfurt-Oder geborenen Joachim Weidner gezeigt. Es wird erstmals eine retrospektive Werkschau des Künstlers zu sehen sein, die Michael Uy und Joachim Weidner zusammen organisiert haben. Also, nichts wie hin. Mittwoch, 13. Mai, 10 Uhr, Spektrum Galerie Kunigam ist am Baumschulenweg. Ja, Deutsch-Polnische Seniorenakademie, Swobice auf den Weg zum vereinten Europa ist diesmal das Thema. Vortrag von und mit Roland Semig im Rahmen der Deutsch-Polnischen Seniorenakademie. Die Veranstaltung findet auf Polnisch statt und ist mit deutscher Übersetzung. Nochmal, der Termin 13. Mai, 15 Uhr, Collegium Polonicum. Mobilität in Frankfurt-Oder und Swobice. Ein sehr heißes Thema. Die Viadriner Mobilitätsbericht und die Sizen-Studie Mobil auf deiner Weise mit Dr. Vivian Freek von der Institut für ökologische Wirtschaftsforschung der Freien Universität Berlin und Dr. Amelie Kutter von der Europa-Universität. Die haben diesen Mobilitätsbericht erstellt. Die verschärften Grenzkontrollen haben die Verkehrsprobleme in Swobice und Frankfurt-Oder zutage gebracht. Wie ist eine Verkehrs- und Mobilitätswende in der Doppelstadt anzugehen? Wie lässt sich die gesunde Mobilität mit allem erreichen? Wieder ein Thema, was den Frankfurtern auf den Nägel brennt. Aber und ich bin mir ganz sicher, dass das wieder irgendwo in den Schubladen der Stadtoberen verschwinden wird. Aber nichtsdestotrotz, der Beitrag ist interessant. 13. Mai, 16.15 Uhr in der Europa-Universität Viadrina im Hauptgebäude im Raum 217. Liebe, Sex, Respekt geht es weiter. Diesmal im Block O am Mittwoch um 18 Uhr. Heiß und kalt. Eine Vernissage. Die Polaroid-Ausstellung von Monika Ulrich erforscht sinnliche Momente des Alltags. Süße Tassen, kaltes Metall, menschliche Berührungen. Und das Ganze ist kostenfrei. Die Tüten der Verwaltung gibt es nochmal am 13. Mai um 19.30 Uhr im Kleistforum. Und eine Party am Mittwoch gibt es im Stuck um 21 Uhr. Querparty Never Fever. Oder Night Fever heißt es ja heute. House, Pop, Disco und Drag Shows. Die Night Fever Querparty lädt zum Tanzen ein. Eintritt ist hier frei. Und am Donnerstag um 9 Uhr früh im Block O unter dem gleichen Thema, ist Donnerstag ist ja Feiertag, Herrentag, hätte man früher gesagt, aber Christi Himmelfahrt ist es eigentlich. Und da ist immer noch die Ausstellung ab 9 Uhr im Block O, die Polaroid-Ausstellung von Ulrich, Maria Ulrich. Jo, dann gucken wir mal, nee, den Donnerstag machen wir dann später, wir machen erstmal so ein bisschen Musik, denke ich mal, die haben wir uns verdient.

Johnny Orlando war das an dieser Stelle mit einem Titel, der ja mal Grand Prix-Sieger war. Die nächste Veranstaltung, ich sage sie an, obwohl ich dem Herrn Grabo seine Taschen nicht füllen würde wollen, aber die Frankfurter haben es verdient zu wissen, was los ist. Vom 14. bis 17. Mai wird es dann wieder Anna Helene für Familien- und Motorradfans und Country-Freunde heiß hergehen. 4 Tage voller Musik und Emotionen und Gemeinschaft. Am Donnerstag, Frankfurter Himmelfahrt und Herrentag, der legendäre Auftakt für Jung und Alt, freut sich auf ein riesiges Rahmenprogramm mit musikalischer Unterhaltung und Entertainment bis in die Abendstunden. Open-Air-Highlights zu Christi Himmelfahrt und Herrentag. Am Freitag, den 15. und Samstag, den 16. Mai, dann das Motorfestival Country und Truckerfest. Wenn US-Cars und glänzende Trucks treffen und Line-Dancer-Fans den Staub aufwirbeln, von Line-Bands bis Country, wir feiern pure Lebensfreude. Und dann am Sonntag, den 17. Mai, das große Kinderfest, ein toller Tag voller Magie. Da gibt's eine Abenteuershow, den gestiefelten Kater und eine riesige Kids-Arena. Erwachsene zahlen 4 Euro Tageseintritt und dann ist das, glaube ich, auch schon erledigt. 4 Euro für alle Veranstaltungstage, Donnerstag, Freitag und Samstag. Ja, das Thema Helenesee und der Pächter, das ist so eine ganz eigene Geschichte, die Frankfurt da verbockt hat, aber da kommen wir dann in einem speziellen Thema. Wir wollen uns hier nicht den Tag verderben. Frühshoppen gibt es im Wildpark zu Christi Himmelfahrt um 10 Uhr. Den Lesezirkel, den gibt es wie immer donnerstags um 14 Uhr. 16.30 Uhr im Theater Frankfurt. Dafür ist für alle, die nicht mehr lesen können oder die noch nie lesen konnten, aber gerne Geschichten hören, denen wird da vorgelesen. Dann weiterhin die Ausstellung, hatte ich angekündigt, Heiß und Kalt, Sex mit Respekt im Block O. Dann Frankfurter Himmelfahrt haben wir gehabt. Liebe, Sex und Respekt, Flinter Paint the World heißt das im Stuck am Freitag, den 15. Mai um 16 Uhr. Spraydose in der Hand und los. In diesem Workshop entdeckst du die Welt des Graffiti. Das Ganze ist kostenlos. Nochmal 16 Uhr, 15. Mai im Stuck. Das Philharmonische Konzert, das 9. gibt es dann am Freitag, den 15. Mai um 19.30 Uhr in den Messehallen. Und ein ganz wichtiger Termin wieder, der Monat ist soweit. 19.30 Uhr im CineStar, das kleine Kino. Zwischen Satire und Drama. Die 16-jährige Luca ist seit ihrer Geburt der Star des Social Media Business ihrer Eltern. Als ein neues Baby dazukommt, rebelliert sie. Es ist ein Filmgespräch geplant. Babystar heißt der Film übrigens. Eintritt für Erwachsene sind 8 Euro. Ja, öffentliche Stadtführung gibt es auch wieder am 16. Mai um 11 Uhr ist der Treffpunkt an der deutsch-polnischen Touristeninformation. Dann gibt es einen Workshop Fermentieren, Einlegen im Feld mit Studio Schmaus. Das Ganze ist draußen auf der Plantage um 13 Uhr am 16. Mai. Erwachsene zahlen 90 Euro. Man muss es ja wissen. Also nochmal ein Workshop, Fermentieren, Einlegen im Feld mit Studiomaus. Ich sag's nochmal, Ticketpreise 90 Euro. Der Ticketpreis kommt dem gemeinschaftlichen Landkauf und der nachhaltigen Gestaltung des Ackers zugute. Okay, ich sage mal so, ich habe eine ganze, zwei Jahre waren es fast, Kisten von da draußen genommen. Naja, gut, ist eine andere Geschichte. Kaffeekranz mit Tanz im Haus der Musik. Also ein Kaffeetänzchen, Teetänzchen hätte auch genügt. Regelmäßig findet ja da oben im Haus der Musik die Tanzveranstaltung für Junggebliebene statt. Ein arrangiertes Team kümmert sich da um ihr leibliche Wohl und die richtige Musik. Die Profis unter den Gästen wissen, diese Veranstaltung schon zu schätzen. Neulinge sind jederzeit willkommen. Am Samstag geht das Ganze von 17 bis 21 Uhr. 8 und 10 Euro sind der Eintritt. Am Sonntag dann von 14 bis 17 Uhr 6 und 8 Euro der Eintritt.
Diese Preise, Leute, diese Zeiten erinnern mich früher an die Diskothekenzeiten. Das war Samstag war die Jugenddiskothek bis 21 Uhr und Sonntag war Kinderschubsen von 14 bis 17 beziehungsweise 18 Uhr. Aber ist egal, es ist für Erwachsene. Eintritt kostet 10 Euro, Kartenvorkauf bei Janine Schulz unter Telefonnummer 0176 41 10 54 15. Und wiederhole nochmal 0176 41 10 54 15. Oder eben eine E-Mail hdm@fanfarengarde.de. Work life. What? Ja, diese Frage wird beantwortet oder gestellt bei den Oderhähnen am Samstag um 19.30 Uhr. Eintritt hier 28 Euro. Volk ohne Liebe, heißt es im Kleistforum am 16. Mai um 19.30 Uhr. Menschen aus neuem Fleisch von Heiner Müller. Eintritt ist frei. Wie man Drachen besiegt und dann eine Prinzessin heiratet? Diese Frage wird im Theater des Lachens am 17. Mai um 10 Uhr beantwortet. Internationaler Museumstag ist dann auch wieder am 17. Mai um 10 Uhr im Kleistmuseum und natürlich auch in allen anderen Museen. Im Museum Viadrina geht es um 11 Uhr los. Dann haben wir Kleistmuseum hatte ich schon. Dann das Brandenburgische Landesmuseum für moderne Kunst. Da geht es auch um 11 Uhr los. Dann die Sonderausstellung zum Museumssonntag im Kleistmuseum um 13 Uhr. Und dann die Vernissage ohne Applaus vom Übersetzen als stille Kunst. Henrik Breschka. 1926 bis 2005 um 13.30 Uhr im Collegium Polonicum. Ja, ich denke mal, wir haben uns jetzt eine Pause verdient.

Ja, alles fließt, Panterei, hier wie nebenan. Ja, Panterei, wer war das eigentlich? Wir wurden ja 71 von Herbert Reilich, Henning Potzmann und Ulrich Erzwimms gegründet. Die kannten sich aus der Band Die Alexander ja schon früher. Und wir haben es gerade gehört, sie fiel ja durch jazzorientierte Musik mit Bläsersatz auf, anspruchsvolle und teilweise auch politische Texte. Wenn man den hier hinterfragt oder besser gesagt zwischen den Zeilen hört, dann weiß man Bescheid. Einige Texte stammen von Herbert Reilich, aber die meisten Texte schrieb ja der Jazzlyriker Jens Gerlach. Reilich, Protzmann und Zwimms waren für die Komposition zuständig und es gab viele Mitglieder. Man war immer überrascht, wer so alles dann auf der Bühne stand. Gesang und Gitarre Herbert Reilich, Bass Henning Protzmann, Keyboard Ed Zwimms. Die haben ja dann zusammen nachher Karat gegründet. Am Schlagzeug saß hier Johannes Lemke, Gesang hier Veronika Fischer, die er dann sich auch selbstständig machte, Veronika Fischer und Band. Die Trompete war zu hören von Bernd Richter, Posaune war Ralf Stolle, Tenorsaxophon Lothar Kehr und das Altsaxophon von Joachim Schmauch. Es gab auch einige Mitglieder, die sind dann schon früher ausgeschieden. Detlef Kessler war am Schlagzeug zum Beispiel mal. Wolfgang Greiser war am Bass. Ein Tenorsaxophon war Konrad Körner. Und Rolf Ulrich und Frank Hille war auch dabei. Der saß am Schlagzeug zum Anfang. Der Frank Hille, der war ja mehrmals Schlagzeuger des Jahres in der DDR.

Ja, ein ziemlich bunter Haufen. Culture Club, Kammer, Chameleon. Und wir sind damit dann schon am Ende. Ich kann ja nur noch sagen, ich wünsche einen schönen Restwoche und viel Spaß. Und bleiben Sie uns gewogen.

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Ja, mächtig gewaltig, Aegon. Wir erinnern uns auch an Benny, Kjeld, Yvonne. Naja, und da war da ja noch dieser kleine Börge mit dem roten Pulli, der Hornbrille und den langen strähnigen Haaren. Ich weiß ja, dass er das überhaupt nicht mag, der Börge. Immer diesen Olsenbandenbezug, wenn in Wirklichkeit Schauspieler, Musiker, yes, Holzö, für ein Blueskonzert angesagt ist. Und genau das ist es nämlich. Am 9. Mai wird Yes Holzö mit dem Pianisten Morten Wittrock und Band in der Feldsteinkirche Dolgelin bei Selo auftreten. Willkommen, liebe Hörer, zur Live in Reitwein Radiostunde. Ich bin Bolle vom Live in Reitwein e.V. Dann wollen wir also mal raufschauen, was uns da in der romantischen Dorfkirche erwarten wird. 3 CDs liegen mir vor von Börge und seinem Pianisten, sorry, von Holzö und Wittrock. Eine ist von 2015 und komplett in dänischer Sprache gesungen, eine andere von 2022, die heißt Blink of an Eye, alles Blues-Songs in Englisch, soviel ich weiß, eigenes Material. Und zwischendurch haben Holzö und Wittrock online den einen oder anderen Singletrack angeboten. Aus all diesem Material entnommen hier die Stücke Holding On, Won't Let Go und Love is a Wonderful Disease. Yes, Holzö und Morten Wittrock.

Die dänischen Musiker Jes Holtsø und Morten Wittrock. Jes Holtsø mag jeder zweite Hörer der Live in Reitwein Radiostunde kennen, wenn er denn in den 70er und 80er Jahren Sinn für höheren Kinoklamauk besaß. Das war in den kultigen Olsenbanden-Filmen dieser kleine Börge, der Sohn von Benny und der schrecklichen Yvonne. Börge stand immer mal wieder bereit, wenn die Olsenbande für Egons spitzfindige Pläne eine helfende Hand brauchte. Diese bekannte Filmmusik übrigens, also dieses Grundthema, das in allen möglichen Variationen in den Olsenbanden-Filmen immer wiederkehrt, das ist 1969 von einem dänischen Komponisten und Pianisten als Auftrag für diese Filmreihe Olsenbande geschrieben worden. Band Fabricius Bjerre heißt der Mann, und von dem sind interessanterweise so ein paar Instrumentalklassiker der frühen 60s. Zum Teil sind die sogar richtig erfolgreich von großartigen Vokalisten gecovert worden. Als sein erfolgreichstes Stück gilt The Alley Cat Song. Und zwar in der Fassung von Bobby Rydell, einem späten Rock'n'Roll- und Schnulzensänger der frühen 60s. Will ich euch nicht vorenthalten. Erst die Bobby Rydell-Fassung und hinterher das Original-Instrumental des Komponisten, Band Fabricius Bjerre. The Alley Cat Song.

Angst im Keller. Sorry, ich konnte es mir nicht verkneifen, noch zwei Alley Cat Versionen wenigstens stückweise hinterdrein zu werfen. Eine war von der US-amerikanischen Jazz- und Pop-Sängerin vorwiegend der 40er und 50er Jahre, Peggy Lee. Und das zuletzt gehörte, war die schwedische Schlagersängerin Siw Malmkvist, die damit 1962 in den Top 20 der deutschen Charts landete. Ah, nun bin ich aber wirklich ein bisschen weit abgedriftet von der Olsenbande. Okay, wer hat von euch gut aufgepasst? Preisfrage. Was hat Live in Reitwein Nummer 131 zu tun mit, nehmen wir den Sänger Bobby Rydell? Gewinn? Ein Freiticket für Live in Reitwein Nummer 131 am 9. Mai in der Dolgeliner Feldsteinkirche. Die ersten drei, die mir das nachvollziehbar in einer E-Mail aufschreiben, die gewinnen. Ihr geht dazu auf die Webseite des Vereins www.liveinreitwein.de, findet unter Kontakt die Mailadresse von Wolle und schreibt's da auf. Was hat Live in Reitwein Nummer 131 mit dem US-Sänger Bobby Rydell zu tun? Zur besseren Erinnerung kommt gleich nochmal was von diesem Komponisten des Olsenbanden-Themas. Auch von ihm, also von Band Fabricius Bjerre, ist das Instrumentalstück Chicken Feed. Komisch, das kennt man doch und man konnte es bislang nur nie zuordnen. Im Anschluss habe ich dann noch eine zweite Version des Olsenbanden-Themas, und zwar von der dänischen Formation Papa Boo's Wicking Jazz Band. Die soll in den allerersten Olsenbanden-Filmen übrigens zu hören gewesen sein und nicht das Stück, was ich am Anfang der Sendung gespielt habe. Aber vorher gibt's Chicken Feed.

Papa Boo's Wicking Jazz Band mit einer Version von The Olsen Gang Theme. Live in Reitwein e.V. präsentiert am 9. Mai Holze and Wittrock mit Band. Und woher wir diesen Sänger Jess Holze fast alle kennen, das habe ich nun die ganze Zeit versucht zu erklären. Jess Holze ist kein geringerer als der Schauspieler des kleinen Börge, nämlich aus den Olsenbandenfilmen. Hab mir überlegt, nun doch mal zwei Songs von der dänischsprachigen CD vorzustellen. Verzeiht mir aber bitte, wenn ich die Titel bitte nicht ansagen muss. Zweimal Holze and Wittrock. Und anschließend soll dann auch endlich die andere Band des Abends vom 9. Mai zu Wort kommen.

River Deep, Mountain High, ein eigenwilliges Cover des großen Ike and Tina Turner Hits von 1966. The Shalaras waren das. Wer aber sind denn nun The Shalaras? Also, sie werden am 9. Mai in der Dolgeliner Feldsteinkirche zu Live in Reitwein Nummer 131 auftreten. Und zwar nach Holzö and Whitrock mit Band. Also hinter dem Namen The Shalaras stecken die quirlige Sängerin Angela Corey und Sänger-Gitarrist Mauro Pandolfino. Angela Corey, in Sydney geboren, begann in australischen Punkbands, war Sängerin und Chefin einer Rockabilly-Band und spielte sogar während eines mehrjährigen Aufenthalts in China in einer Soul-Band. 2010 wechselte Angela nach Berlin und wurde dort schnell zum gefragten Teil der lokalen, international geschätzten Blues-Szene. Angela, mal nebenbei gesagt, zuletzt mit Micha Maas, grandiosem Boogie Circus, bei einer Veranstaltung des Live in Reitwein e.V. zu Gast. Ihr erinnert euch sicher. Mauro Pandolfino ist ein Gitarrist und Komponist aus Rom, lebt inzwischen auch in Berlin, hat ein ungewöhnlich breites musikalisches Spektrum von Rock, Punk, Jazz, Electronic bis zu experimentellen Genres. Mauro kennt das geneigte Live in Reitwein Publikum sicher von einem Auftritt mit Big Joe Stolle auf der Großlindauer Terrassenbühne und oder von einem Gastspiel der unvergessenen Christiane Uffholz damals mal in Reitwein. Das Duo The Shalaras wird in Dolgelin begleitet von der Rhythm Section, The Rumble Pack. The Shalaras meinen, ihre Musik wäre gritty old school sounds of 50s, 60s, Rock'n'Roll, Rockabilly, Rhythm and Blues. Davon werden wir voll überzeugt sein, nachdem wir die folgenden gritty old school Nummern gehört haben. 20 Flight Rock und It'll Be Me. The Shalaras.

The Shalaras, Angela Corey und Mauro Pandolfino and the Rumble Pack. Am 9. Mai nach dem Auftritt von Jess Holzö und Morten Wittrock zu Gast in der Dolgeliner Feldsteinkirche bei Live in Reitweil Nummer 131. Und gleich nochmal The Shalaras. Wir hören Me and My Chauffeur Blues und Tear It Up. Ja, und wir stellen beim wilden Durchtanzen fest. Gritty old school sounds of 50s, 60s, rock and roll, rockabilly, rhythm and blues. The Shalaras.

The Shalaras gemeint sind Angela Corey und Mauro Pandolfino plus Rhythm Section The Rumble Pack. Nun ja, liebe Live and Ride, mein Freunde, nix wie hin, also am 9. Mai in die Feldsteinkirche zu Dolgelin, 5 Autominuten südlich von Selo spielt sich das Ganze ab. Der Vorverkauf läuft schon längst und bitte nicht die Preisfrage vergessen. Was hat der US-Sänger Bobby Rydell mit Live in Reitwein Nummer 131 zu tun? Erklärungen bitte in einer E-Mail an mich senden. Ich bin Bolle vom Live in Reitwein e.V. Die Adresse, die findet ihr unter Kontakt auf der Webseite www.liveinreitwein.de. Die ersten 3 Absender erhalten ein Freiticket für Live in Reitwein Nummer 131 in Dolgelin am 9. Mai. Und zum Abschluss nun nochmal Jess Holzö alias Börge und Morten Wittrock. Tschüss, sagt Wolle vom Live in Reitwein e.V. Und ob ihr diesmal wirklich aufmerksam im Radio zugehört habt, das werde ich ja dann im E-Mail-Postfach sehen.

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0: Hallo, liebe Menschen hinter dem Weltempfänger, hier bei Radio Slugfurt. Am Arbeitsplatz eines Glaubens nichts begrüßt euch wieder Franziska Schneider mit einem neuen Interviewgast zu dem Themenbereich Medien, Politik und Strafrecht. Ich begrüße jetzt erstmal ganz herzlich in der Leitung Professor Dr. Sebastian Scherer. Hallo Sebastian.
1: Hallo, guten Abend.
0: Sebastian, du bist emeritierter Professor für Kriminologie an der Universität Hamburg. Und du warst gleichzeitig auch geschäftsführender Direktor des Instituts für kriminologische Sozialforschung. Sebastian, jetzt knüpfen wir erstmal gleich an diesem sperrigen Begriff kriminologische Sozialforschung an und klären genau, was das ist. Dazu habe ich mal auch in deiner wissenschaftlichen Biografie geschaut und habe gesehen, du bist zum einen Kriminologe und zum anderen auch Soziologe. Aber noch spannender fand ich, dass du Diplom-Pädagoge bist, hast deinen juristischen Doktortitel gemacht und bist im Fach Soziologie habilitiert. Also erstmal würde mich interessieren, wie bist du auf diesen krassen fachlichen Mix gekommen? Und als zweites, was macht die Kriminalsoziologie?
1: Ja, der fachliche Mix, der hat sich so ergeben. Ursprünglich wollte ich Mathematik studieren, dann habe ich aber nach dem Abitur so ein Mathematikbuch gelesen erstmalig und mich dann ganz schnell für Jura entschieden. Jura, wie viele Leute, erstens, weil ich sonst nicht wusste, was ich machen sollte, und zweitens, weil mich diese Frage der Gerechtigkeit immer irgendwie interessiert hat. Und da dachte ich, da komme ich diesen Fragen vielleicht ein bisschen näher und vielleicht kann ich mich auch gegen die zu erwartenden Unbilden des Lebens ein bisschen besser wehren. Und das ist mir nicht gelungen. Ich bin also meine Kontakte mit der Wirklichkeit des Justizsystems, die waren eigentlich immer mehr oder weniger enttäuschend und hat mir nicht viel gebracht. Ich hatte auch dann keine Lust, die Referendarzeit zu machen, weil mich Jura irgendwie auch abgeturnt hatte, sehr enttäuscht hatte. Das Studium hat mich doch irgendwie sehr enttäuscht. Und dann habe ich nach dem ersten juristischen Staatsexamen meine juristische Karriere beendet, bis auf diese Doktorarbeit, die ich noch geschrieben habe. Und da meine Freundin Erziehungswissenschaften studierte, habe ich das eben auch studiert.
0: Ach, und dann bist du quasi Pädagoge geworden, Diplompädagoge.
1: Dann bin ich Diplompädagoge geworden. Und dann hatte ich aber eine Stelle bei den Soziologen in Frankfurt bekommen als wissenschaftlicher Mitarbeiter. Und da ich schon

0: jetzt nochmal nachfragen, also die haben an der Juristerei wahrscheinlich auch die vielen Paragraphen und diese dicken Gesetzesbücher, genauso wie es in Mathematik ist, sind ja aufgestoßen. Und ja. Auf der anderen Seite sagt man natürlich ja auch, Recht ist nicht gleich Gerechtigkeit. Und ich denke, das trifft es gut auf den Punkt, was du vielleicht für eine Erfahrung gemacht hast, oder?
1: Ja, auf jeden Fall, auf jeden Fall. Das ist nicht uninteressant, dieses juristische Denken, aber es hat auch so, wie soll ich sagen, es ist halt von Herrschaftsstrukturen durchwoben und viele Dinge lassen sich dann eben doch nicht lösen. Außerdem gibt es überhaupt Grenzen der rechtlichen Regelung von Dingen. Und so bin ich doch immer mehr zu der Überzeugung gekommen, dass es auch gut und wichtig ist, das Recht zu ersetzen und es zu umgehen und Einzelfalllösungen zu finden, die sich an eher entweder an dem Machbaren oder an ethischen Prinzipien orientieren, aber nicht unbedingt an diesen rechtlichen Normen, die häufig Sachen über einen Kamm scheren, die man bei näherer Betrachtung doch auseinanderhalten müsste.
0: Also du meinst zum Beispiel, dass es so ein breites Spektrum gibt zwischen einer Bestrafung von ein paar Monaten oder Freiheitsentzug für ein paar Jahre auf das gleiche Delikt zum Beispiel. Dass man da genauer hingucken sollte bei dem jeweiligen Fall, meinst du sowas?
1: Ja.
0: Zum Beispiel?
1: Ja, man sollte überhaupt genauer hingucken. Und je genauer man hinguckt, desto komplizierter werden die Dinge und desto weniger lassen sie sich mit den Medien, über die der Staat verfügt, nämlich eben Recht, Geld, Gewalt, lösen. Dazu braucht man dann schon verstehen und verzeihen manchmal, sichern, einhegen, also Dinge, die sich mit dem Recht, wo das Recht nicht schlau genug ist und nicht differenziert genug ist. Also Einzelfallgerechtigkeit ist häufig das Gegenteil von der juristischen Gerechtigkeit.
0: Hm.
1: Na gut, da verfranse ich mich jetzt vielleicht auch.

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0: Kommen wir nochmal dazu, dass du dann letztendlich über ja dieses Erziehungswissenschaften zur Kriminalsoziologie gekommen bist. Also etwas, was man sich vielleicht als Außenstehender auch gar nicht wirklich erklären kann. Womit beschäftigt sich denn die Kriminalsoziologie?
1: Die beschäftigt sich mit der Kriminalität als einem gesellschaftlichen Phänomen. Man fragt nicht, warum ist eine bestimmte Person straffällig geworden, sondern man guckt sich nach sozialen Strukturmerkmalen Dinge an, fragt, stellt andere Fragen, wie zum Beispiel, wie kommt es, dass in einer Gesellschaft die Kriminalitätsrate so hoch ist, in der anderen so niedrig, in einer viele Sexualdelikte passieren, in einer anderen mehr Eigentumsdelikte oder Körperverletzungsdelikte. Warum ist in manchen Stadtteilen die Kriminalität hoch, in anderen gering? Aber auch, warum funktioniert der Strafvollzug nicht? Warum sind in den USA viel mehr Menschen im Gefängnis als in der Schweiz? Solche Fragen. Also, was haben Ethnie, was hat Geschlecht, was hat Schicht, was haben auch die Kontrollinstanzen, was hat die Polizei, was hat der Strafvollzug mit Kriminalität zu tun? Ist ja nicht nur so, dass jetzt zum Beispiel Armut zu Kriminalität führt, auch Reichtum kann dazu führen. Mhm. Und nicht nur das, was in den Akteuren selbst vorgeht, kann zu Kriminalität führen, sondern auch das Handeln der Kontrollinstanzen selbst, der Polizei zum Beispiel. Ne?
0: Also Kriminalität auch als Herrschaftsinstrument.
1: Ja, genau. Oder auch als Revolte gegen Herrschaft. Und so, so hat man da genug zu tun in der Kriminalsoziologie. Und die Kriminologie ist ja so eine Art Mischung zwischen Ansätzen, die mehr individualpathologischer Art sind oder individualpsychologischer Art und Ansätzen mehr soziologischer Art. In der Geschichte der Kriminologie gab es immer wieder Phasen, in denen mal das eine, mal das andere dominierte. Und
0: was
1: es gibt auch.
0: Was verstehe ich unter Kriminalpsychologie?
1: Es gibt ja Persönlichkeitsstörungen.
0: Alles. Ah, okay.
1: Und da kann man sich fragen, unter welcher Persönlichkeitsstörung leidet vielleicht dieser oder jener Serienkiller oder Betrüger oder das ist auch ein ziemlich umfangreiches und auch nicht uninteressantes Feld.
0: Mhm.
1: Die Kriminalpsychologie beschäftigt sich mit den Persönlichkeitsstrukturen, den Persönlichkeitsstörungen, der Motivation und auch der Entwicklungspsychologie des Täters. Aber es ist immer gut, auch die andere Seite zu sehen, auch unter psychologischen Gesichtspunkten. Es gibt ja auch eine Psychologie der Staatsanwaltschaft, eine Psychologie der Strafrichter und es gibt auch eine Psychologie der strafenden Gesellschaft und des Strafbedürfnisses.
0: Also hat die Kriminologie also zum einen den Strang Kriminalpsychologie und Kriminalsoziologie zu bearbeiten?
1: Ja, genau genommen ist dann natürlich noch viel mehr, auch Kriminalgeografie. Man guckt sich an, welche Stadtteile sind besonders kriminalitätsbelastet. Oder interessant finde ich zum Beispiel Criminal Justice Mapping. Das wird in den USA vor allem gemacht. Man guckt sich die Stadt an unter dem Gesichtspunkt der Kosten des Strafverfolgungssystems. Es gibt Häuserblocks, da sind so viele Leute, die der Strafjustiz Arbeit machen, dass die den Staat pro Jahr mehr als $1 Million kosten. Und da fragt man sich dann, was hat es eigentlich mit diesen Wohngegenden, die so teuer sind in dieser Hinsicht, auf sich? Und was könnte man machen, dass die vielleicht ein bisschen weniger Geld kosten?
0: Crazy, das erinnert mich gerade sehr doll an die Banlieues in Frankreich oder in Paris. Ne?
1: Ja, und da kommt man dann häufig auf Dinge wie Stadtplanung und die Lebensbedingungen, die meistens viel Luft nach oben haben, wo man also Leute quasi unter Bedingungen wohnen lässt, die auf ihre Art auch kriminogen wirken. Und da gibt es verschiedene Ansatzpunkte, wie man damit umgehen kann oder welche kriminalpolitischen oder städteplanerischen oder Konfliktlösungsmethoden man da anwenden könnte. Damit verknüpft, um das nur kurz abzuschließen, ist Criminal Justice Reinvestment. Auch eine Sache, die ich ganz interessant finde. Man sagt, was kostet das eigentlich? Alles typisch amerikanische Denkweisen. Was kostet es eigentlich, zum Beispiel diese ganzen Leute aus den Million-Dollar-Blocks, die jährlich so viel Kosten machen? Was könnte man sparen, wenn man das Geld, was man für die Verhaftung und für die Bestrafung dieser Leute anwendet, alternativ verwendete? Zum Beispiel für ambulante Betreuung statt strafhaft. Vielleicht könnte man gleichzeitig die Leute besser resozialisieren, wenn man sie gar nicht erst ins Gefängnis bringt, das Geld sparen, was das Gefängnis kosten würde, und das in Betreuung und eine Verbesserung der Lebenssituation investieren. Da hätte man dann gleich mehrere Fliegen mit einer Klappe geschlagen, nämlich Geld gespart oder besser investiert und die Erfolgsquoten der Resozialisierungsbemühungen ebenfalls erhöht und gleichzeitig einen Beitrag geliefert, um nicht so schrecklich viele Leute ins Gefängnis zu bringen.
0: Und man hat mehr Sicherheit geschaffen.
1: Ja, und man schafft mehr
0: Mehr
1: Sicherheit.
0: Sicherheit.
1: Ganz genau. Also Criminal Justice Reinvestment, man prämiert sozusagen die Vermeidung der Strafhaft dadurch, dass man das Geld zur Verfügung stellt, was die Strafhaft kosten würde, für vernünftige Maßnahmen. Und das wird ab und zu probiert in den USA. Und das scheint mir eine ganz, die Idee scheint mir zwar ein bisschen technokratisch und so ein bisschen ökonomisch, aber ganz, ganz gute Idee eigentlich, ne?

0: wir waren dabei. Woraus besteht die Kriminologie? Kriminalpsychologie, aber auch Kriminalsoziologie, aber eben auch Kriminalgeografie und. Und eigentlich eher eine Plattform für verschiedene Wissenschaften und deren jeweilige Beschäftigung mit dem Phänomen der Kriminalität und der sozialen Kontrolle.
1: So sind denn auch bei der Kriminologie quasi die Wissenschaftler aus ganz vielen unterschiedlichen Bereichen. Ja? Da ist dann zum Beispiel auch ein Architekt oder ein Städteplaner oder.
0: Ja, da gibt es Theologen und da gibt es Städteplaner und Architekten und Ökonomen und Biologen. Und das macht die Sache natürlich sehr, sehr interessant. Mhm. Wobei man sagen muss, dass hier in der kontinentaleuropäischen Kriminologie doch ziemlich viele Juristen rumspringen und in den USA das Verhältnis der unterschiedlichen Disziplinen ganz anders ist. In den USA waren von vornherein mehr Soziologen zugange und das macht sich bis heute bemerkbar. Es gibt mehr Kriminologen, mehr kriminalsoziologische Forschung, mehr Theoriebildung in den USA, während in Deutschland die Kriminologie so ein bisschen als Nebenfach in der Juristenausbildung hin und her schwankt, mal ein bisschen mehr tut, mal ein bisschen weniger. Das ist aber eigentlich so eine Art Nebensache der Juristenausbildung. Und wir in Hamburg hatten versucht, die Kriminologie so ein bisschen mehr angloamerikanisch zu verstehen, als eigenen Studiengang zu etablieren. Das gibt es so an einigen Punkten in Deutschland inzwischen. Aber da waren wir die Ersten, die gesagt haben, es müsste möglich sein, eine Kriminologie zu studieren und nicht nur als Nebenfachschein im juristischen Studium zu absolvieren. Ne?
1: Ich habe auch gelesen, dass du dir quasi einen Namen gemacht hast als einer der ersten Vertreter der kritischen Kriminologie. Was können wir denn darunter verstehen, kritische Kriminologie? Sind das so die Herrschafts kritischen Ansätze oder?
0: Ja, kritisch, das bezieht sich in erster Linie auf Herrschaftskritik, das ist genau richtig. Da gibt es so Anklänge an die kritische Theorie, sogenannte Frankfurter Schule. Und da geht es ja genau darum, dass man guckt nach der Kritik überflüssiger Herrschaft in der Gesellschaft. Das ist ein uraufklärerischer Gedanke, der bekannte quasi Mitbegründer der Kriminologie, Cesare Beccaria, das war ein großer Vertreter der strafrechtlichen Aufklärung in Italien im 18. Jahrhundert. Der hatte schon Montesquieu zitiert und der hat einen Satz geschrieben in seinem berühmten Traktat über Verbrechen und Strafen, der lautete: Jede Strafe, die nicht von der absoluten Notwendigkeit diktiert wird, sagt der große Montesquieu, ist tyrannisch. Ein Satz, der so verallgemeinert werden kann, jeder Akt von zwischenmenschlicher Autorität, der nicht durch absolute Notwendigkeit begründet ist, ist tyrannisch. Also, mit anderen Worten, der Gedanke der Aufklärung war schon, dass die Herrschaft von Menschen über Menschen reduziert werden muss, dass vieles davon überflüssig ist und die überflüssige Herrschaft, die muss man eben identifizieren, skandalisieren und nach Möglichkeit abschaffen. Und nichts anderes war ja eigentlich auch das marxistische Denken, das anarchistische Denken. Immer ging es darum, überflüssige Herrschaft überhaupt erstmal zu identifizieren und dann nach Möglichkeit abzuschaffen. Und kritische Kriminologie, die hat halt gesehen, da wird auch viel überflüssig gestraft, da wird auch viel überflüssig strafbar gemacht. Also es gibt auch viele Strafgesetze, die ganz anderen Zwecken dienen als Vernunftzwecken. Und da ist eben auch viel Arbeit. Man kann sowohl die Ebene der Strafgesetzgebung, der Entstehung von kriminalisierenden Gesetzen nachgehen, als auch im Bereich des Strafprozesses und des Strafvollzugs sehen, was ist da eigentlich wirklich nötig, was ist zweckmäßig und was ist überflüssig und unzweckmäßig.
1: Und in dem Rahmen hast du auch quasi immer die politischen Weichenstellungen, aber auch den medialen Einfluss das alles auf ein Gesetz, was auf ein Gesetz wirkt, wenn es entsteht, analysiert. Anderen hast du ja 1978 auch eine Arbeit über den politisch-publizistischen Verstärkerkreislauf geschrieben. Also wie beeinflussen Medien Prozesse in der strafrechtlichen Sozialkontrolle?
0: Ja, Ich habe gerade heute Abend noch mal versucht, dieses Heft des Kriminologischen Journals zu finden. Das ist mir leider nicht gelungen. Das ist ja jetzt auch schon eine Weile her.
1: Ich kann dir gerne deinen Aufsatz schicken.
0: Da wäre ich dir dankbar, denn es ist mir jetzt gerade nicht gelungen gewesen. Aber damals hatte mich beeindruckt wirklich, wie manipulativ vieles abläuft. Ausgerechnet in der Sphäre, in der man eigentlich Vertrauen braucht in die Regierenden nämlich. Und wenn man sieht, wie die so vorgehen bei der Strafgesetzgebung, da fallen einem also die Haare aus. Das ist verblüffend gewesen. Jedenfalls war das damals so. Ich habe mich da mit den Drogengesetzen und mit der Reform des Betäubungsmittelgesetzes beschäftigt. Und das war schon sehr interessant. Da bin ich halt zu den Gesetzgebern gefahren, habe mit Bundestagsabgeordneten gesprochen, auch mit den Leuten im Ministerium, die das Gesetz formulierten. Und da bin ich sowohl in Holland als auch in Bonn damals, da wurde mehr oder weniger gleichzeitig an dem Gesetz gebastelt. In Holland hat man es liberalisiert und in Deutschland hat man es verschärft. Und das fand ich ja ganz interessant. Beide Länder hatten dasselbe Phänomen. Immer mehr Leute rauchen Cannabis und auch andere psychoaktive Substanzen nehmen sie zu sich. Und das eine Land sagt, ja, da müssen wir unbedingt was machen. Und erhöht die Strafen. Das andere Land sagt, ja, da müssen wir unbedingt was machen. Da müssen wir weniger strafen. Das fand ich schon sehr interessant. Und dann habe ich eben die Leute befragt und wollte rauskriegen, wie das alles zusammenhängt. Und da ist mir in Deutschland aufgefallen, dass die Medien so eine generelle Stimmung produziert hatten, wo kaum Widerspruch möglich war. Also eine sehr uniforme Meinung, und die Meinung, die war ganz eigenartig, so sehr dramatisierend, insbesondere was Cannabis anging. Und da hatte irgendjemand mal so ein Thema aufgebracht, was völlig aus dem Blauen heraus überlegt war. Natürlich war das eine Hippie-Zeit, aber es war nicht so wie das, was dann in den Medien auftauchte, dass nämlich 40.000 junge Deutsche auf dem Weg nach Nepal sich befänden. Und das wären also 40.000 Rauschgiftsüchtige auf dem Weg nach Nepal. Und man stellte sich vor, die kommen zurück und das sind 40.000 Jungrentner, Frührentner, weil die alle natürlich dann nicht mehr in der Lage sind zu arbeiten und nur noch Pflegefälle sein können, nachdem sie Cannabis geraucht haben und so weiter. Und dieses Thema der 40.000 Frührentner, das hatte irgendjemand aufgebracht und dann stand es in der Zeitung und dann hatte das ein Politiker wieder zitiert im Bundestag.
1: Oh nein.
0: Wie schrecklich das alles wäre und da müsste man doch unbedingt was machen und ein 10-Punkte-Programm, Sofortmaßnahmen, Notmaßnahmen und so. Das gab es alles in Holland nicht. Da sind auch ein paar Holländer nach Nepal gereist und so weiter. Aber da gab es nicht dieses schablonierte Denken und vor allem doch ziemlich realitätsfremd. Aber in Deutschland um die Zeit galt das nicht als realitätsfremd, sondern als Beschreibung der Realität. Und da bringt also einer so ein Bild auf, dann kommt die Bild-Zeitung oder die Welt und macht einen Artikel darüber, über lauter Leute, die nach Nepal reisen. Und da kommen dann auch die Frührentner. Plötzlich kommt ein Abgeordneter im Bundestag, tritt ans Rednerpult und erzählt die ganze Geschichte und das kann man doch nicht zulassen. Und dann taucht das auch auf, womöglich im Ministerium, wo der Ministerialrat Hoffmann oder ein anderer dann sagt, ja, da muss ja was gemacht werden. Und die Ministerin hat gesagt, da müssen wir jetzt was machen. Und haben Sie schon gehört, die ganzen Frührentner und so weiter. Und so. So wird das, und wenn das dann im Bundestag kommt und wenn Ministerialbeamte das zitieren, dann ist das natürlich wieder ganz gut für die Medien, die dann das wieder aufnehmen.
1: Ja,
0: also, und das ist eben so eine horizontale Bestätigung, wo der eine den anderen zitiert, und dadurch gewinnt das einen gewissen Realitätsgehalt, auch wenn die Realität auch ganz anders beschrieben werden könnte.

0: Auch in Holland gab es natürlich immer mehr Konsumenten von Cannabis, aber da hat man anders reagiert und hat gesagt, wenn wir jetzt so weitermachen, dann kriminalisieren wir ja unsere ganze Jugend, nur weil die jetzt Cannabis raucht. Das ist vielleicht eher schädlich als nützlich. Vielleicht sollte man sich genauer damit beschäftigen und sehen, ob man nicht in gewissem Maße das tolerieren kann und damit nicht die Biografien von so vielen Menschen belastet, dass die dann vorbestraft sind und so weiter. Man hat nicht gleich gedacht, die Droge ist der Inbegriff des Gefährlichen und Bösen, sondern hat gesagt, das gucken wir uns mal lieber an. Und dann hat man gesagt, na, unter den ganzen Drogen ist das noch eine, wo man das Risiko noch am ehesten tolerieren kann und wo es eher riskant wäre, jetzt die Leute zu bestrafen. Also dieser publizistisch oder politisch-publizistische Verstärkerkreislauf, wenn der erstmal angeworfen ist, dann ist es sehr schwierig, rationale Kriminalpolitik zu betreiben. Und das hatte mich beeindruckt damals. Und
1: Gesetz wurde dann auch natürlich verschärft.
0: ja, vor der Reform, sogenannten Reform, war die Höchststrafe 3 Jahre Gefängnis. Und nach der Reform die Höchststrafe 15 Jahre Gefängnis. Das ist natürlich schon Unterschied. Und
1: Also man hat also gehofft, durch die Abschreckung die Jugendlichen von der Droge fernzuhalten.
0: ja, genau.
1: Aber es ist ja auch kriminologisch widerlegt, also dass jemand sich, wenn er einen Joint raucht, sich keinen Kopf macht, ob er 3 Jahre oder 15 Jahre.
0: Ja, diese 15 Jahre waren natürlich für Händler gedacht, aber dazu muss man sagen, dass die Frage, wer jetzt als Konsument und wer als Händler eingestuft wird, das ist ja auch immer so eine Wissenschaft für sich und da kann einem sehr schnell was passieren. Nordrhein-Westfalen hatte sogar mal einen Gesetzentwurf eingebracht, nachdem Händler mit lebenslanger Freiheitsstrafe bestraft werden sollten. Wenn man bedenkt, dass Drogen gar kein legitimer Gegenstand für Bestrafung sind, außer wenn wirklich Rechtsgüter beschädigt werden, also wenn jemand alkoholisiert jemanden umbringt, dann ist natürlich das Umbringen strafbar und da spielen dann die Drogen vielleicht auch eine gewisse Rolle. Aber Drogen als solche, die beschädigen ja keine Rechtsgüter anderer Menschen. Und insofern ist das sowieso ein großer Irrtum zu glauben, es wäre verfassungsrechtlich unbedenklich, Drogenkonsum zu bestrafen oder auch Drogenhandel zu bestrafen. Das sind alles Dinge, die erstmal überhaupt niemandem im strafrechtlichen Sinne Schaden zufügen. Also das hat mich immer wieder aufgeregt, muss ich sagen. Und da habe ich auch eine Menge Zeit mit verbracht, mich mit Einzelfragen zu beschäftigen.
1: Ich hätte da jetzt gleich nochmal 2 Rückfragen, weil auch ja, in meinem Freundes- und Bekanntenkreis gibt es ja auch immer wieder Drogen legalisieren oder den Drogenkonsum und das Dealen legalisieren oder nicht. Weil du bist ja ein bekannter Vertreter, der also gegen Drogenprohibition ist, also gegen das strafrechtliche Verfolgen von Drogenkonsumenten. Woran meinst du denn, liegt es denn aber, dass das nicht durchgesetzt wird in Deutschland? Also es gibt ja immer mal wieder Parteien und Initiativen, die aufrufen, Cannabis zu legalisieren. Und hier passiert in dem Fall recht wenig. Liegt es an der
0: Ja.
1: deutschen Gesellschaft oder liegt es an schlechten Erfahrungen? Haben wir so viele von Drogen zerstörte Menschen oder liegt es an der Pharmaindustrie?
0: Ja, das ist eine super Frage und ich kann da wahrscheinlich nur darauf antworten, wenn ich weit aushole und in die Geschichte zurückgehe. Letztlich ist es wohl so, dass die deutsche Gesellschaft die Freiheit und den Rechtsstaat mehr oder weniger von außen geschenkt gekriegt hat und nicht selber erkämpft hat. Also eine selbstbewusste bürgerliche Gesellschaft, die würde sich vieles, was hier in Deutschland an überflüssiger Herrschaft existiert, gar nicht bieten lassen.
1: Du
0: Und
1: meinst, weil wir nicht selber für unsere Demokratie gekämpft haben?
0: ja, uns fehlt so ein bisschen die französische Revolution vielleicht oder die amerikanische Revolution von 1776. Also, oder auch das Selbstbewusstsein des Bürgertums in England oder in Australien. Also oder Neuseeland. Das sind alles Gesellschaften, die doch anders aufgebaut sind, in denen bürgerliche Verantwortung größere Bedeutung hat. Deutschland ist doch letztlich ganz tief doch noch ein bisschen so ein Obrigkeits- und Untertanenstaat. Das hat sich über mehrere Jahrhunderte herausgebildet und das geht nicht so schnell weg. Dass jetzt hier seit ein paar Jahrzehnten ein freiheitlich-demokratischer Rechtsstaat ist, das ist schön und gut, aber das ist alles nicht gewachsen und das merkt man halt auch. Sonst wäre das alles nicht möglich.
1: Und wie reagierst du denn dann auf, das hörst du ja sicherlich ganz oft, auf Leute, die dir sagen, aber mein Sohn oder meine Tochter, die sind so tief im Drogensumpf gefallen und jedes Mal oder regelmäßig in psychischen Einrichtungen, wo sie wieder hergerichtet werden. Wenn alles verboten werden würde, wäre doch alles viel leichter. Was kann man darauf sagen?
0: Ja, darauf kann man sagen, dass in Portugal zum Beispiel der Besitz von Drogen, von allen Drogen, entkriminalisiert ist. In dem Gesetz, was es seit 2001 gibt in Portugal, ist das einzige Gesetz, das ich kenne, in dem der Begriff der Entkriminalisierung sogar vorkommt. Mhm. Wir sagen, wir entkriminalisieren diese ganzen Geschichten. Erstens gibt es da nicht mehr, sondern weniger Konsumenten und Drogennotfälle und Drogentodesfälle als vorher. Und da entspannt sich die Situation. Oder in Uruguay ist, also in Portugal ist der Besitz von allen Drogen entkriminalisiert. In Uruguay ist nur Cannabis entkriminalisiert, aber auch der Handel, da wird legal angebaut, legal verkauft. Und auch da ist die Situation völlig entspannt. Und da müssen die Eltern dann weniger Angst haben, vor allem weniger Angst haben. Also weniger Angst davor, dass die Kinder verhaftet werden, weniger Angst, dass sie sich schädigen, weil die Legalität des Konsums immer auch eine Zivilisierung der Konsumformen mit sich bringt. Mhm. Also je verbotener was ist, desto unzivilisierter wird normalerweise der Konsum. Man macht es heimlich.
1: Desto gemixter ist es.
0: Wie bitte?
1: Und desto gemixter die Zutaten für die Droge.
0: Ja, das auch.
1: Wenn man sie kontrolliert, dann weiß man, was drin ist.
0: Ja, genau, das auch. Ja, sehr wichtig. Und in den Cannabis-Clubs in Montevideo, da sitzt man halt zusammen. Und das Zusammensitzen und Zusammenkonsumieren heißt immer auch eine gewisse Geselligkeit. Und wenn es legal ist, dann hat man auch Zeit, man bringt Zeit mit, man macht auch andere Sachen. Wenn es illegal ist, bringt man keine Zeit mit, man hat Angst vor Geselligkeit, weil da ja alles Mögliche rauskommen könnte und so weiter. Dann bei Opiatkonsumenten führt die Illegalität ja dann dazu, dass Leute sich auf einer Toilette einschließen, sich völlig in völliger Abgeschiedenheit und damit natürlich in einer sehr riskanten Situation Spritzen setzen und so weiter. Wenn Opiatkonsum legal wäre, dann würde man das wahrscheinlich gar nicht spritzen, sondern rauchen und vielleicht auch mit Musik und anderen netten Leuten. Und das ist eine ganz andere Situation als unter Bedingungen der Diskriminierung und der Illegalität. Also eine Fehlentwicklung, die seit über 100 Jahren läuft und die ganz viel Unheil und Leid verursacht hat und absolut überflüssig gewesen ist.

0: Dann lass uns jetzt, wir sind jetzt zum Thema Drogen schon abgedriftet, nochmal kurz auf den Punkt kommen des Zusammenspiels der Akteure aus Politik und Medien, die dazu beitragen, ja, Gesetze zu verschärfen. Ein, wie ich finde, ja, bekanntes Stichwort ist immer, also das ist für mich schon so ein Reflex, ne? Wenn ich höre, es ist ein Terroranschlag, dann weiß ich, was als nächstes kommt. Der Politiker sagt, wir müssen unbedingt dieses und jenes Gesetz verschärfen und wir müssen die Bevölkerung weiter überwachen oder ihre Freiheit einschränken, gerade auch digital. Ne? Und du hast ja 2002 in einem Buch sogar über die Zukunft des Terrorismus geschrieben und ja angeregt zu überlegen, dass Terroristen nicht mehr als ja ein Dämon von außen dargestellt wird, sondern eher als ein ernstzunehmender Akteur im Diskurs. Und was ich recherchiert habe, hast du ja auch ein bisschen Gegenwind oder Gegenwind dafür bekommen. Aber eigentlich zeigt ja die aktuelle Entwicklung, dass du, dass deine These ja bestärkt werden muss. Ne? Also der Terror hört nicht auf mit jedem neuen Gesetz. Und wenn wir den aktuell jetzt nicht mal ernst nehmen und nicht gucken, woher der Terror kommt, dann ja, wird sich halt nichts ändern. Also, oder wie siehst du diese Entwicklung nach dem Buch? Was hast du wahrgenommen und kann man es vielleicht auch noch ergänzen?
1: Ja, das wäre natürlich im Grunde interessant, jetzt nochmal eine Auflage zu schreiben. Das ist völlig richtig. Ich sehe da auch so ähnlich wie beim politisch-publizistischen Verstärkerkreislauf, da sehe ich auch so eine Art funktionales Ineinandergreifen von Terrorismus und Antiterrorismus. Die Art, wie man mit dem Terrorismus umgeht, nämlich ihn nicht zu verstehen, sondern ihn einfach zu bekämpfen, das ist eine Methode, die beiden Seiten gut tut eigentlich. Also man kann dann alle Bekämpfungsmaßnahmen immer weiter ausdehnen. Das hat ja Vorteile für den Staat. Die Herrschaftsinstanzen, gerade die repressiven Instanzen, werden immer weiter ausgebaut und werden legitimiert immer weiter ausgebaut. Die Freiheitsrechte werden legitimiert immer weiter eingeschränkt. Das ist für bestimmte Sparten in Staat und Gesellschaft ganz attraktiv. Und die haben natürlich was davon, den Terrorismus zu bekämpfen, statt ihn sozusagen zu bewältigen. Bekämpfen ist eine relativ einfache, schematische Geschichte, die eben viele Vorteile hat für die Repressionsinstanzen und für die Herrschaftsinstanzen. Gleichzeitig hat diese Methode aber auch viele Vorteile für den Terrorismus, denn die Bekämpfung, die ist häufig so, dass sie den Terrorismus eher vermehrt als vermindert. Es gibt das Phänomen des Sekundärterrorismus. Also wenn im Namen der Terrorismusbekämpfung viele Menschen umkommen oder verhaftet werden oder gefoltert werden, wie das nach 2001 in den USA zum Beispiel, aber auch weltweit der Fall war, dann hat das ja enorme Auswirkungen auf die Angehörigen der Gefolterten. Das sind ja Menschen, die haben Eltern, die haben Geschwister, die haben Kinder, die haben vielleicht nicht militante Sympathisanten, die den politischen Zielen der Akteure positiv gegenüberstehen, selber eigentlich keine Tendenz haben, selbst militant zu werden, die aber durch dieses Gefühl der Ungerechtigkeit und der Inhumanität, mit der man diese Leute bekämpft, selber motiviert werden, selber reingezogen werden in den bewaffneten Kampf. Also das sind Dinge, die gerade so im Laufe der Bekämpfung der salafistischen Terroristen eigentlich auch ganz gut erforscht sind. Es gibt dann Solidarisierungswellen, so wie es sie gegeben hat, auch bei der Bekämpfung der Roten Armee-Fraktion in Deutschland. Wie man weiß, waren da Mitte 1972 praktisch alle Leute der ersten Generation schon verhaftet und damit auch unschädlich gemacht. Aber die Art, wie man da behandelt hat in Köln-Ossendorf und in Stuttgart-Stammheim und Schwalmstadt und so weiter und so weiter, das hat doch viele ganz normale Menschen, die sich einfach nur für Menschenrechte interessierten, dazu gebracht, selber in den Sog dieses Terrorismus zu gelangen. Also quasi Sozialpädagogen, und andere Leute, Studenten, die sich da engagiert haben gegen Folter, und Rechtsanwälte, die frustriert waren von der ausgrenzenden und erniedrigenden Behandlung der Gefangenen. Die sind selber dann zu Terroristen geworden. Dass die Terrorismusbekämpfung, so wie sie ist, den Terrorismus eher perpetuiert als stoppt. Und diese Perpetuierung des Terrorismus, die ist in gewisser Weise für beide Seiten ganz günstig. Der Staat kann seine Repressionsinstanzen immer weiter ausbauen und Eingriffe in die Bürgerrechte immer weiter legitimieren. Und das ist eine ganz natürliche Tendenz politischer Herrschaft, dass sie immer mehr Macht zusammenballen will. Und dazu kann die Terrorismusbekämpfung helfen. Und je länger der Terrorismus existiert, desto länger kann dieser Prozess andauern. Und auf der anderen Seite führt diese Art der Bekämpfung häufig eben zu einer Fortsetzung des Terrorismus, dass über das Gefühl der Ungerechtigkeit auf Seiten der bekämpften Bevölkerungsteile immer mehr Leute Sympathien mit den Terroristen entwickeln und vielleicht selber zum bewaffneten Kampf stoßen. Das war ganz klar zeigbar bei der Entstehung der zweiten Generation der Roten Armee-Fraktion ab 1973, 74. Die erste Generation war gefangen 1972. Eigentlich war diese ganze Geschichte zu Ende. Und dann kamen die Anti-Folter-Komitees. Da haben sich viele junge Leute, Studierende, Sozialpädagogen, Kunststudenten, die ganz andere Dinge vorhatten, aber die fanden das irgendwie, das geht nicht, wie man diese Leute behandelt. Und schwuppdiwupp waren die dann selber aktiv geworden in der zweiten Generation der Roten Armee-Fraktion. Und das hat den ganzen Terrorismus in Deutschland noch über viele, viele Jahre hin am Leben erhalten, obwohl das gar nicht nötig gewesen wäre. Mit anderen Worten, die Terrorismusbekämpfung, die ist zwar irrational, aber sie ist funktional und lustigerweise oder merkwürdigerweise eher sowohl für die autoritären Teile, Leute, die auf den bewaffneten Kampf setzen, der letztlich dann zwar strategisch zum Scheitern verurteilt ist, der sich aber entgegen aller Wahrscheinlichkeit dank dieser Art der Bekämpfung noch über Jahre hinstrecken kann, mit den entsprechenden Kosten an Menschenleben und Freiheitsrechten, wie wir das in Deutschland erlebt hatten.
0: Ich möchte jetzt mal auf eine sprachliche Feinheit auskommen, weil du sagst ja auch, der Staat reagiert dann quasi ebenfalls mit Repression gegen seine Bevölkerung. Und da fällt mir halt auch in der normalen Berichterstattung, aber auch in den Äußerungen der Politiker auf, dass es natürlich immer abhängt von der weltanschaulichen Brille, die man auf hat, ob man jetzt sagt, dass es jetzt Nawalny, ein Kämpfer gegen das autoritäre Russland, oder ob man sagt, das ist jetzt ein Terrorist aus woanders her. Also das Etikett, was vergeben wird für in vielen Fällen ja oft auch ähnliche Gewalt, ist ja auch eine Frage, soll man jetzt dieses Etikett ändern? Soll man einfach sagen, alle üben in gewisser Weise Gewalt aus und pushen sich quasi hoch? Oder muss man quasi noch tiefer gehen und schauen, was es für ja, sozioökonomische Entwicklung vielleicht auch in diesen verschiedenen Gesellschaften und Erdteilen gibt?
1: Ja, auf jeden Fall. Also die soziale und ökonomische Entwicklung, die spielt eine Rolle und die historischen Ausgangsbedingungen ebenfalls. Und die einen Beitrag dazu leisten, zu erklären, warum in manchen Gesellschaften eben Terrorismus entsteht, in anderen wieder nicht. Wie und warum sich aus zunächst friedlichen Protestbewegungen dann im Laufe der Zeit in der Interaktion mit staatlichen Instanzen bewaffnete Auseinandersetzungen ergeben. Das ist ein super spannendes Thema. Wir haben versucht, das ein bisschen mal anzugehen in vergleichenden Länderstudien in den 80er Jahren anhand von Vergleichsstudien zwischen Italien, Frankreich, Holland und Deutschland. Und das war auch recht lehrreich für mich. Also habe ich sehr gerne gemacht. Sehr spannende Sachen.

letzten Geschichten, mit denen ich mich da so ein bisschen befasst habe, das war die Stadtgeria, die Entstehung der Stadtgeria in Deutschland. Und das war ja die RAF im Mai 1970. Also ich erzähle einfach mal die Episode der Stadtgeria als einem großen Missverständnis, weil ich die interessant finde und weil ich darüber noch nichts geschrieben habe und auch nichts drüber schreiben werde, aber es ist trotzdem eine interessante Geschichte. Die Stadtgeria, die Rote Armee-Fraktion, die hat sich ja als Stadtgeria gegründet im Mai 1970. Und die sagt, Städten eine Art Guerillakampf führen, so wie Mao Zedong auf dem Land einen Guerillakampf geführt hat und auch erfolgreich mit der Machtübernahme in China 1949 zu Ende gebracht hatte. Also das, was Mao Zedong gemacht hat, zwecks Sieg über den Gegner, das kann man auch in der Stadt, dadurch, dass man eben die Herrschaftszentren vom Land aus umzingelt. Das beruhte auf dem Handbuch des Stadtguerillero von Carlos Marighella, einem brasilianischen Mitglied der Kommunistischen Partei, der da dann aber ausgeschlossen wurde. Der wollte ursprünglich eine rurale Guerilla gründen, um die Diktatur, die Militärdiktatur in Brasilien zu stürzen. Hatte viel zu tun mit Castro und mit Guevara, war aber, was seine Strategie anging, eben eigentlich maoistisch, kastristisch orientiert. Trotzdem hat er Anfang des Jahres 1969 dieses kleine Büchlein geschrieben, ein Handbuch, was zeigen sollte, wie man in der Stadt als Guerillero tätig sein kann. Das war bei ihm aber eine Art Verlegenheitsproduktion, denn der Aufbau der Landguerilla, der erstreckte sich so ein bisschen länger, der wurde immer wieder verzögert und seine Anhänger, vor allem in São Paulo, die wurden ungeduldig und fingen dann schon mal an, ein paar Banken auszurauben, Banküberfälle zu machen. Die waren einfach ungeduldig und dann hat er versucht, die Erfahrung dieser Anhänger zu verschriften und ihnen ein paar Vorsichtsmaßnahmen mit auf den Weg zu geben und so weiter. Aber eigentlich war er überzeugt, Stadtgeria kann gar nicht funktionieren, wenn sie nicht integriert ist in einen allgemeinen Guerillakampf, wie gesagt, von Castro, Guevara und Mao beeinflusst. Und als dieses kleine Heftchen, das hatte eine enorme Wirkung in Europa, das wurde fotokopiert oder nicht fotokopiert, wurde mit Matrizen vervielfältigt. Es gab nicht viele Exemplare, aber die wurden sehr sorgfältig verteilt in Italien, Frankreich und in Deutschland. Und Ulrike Meinhof war eine der ersten, die ein Exemplar davon hatte. Und die war ganz begeistert Mitte 1969 von dieser Idee der Stadtguerilla. Um die Zeit war allerdings das gesamte Experiment in São Paulo schon gescheitert. Marighella war schon tot, aber damals gab es kein WhatsApp und kein Internet und der Nachrichtenfluss ging ganz, ganz langsam und das hatte sich in Deutschland noch gar nicht rumgesprochen. Das war eine völlige Katastrophe, diese Stadtguerilla in São Paulo. Unglaublich viele Leute umgekommen, alle verhaftet, gefoltert worden, auf die schrecklichste Art, wie man das damals in Brasilien gemacht hatte. Und ein Nebenaspekt ist, und dass das alleine gar nicht funktionieren kann, das hatte sich blitzartig bewahrheitet. Und das hatte sich schon bewahrheitet, als diese Schriften in Europa ankamen und begierig gelesen wurden. Und hier wurden die so wie eine kleine Bibel verehrt. Und hier sagte man, ihr seht doch, dass das geht. Und von Ulrike Meinhof gab es so Aussprüche, organisiert euch gefälligst. Und die Zweifler unter euch, die glauben, das könnte nicht funktionieren, denen kann ich nur sagen, lest das Handbuch des Stadtguerillero von Marighella, dann werdet ihr eines Besseren belehrt sein. Und wenn man nur ansatzweise gewusst hätte, wie grauenvoll, schrecklich das alles ausgegangen war, schon um die Zeit, dann hätte man das nicht gemacht. Aber

Aber auf der Grundlage dieses Missverständnisses, und weil man gar nicht wusste, dass Marighella das als Gelegenheitsarbeit gemacht hatte, aus einer Situation heraus, wo er eigentlich auf die eigentliche Sache noch wartete und so weiter. Das war ein riesiges, trauriges Missverständnis. Und die RAF hat immer noch geglaubt, die ganze Zeit, solange es die RAF gegeben hat, dass es möglich ist, eine Stadtguerilla zu machen und das auch zu einem großen Volkskampf sich entwickeln zu lassen. Das war alles, hätte der Marighella das alles noch mitgekriegt, hätte er sich die Haare ausgerauft. Na gut, was ich damit sagen will, ist, man muss auch die Wurzeln dieser Methoden angucken. Man muss gucken, wie war die Situation, wo wird was transplantiert, wo gibt's Missverständnisse, wer sind eigentlich die Leute, die sich für die revolutionäre Kraft halten, für das revolutionäre Subjekt. In Deutschland wäre es natürlich gut gewesen, man hätte mehr gewusst über Marighella und über die ganzen Zusammenhänge. Es wäre aber auch gut gewesen, man hätte die erste Generation der RAF, Ulrike Meinhof und andere, so behandelt, wie Heinrich Boll das gefordert hatte, ihr freies Geleit geben oder Gnade. Die hatten ja auch gemerkt, wir haben uns verfranst. Stattdessen hat man sie in Hochsicherheitsgefängnisse gebracht, unter Isolationsbedingungen, sensorischer Deprivation gehalten, wo der Begriff der Folter durchaus zutraf, jedenfalls in den ersten Jahren. Und diese Gnadenlosigkeit und diese Bekämpfungsideologie, statt zu begreifen, was da eigentlich läuft, statt mit den Leuten zu reden, statt zu deeskalieren, haben Bild-Zeitung und Staat und Bundesanwaltschaft immer nur eskaliert und allen quasi Auswege und Deeskalationsmöglichkeiten versperrt und damit einen großen Teil dazu beigetragen, dass sich diese Dramatik und die Tragik der RAF bis hin zu Suiziden so weit fortgesetzt hatten. Das wäre alles nicht nötig gewesen, wenn man eben einen vernünftigeren Blick auf diese Sachen geworfen hätte. Genauso wie mit den Drogenabhängigen, wenn man es nicht so dramatisiert hätte und die Fronten nicht so verhärtet hätte. Und da liegt eigentlich der Großteil der Verantwortung fast weniger bei den Akteuren als bei den Kontrolleuren. Also die Kontrollinstanzen, die tragen oft gewollt oder ungewollt mehr zur Kriminalität bei als die eigentlichen Kriminellen.

0: Das erinnert mich jetzt ein bisschen auch an meine eigenen Forschungen. Da habe ich nämlich auch einen Punkt durch deine Forschung angeregt geschrieben, dass es halt verschiedene Mythen gibt. Der Antikommunismus war ja in der Alt-BRD auch immer ein Feld, wo man Strafgesetze verschärfen oder geschaffen hat. Dann war es Jugendkriminalität, Bandenkriminalität. Und als letzten Punkt habe ich dann allerdings erst so ab 2001 halt auf den Punkt Terrorismus, wie dieser Mythos immer wieder aufgewärmt wird, medial und auch politisch. Ich würde jetzt aber gern noch einen anderen Punkt ansprechen. Du hast ja jetzt auch schon gesagt, wie diese Phänomene durch diese erhöhte Repression von Staatsseiten aus dann auch genutzt wurden, Gesetze auszuweiten. Und in meiner eigenen Beschäftigung mit der Sicherungsverwahrung komme ich immer wieder auf das Thema Sexualstrafrecht, was ja eh irgendwie immer heikel ist, weil Sex so ein Tabu ist. Aber dazu können wir ja vielleicht gleich noch ein bisschen reden. Also ich würde mich mal interessieren, warum haben Politiker denn immer gleich, sobald medial ein Fall aufkommt, sexuellen Missbrauchs oder Pädophilie, nur diesen einen Reflex, Gesetze zu verschärfen und jemanden noch länger, noch sicherer wegzusperren, anstatt auf andere Möglichkeiten zu kommen? Liegt es auch vielleicht daran, dass Medien so dramatisieren und personalisieren?
1: Ja, was da letztlich zugrunde liegt, eine gewisse Angst. Du sagst, Sexualität ist tabuisiert. Einerseits ist sie das. Andererseits wird natürlich auch viel über Sexualität gesprochen.
0: Ja, aber was ich meine, man kann ja Pädophilie, also hier bei uns in der Charité in Berlin gibt es ja gute Programme, wo man den Menschen helfen kann, ne? Wo man,
1: Ja.
0: anstatt sie fertig zu machen und dieses einfach unter der gesellschaftlichen Decke zu behalten, so zu tun, als würde es nicht geben. Und man gibt ja auch gewisserweise vor, wie Sexualität zu leben sein soll mit diesen Gesetzen.
1: Ja, das stimmt. Während der Strafrechtsreformdiskussion in den 60er Jahren und den frühen 70er Jahren, da gab es ja die Devise, das Strafrecht soll nicht Moralvorstellungen schützen, Moralvorstellungen einer Kirche oder anderer weltanschaulicher Gruppen, sondern das Strafrecht, das soll sich darauf beschränken, die sexuelle Selbstbestimmung zu schützen. Überall da, wo die sexuelle Selbstbestimmung, wo da mit Gewalt eingegriffen wird oder mit der Drohung mit Gewalt, da hat das Strafrecht eine legitime Funktion. Das war die damalige Idee. Aber darüber hinaus nicht. Da hat man dann gedacht, da ist an sich doch wahrscheinlich doch eine ganze Menge zu entkriminalisieren. Das ist aber alles dann gestoppt worden und man kann wohl sagen, dass jetzt unterm Strich inzwischen doch eher mehr kriminalisiert ist als vorher. Also diese ganze Entkriminalisierungsbewegung, die ist nicht nur im Wesentlichen gestoppt, sondern wahrscheinlich mehr als auch nur rückgängig gemacht worden, mit Ausnahme der männlichen Homosexualität unter Erwachsenen. Das ist eben entkriminalisiert, gehört heute zum legitimen Lebensstil. Das war ja früher tabuisiert und kriminalisiert. Und es galt sogar als, sogar das Bundesverfassungsgericht hatte sich ja in den 50er Jahren mit der Frage befasst, ob Paragraph 175 des Strafgesetzbuchs nicht vielleicht verfassungswidrig wäre, weil es die sexuelle Orientierung von schwulen Männern eben unter Strafe stellte. Und das ist ja eine Diskriminierung und unter dem Gesichtspunkt eben der sexuellen Orientierung, die eigentlich nicht sein sollte. Und 1957 hat das Bundesverfassungsgericht gesagt, oh doch, das ist völlig in Ordnung, wenn man das bestraft. Da hat man auch Gutachten, auch von Soziologen interessanterweise herangezogen. Die haben alle gesagt, doch, das ist völlig in Ordnung. auch eine juristische Kunst, sowas begründen zu können dann. Aber das, also 1957 hat man sich getraut, und das ist heute sehr komisch, ungewollt komisch, wenn man das Urteil liest, was sie da alles so herangezogen haben. Aber insgesamt sieht es doch schlecht aus, würde ich mal sagen, heute im Sexualstrafrecht. Und es ist auch nicht leicht, da überhaupt mitzudiskutieren, dass auch Diskussionen über die Entkriminalisierung in dem Bereich sind nicht ohne weiteres möglich. Also irgendwann,
0: woran liegt das?
1: Einerseits ist da wahrscheinlich auch, das ist vielleicht auch ein Teil der Frauenbewegung. Es geht darum, wahrscheinlich auch männliche Sexualität hat ja dieses Ausgreifende und etwas, wie soll ich sagen, Anarchische manchmal. Und im Rahmen der Neujustierung der Machtverhältnisse zwischen den Geschlechtern, da muss wahrscheinlich irgendwas auch gemacht werden im Hinblick auf die sexuellen Beziehungen. Und dann natürlich noch das Ausgreifen männlicher Sexualität auf Kinder, also Pädophilie. Das tangiert ja auch Fraueninteressen, Mütterinteressen. Und das ist ein ganz sensibler Bereich. Also ich erinnere mich daran, dass es Forschungen gibt, die sagen, der Schaden, der aber durch die Strafverfolgung, durch die Dramatisierung, durch die Polizei und so weiter entsteht, der ist sehr wohl messbar und sehr erheblich. Untersuchungen, deren Diskussion, deren Veröffentlichung schon sehr behindert worden war und deren Diskussion auf Tagungen verhindert worden ist. Also das ist wirklich noch ein Gebiet, das tabuisiert ist und wo gesellschaftliche Tabuisierungsbedürfnisse oder Schutzbedürfnisse auch ins Irrationale abgleiten. Ich denke nur daran an Rüdiger Lautmann, großen Sexualforscher, Soziologe und Jurist. Der hat 1994 ein Buch geschrieben, Die Lust am Kind, Porträt des Pädophilen. Da hat er 60 Pädophile interviewt und gefragt, wie sie, ja, hat sie nach ihrem Begehren gefragt und wie sie Kinder sehen und wie sie Beziehungen zu Kindern aufgenommen haben und so weiter. Das waren 60 Pädophile, die völlig gewaltlos waren, die aber eben sogenannte Kernpädophile waren, also die nicht aus Not sich an Kinder rangemacht haben, sondern deren sexuelles Begehren von vornherein auf Kinder ausgerichtet war und die im Gefängnis saßen. Und das ist eine sehr, sehr komplizierte Angelegenheit. Was sagen will, dass der Sexualitätsbereich wirklich einer ist, in dem freie Rede gar nicht möglich ist, obwohl sehr viel über Sexualität gesprochen wird, gibt es da doch eine ganze Reihe von Tabuschranken, die es auch wissenschaftlich schwer machen, sich damit auseinanderzusetzen. Rüdiger Lautmann ist da ganz schön gedisst worden, obwohl er nichts gemacht hatte, außer eben zu gucken, was verbirgt sich eigentlich hinter dem Wort Pädophilie? Was sind das für Leute? Das ist ja eine interessante Frage. Und da gab es also wütende Versuche, ihn am Sprechen zu hindern auf Tagung oder ihm der deutschen Forschungsgemeinschaft nahezulegen, doch ihm kein Geld für Forschung mehr zu geben und so weiter. Also eine sehr, sehr komplizierte Angelegenheit.
0: Da kann ich gleich auch noch ein bisschen Werbung machen, was ich mir letztens angeguckt habe. Letztes Jahr war Kinostart von dem Film Kopfplatzen, auch ein Film über einen pädophilen, erfolgreichen Architekten, der sich am Ende selbst umgebracht hat, obwohl er in Therapie war. Also kann ich nur jedem empfehlen. Kopfplatzen von Salzgeber ist auch noch immer im Online-Stream.
1: Kannst du das nochmal laut sagen, dass ich das auch aufschreiben kann?
0: Also Kopfplatzen heißt der Film.
1: Ah ja.
0: Kann ich nur empfehlen. Also ja, sehr gute Aufarbeitung dieses Themas. Und es ist halt schade, durch Corona kam es nicht in den Kinos. Aber ich glaube, der Regisseur hat trotz alledem richtig viel abbekommen von aufgewühlten Eltern, die diese Art der Darstellung über den Mann, der versucht, sein Problem oder seine Begierde in den Griff zu bekommen, wirklich so viel versucht und sich selber nicht versteht. Aber man kann schön reingucken, wie mag es so einem gehen und wie geht es ihm selbst damit? Also geht es denen ja selber nicht gut, ne? Also man denkt, ja klar, sie befriedigen ihre Begierde und dann ist alles gut. Aber nein, ich glaube nicht, dass es allen damit gut geht.
1: Ich glaube auch, dass das Strafrecht ein sehr undifferenziertes Instrument ist. Man hat ja, wenn man das Strafrecht anwendet, nur ganz wenig Handlungsmöglichkeiten. Man kann jemanden zu einer Geldstrafe verurteilen, zu einer Bewährungsstrafe oder zu einer Freiheitsstrafe. Das ist ja nicht gerade hyperkomplex. Und solche Dinge, Lust zum Beispiel, ist ja eine sehr komplizierte Angelegenheit und eine sehr individuelle und soziale und kulturelle. Und da sind wahrscheinlich ganz, ganz andere Dinge erforderlich, um Schaden abzuwenden von allen Beteiligten, als ausgerechnet das Strafrecht. Also da ist, glaube ich, der Griff zum Strafrecht so ein Fall von magischem Denken. Da muss doch was getan werden und das, was einem dann einfällt, ist halt Strafen. Das ist aber eine relativ schlichte Denkweise eben, ne?

0: Dann lass uns jetzt nochmal zum Abschluss überlegen, weil das ist auch eines deiner Themen, worüber ich auch schon gelesen habe. Du willst das Strafrecht entrümpeln. Also stellen wir uns jetzt mal vor, wir haben ja viele Themen besprochen, Drogenkriminalität, Gesetze, die im Zuge von Terroranschlägen durchgesetzt werden, aber jetzt auch zum Schluss das Sexualstrafrecht. Was gäbe es denn zu entrümpeln in unserem Strafrecht, was Politiker als Schutzlücken diffamiert haben und neue Gesetze gemacht haben? Was würdest du davon rausschmeißen?
1: Also erstmal müsste all das raus, was nur Schaden anrichtet und was aber auch nach einer klassisch rechtsstaatlichen Auffassung von den Aufgaben des Strafrechts gar keinen Platz hat. Das erste sind wirklich die Drogen. Man schützt da, praktisch doch niemanden. Man schafft den gesamten Drogenschwarzmarkt, der auf der Welt in jedem Jahr einen Umsatz hat von mehreren 100 Milliarden Euro oder Dollar, wo Tausende, wenn nicht zigtausende von Menschen durch die Konkurrenz der Drogenkartelle und auch der kleinen Drogenhändler auf der ganzen Welt umgebracht werden. Und die Mordraten, die Homizidraten auf der ganzen Welt, die kann man ja vergleichen mit den Schwerpunkten der illegalen Drogenproduktion und des illegalen Drogenschmuggels. Und da sieht man, dass auf den Routen, auf denen die Drogen international geschmuggelt werden, die Mordraten jeweils in die Höhe schnellen. Diese Routen ändern sich ja. Und dann, wenn sie sich ändern, dann gehen die Mordraten da, wo der Handel eingestellt wird, runter. Und da, wo der Handel oder Schmuggel neuerdings abläuft, gehen sie in die Höhe. Das ist eine Verhundertfachung, von der wir da sprechen, von Mordraten. Heute ist das in Mittelamerika so, dass die gigantisch hoch sind, weil da eben die Kokainrouten laufen. Und was ich nur sagen will, ist, Drogen haben im Strafrecht nichts verloren, aber die weltweite Tatsache, dass Drogen auf der ganzen Welt strafrechtlich einer Prohibition unterworfen wurden, durch absurde historische Zufälle, kann man sagen, das richtet einen unfassbaren Schaden an, bis hin zur Zerstörung der Gesellschaftsstruktur und der staatlichen Institutionen. Wenn Guatemala und Honduras heute failed states sind, dann hat das ganz eng zu tun mit der zersetzenden Wirkung und der Macht der Drogenkartelle und der Korruption, die das gesamte Staatswesen da erfasst hat. Also, das sind alles Dinge, die man sich sparen könnte. Honduras und Guatemala und viele andere Staaten könnten blühende Gemeinwesen sein mit hohem Bildungsniveau und so weiter. Ich spreche jetzt besonders von diesen Ländern, weil ich da häufig gewesen bin und da auch über Drogenrecht gelehrt habe, weil ich denke, das ist einfach der zentrale Punkt, den man in den Griff kriegen muss. Mit anderen Worten, wenn man Strafgesetze einführt gegen Dinge, die im Strafrecht gar nichts verloren haben, dann ist das nicht einfach nur überflüssig, sondern dann ist das enorm schädlich. Strafrecht ist schon schädlich genug, aber es ist immer noch relativ vernünftig, wenn es wirklich sich darauf konzentriert, wozu es erfunden worden ist, nämlich unerträgliche Eingriffe in Leib und Leben von anderen Menschen zu sanktionieren. Also da hat es klassischerweise seine Aufgabe. Aber der Drogenhandel, der tut nichts. Also das ist wie wenn ich Walnüsse durch die Welt schicke. Die Walnüsse selbst sind erstmal harmlos. Und natürlich kann man zu viel Walnüsse essen und so weiter. Das, man kann auch zu viel Beaujolais trinken oder Rioja. Aber man kann alles auch sehr vernünftig konsumieren. Und die meisten Menschen konsumieren auch diese ganzen Drogen ganz vernünftig. Und sie würden das noch viel vernünftiger machen, wenn man sie nicht in die Bedingungen der Illegalität triebe. Also das allererste und was wirklich wichtig ist, ist, das gesamte Drogenrecht muss weg. Und Das zweite ist störende Verhaltensweisen, die aber nicht unerträglich sind und die auch anders geregelt werden können. Auch da ist es so, dass es Blödsinn ist, mit Kanonen auf Spatzen zu schießen. Wenn ich Schwarzfahrer ins Gefängnis werfe, dann ist das völliger Blödsinn. Schwarzfahren, die kriminelle Energie, die ich alle zum Schwarzfahren brauche, wenn ich in die S-Bahn einsteige, die ist nicht höher als die kriminelle Energie eines Autofahrers, der sein Auto im eingeschränkten Halteverbot parkt. Da weiß man, das ist verboten, aber ich fahre jetzt mal 3 Stationen so, zum Beispiel, weil ich von der Grundsicherung lebe und die Preise des öffentlichen Nahverkehrs nicht da unterbringe in meinem Budget. Das ist ja ganz normal. Hier in Hamburg könnte niemand jeden Tag mit den Öffis fahren, der Sozialhilfe bezieht. Also das sind Dinge, man erschleicht ja auch nicht, wenn man, das nennt sich ja Beförderungserschleichung, ist ein Straftatbestand. Zuerst zahlt man bloß sein erhöhtes Beförderungsentgelt, aber man wird registriert. Und wenn man das öfter macht und wenn man wenig Geld verdient, dann macht man das öfter. Dann gibt es irgendwann eine Strafanzeige und dann gibt es beim so und so vielen Mal auch tatsächlich eine Ersatzfreiheitsstrafe und dann findet man sich als Schwarzfahrer tatsächlich hinter Gittern wieder. Das sind immerhin zigtausende von Leuten in Deutschland im Jahr, die Ersatzfreiheitsstrafen absitzen müssen. Und das ist eine ganz fürchterliche Ungerechtigkeit. Denn wie gesagt, das sind Leute, die sind zu arm, um Autos zu fahren, sonst wären sie Falschparker. Aber für Falschparken kommt man nicht ins Gefängnis, nur für Schwarzfahren. Also die Leute, die sich ein Auto nicht leisten können, die kommen ins Gefängnis. Wer sich ein Auto leisten kann, der kommt mit einem Knöllchen weg und zahlt seine 20 oder 30 Euro. Also wenn das nicht Klassenjustiz ist, dann weiß ich, was das ist. Also auch da, solche Dinge, die müssten unbedingt entrümpelt werden, ganz zu schweigen von Sachen, die keine Rolle mehr spielen, die man bloß vergessen hat, abzuschaffen. Auch eine ganze Reihe. Es ist ja so, alle paar Wochen gibt's neue Strafgesetze. Die werden wirklich produziert wie am Fließband. Aber ich würde gerne mal sehen, dass auch wie am Fließband überflüssige, falsche, ungerechte und schädliche Gesetze abgeschafft werden. Davon hört man aber nichts. Warum hört man nichts davon? Weil es nicht passiert. Es gibt überhaupt keine Lobbys, die sagen, wir müssen permanent nicht nur neue Strafgesetze machen, sondern überflüssige oder als schädlich erwiesene oder dumme oder dummdreiste Strafgesetze wieder abschaffen. Da gibt's keine Lobby, da gibt's keine Ministerialbürokratie. Da gibt's übrigens auch zu wenig Kriminologen, die sich damit beschäftigen. Kriminologen tendieren dazu, auch eher für die Ministerien zu arbeiten, für die Interessen der Starken und Mächtigen in der Gesellschaft. Und die sind dann häufig auch auf diesem Auge der Entrümpelung und der Entkriminalisierung blind. Das ist für die kein Thema. Und das finde ich auch sehr bedauerlich. Denn es geht ja darum, die Gesellschaft letztlich gerechter zu machen und lebenswerter für alle Leute, die daran leben. Und da ist noch sehr viel zu tun in der Kriminalpolitik. Insbesondere negative Kriminalpolitik. Das ist ein Ausdruck von Gustav Radbruch aus den 20er Jahren. Der sagte, auf absehbare Zeit sollten wir uns auf negative Kriminalpolitik konzentrieren. Das heißt, erstmal überflüssige Sachen streichen, Sachen nicht machen, von denen man weiß, dass sie schädlich sind, Sachen abschaffen, von denen man gemerkt hat, dass sie nichts nützen. Das fand ich eine sehr gute Idee. Aber dann kam das Dritte Reich und dann hat man das auch wieder vergessen.
0: Ja, jetzt noch eine Frage, weil du jetzt schon so viel ausgeschlossen hast aus dem Strafrecht. Würdest du denn auch die Sicherungsverwahrung canceln?
1: Ja, die würde ich auch canceln. Erstens ist die Sicherungsverwahrung historisch auch ein Missverständnis.

0: Gewollt war ja von Franz von Liszt damals, so um 1905 rum, die Abschaffung der Strafe und ihre Ersetzung durch Maßregeln der Sicherung und Besserung. So hatte er sich das damals vorgestellt und in der Reihenfolge auch formuliert. Das war im Grunde auch ganz vernünftig. Der sagte, eigentlich geht es nicht darum, Schuld zu kompensieren durch Strafe, also Schuldausgleich, sondern es geht darum, die Gesellschaft zu schützen vor gefährlichen Menschen, vor denen man sich nicht anders schützen kann, als dass man sie eben ihrer Freiheit beraubt. Solche Menschen gibt es zweifelsohne. In meinen Kreisen der kritischen Kriminologie ist es nicht populär, das zuzugeben. Und es ist noch weniger populär, von Leuten wie Serienkillern zu sprechen oder auch nur den Begriff zu benutzen. Aber es gibt Serienkiller. Es gibt Menschen, die wirklich gefährlich sind für das Leben anderer Menschen und die immer weiter töten würden, wenn man sie nicht daran hindert. Und solche Menschen, die muss man aus Gründen der Gefahrenabwehr tatsächlich jedenfalls so lange ihrer Freiheit berauben, bis einem was Besseres einfällt. Und es ist durchaus möglich, dass einem was Besseres einfällt. Aber da muss man sich drum kümmern. Und solange man da nach Methoden sucht, müsste man die tatsächlich ihrer Freiheit berauben. Und Franz von Liszt, der wollte die Sicherungsverwahrung einführen als Ersatz für die abzuschaffende Strafe. Der wollte das Strafrecht überhaupt abschaffen und durch ein Sicherungsrecht ersetzen. Das hätte aber geheißen, dass ganz viele Leute überhaupt nicht ihrer Freiheit verlustig gehen, weil nicht jeder Mensch, der Straftaten verletzt, auch gefährlich ist. Und nicht jeder Mensch, der Strafgesetze verletzt, ist ein Rückfalltäter. Und der hatte so Ideen wie die Abschreckbaren abschrecken, die Besserungsfähigen bessern und die Nicht-Besserungsfähigen eben unschädlich machen, indem man sie in eine Sicherungsverwahrung tut. Also, was ich damit sagen will, ist nur Folgendes, dass man jetzt sowohl ein Strafrecht hat als auch ein Sicherungsverwahrungsrecht, das haben die Väter dieser Geschichte gar nicht gewollt. Das war ein ganz fauler Kompromiss. Die Idee war, lasst uns das Strafrecht abschaffen und nur die wirklich gefährlichen Leute dann in Sicherungsverwahrung tun. Stattdessen hat man dann im November 1933 gesagt, dann lasst uns doch beides machen. Wir nehmen sowohl das Strafrecht und das machen wir immer härter und dehnen das immer weiter aus, als auch das Sicherungsverwahrungsrecht. Das war natürlich eine irgendwie unfaire Kombination. Das war so nicht gemeint gewesen. Das ist der erste Grund. Man sollte sich entscheiden, wollen wir ein Strafrecht oder wollen wir ein Sicherungsverwahrungsrecht. Ich habe auch gewisse Sympathien für das Sicherungsverwahrungsrecht. Aber dann sollte man das Strafrecht abschaffen. Das fände ich auch eine sehr gute Idee.
1: Das Ganze.
0: Ja, dann kann man mal das Ganze abschaffen und kann es durch zivilisiertere, weiterentwickelte Methoden der Konfliktregelung ersetzen. Da gibt es Restorative Justice. Also es gibt schon eine ganze Reihe Möglichkeiten, die viel besser, viel attraktiver, viel humaner, viel effektiver sind und übrigens auch viel gerechter sind. Auch aus der Sicht aller Beteiligten, sowohl der Opfer als auch der Täter. Also so gesehen ist das Strafrecht vielleicht auch schon längst abschaffbar und wartet nur auf seine Abschaffung. Dann müsste man sich eben damit beschäftigen. Es gibt ein paar wirklich gefährliche Leute. Das sollte man nicht leugnen und auch nicht kleinreden und auch nicht so tun, als gäbe sie das nicht. Das heißt aber nicht, dass man sich unmenschlich verhalten muss, diesen Menschen gegenüber. Das heißt auch nicht, dass man sie in Zellen sperren muss, wie wilde Tiere, so wie wir das heute machen. Dass man Menschen in Zellen sperrt, das ist ja schon ein Unding. Also, wenn man ihnen schon ihre Bewegungsfreiheit nimmt, dann müsste man sagen, diese Menschen bringen eine Art Sonderopfer für die Gesellschaft. Die sind nun mal gefährlich, können sich häufig selbst nicht kontrollieren. Dann soll, wenn es wirklich erforderlich ist, Menschen die Bewegungsfreiheit zu nehmen, dann sollte man sie zumindest unter humanen Bedingungen einsperren. Das heißt, luxuriös, würde ich sagen. Ja, mit riesigen Gärten, Parks, wo sie sich frei bewegen können, mit riesigen Apartments, mit Netflix, Amazon Prime, was es sonst alles gibt, in der schönen Küche, mit vielen Leuten, die sich um sie kümmern und mit denen sie auch soziale Beziehungen haben können. Es geht ja nur darum, dass sie nicht frei in der Welt rumlaufen und immer wieder junge Frauen ermorden oder Kinder ermorden. Und solche Leute gibt es tatsächlich. Ne? Und unter diesen Bedingungen, ansatzweise gibt es sowas in Holland, in den sogenannten Longstay-Einrichtungen, unter den Bedingungen der Abschaffung des Strafrechts und der Beschränkung auf ein Sicherungsrecht, unter luxuriösen Bedingungen, da würde ich sagen, dass darüber lässt sich reden.
1: Sebastian, dann sind wir wieder von dem Entrümpelung des Strafrechts zur Sicherungsverwahrung gekommen. Ich fasse nochmal kurz zusammen. Also Sebastian Scherer, Professor für Kriminologie an der Universität Hamburg. Wir haben gerade ganz viel über Drogengesetzgebung geredet, über Sexualstrafrecht. Und ich danke dir sehr, sehr doll für dieses informative Gespräch und dass du dir so viel Zeit genommen hast, uns in deinen Fachbereich einzuführen und viele Dinge, die wir in der Gesellschaft hören, auch mal aus einer anderen Perspektive zu betrachten und vielleicht auch darüber nachzudenken, wie man auch anders agieren kann. Weil ich glaube, das ist es auch, was in der Medienberichterstattung, aber auch in der Politik fehlt, dass es immer nur so eine Perspektive gibt und nicht nach anderen gesucht wird. Und das passt ja auch gerade zu deinem letzten Schlusswort, was du eben gesagt hast, nach das Strafrecht wahrscheinlich ganz abschaffen und das Gefängnis in dieser Form auch und einfach mal den Mut haben, andere Behandlungs- und Therapiemöglichkeiten zu suchen. Sebastian, also nochmal von mir und auch vom Radio Support ganz, ganz großes Danke.
0: Ja, ich bedanke mich. Das war sehr schön, mal so ein bisschen philosophieren zu dürfen mit dir und wünsche dir noch alles Gute und bedanke mich für diese Gelegenheit.
1: Ja, danken wir dir auch und wir sind gespannt, was es demnächst noch von dir zu lesen gibt. Da werden wir dann sicherlich auch drüber berichten. So, liebe Hörer, jetzt danke ich auch euch fürs Zuhören. Ja, wenn ihr dabei seid beim nächsten Interview hier am Arbeitsplatz eines Glaubenichts bei Radio Schlupfwort und verabschiede mich und sage bis zum nächsten Mal. Tschüss.

Hallo liebe Menschen hinter dem Weltempfänger, hier heute bei Radio Slow Food. Am Arbeitsplatz eines Glaubensnichts meldet sich heute wieder Franziska Schneider und zwar mit einem neuen Interviewgast zu den Themenbereichen Medien, Politik und Strafe.

Ja, ich begrüße Sie ganz herzlich hier zur Sonder- und Spezialsendung des Freien Bürgerradios Lupfurt vom Strafrecht und Thomas Fischer. Ein Interview, welches wir heute Vormittag oder Mittag geführt haben. Gehen wir jetzt gleich weiter zu einem Gespräch mit Daniela Dahn, die sich seit Jahren als kritisch

0: Ja, hallo. Vielen Dank für die Einladung. Ein Gruß in die Runde. Ja, ich bin recht erkältet, aber ich wollte unsere Verabredung jetzt auch trotzdem einhalten. Klinge nur ein bisschen tief, glaube ich.
1: Das ist sehr nett von Ihnen. Also ich würde jetzt mal eine kleine Vorstellung machen. Frau Dahn ist in Kleinmachnow, also ganz hier in der Nähe, aufgewachsen, hat dort ihr Abitur gemacht. Dann folgte ein Volontariat bei der DEFA, dem DDR-Fernsehen und ein Journalistikstudium in Leipzig. Ja, doch als Fernsehjournalistin kündigte sie 1981 und seitdem ist sie als freie Schriftstellerin in Berlin tätig. Ja, und im Herbst 89 war sie auch Gründungsmitglied des Demokratischen Aufbruchs und zog sich danach auch hier zurück. Ich würde jetzt gerne von vorne anfangen, Frau Dahn. Alle wissen es ein bisschen, es interessiert mich immer besonders, die Faszinität für Journalismus. Also wie würden Sie sagen, unterscheidet sich das Rote Kloster, also das Journalistikstudium, von dem Journalismus, den wir heute erleben?
0: Naja, wenn man was vergleichen will, müsste man die Ausbildungen vergleichen. Also ich kann jetzt nur für die Leipziger sprechen. Eigentlich hätte ich lieber ein Fach studiert, weiß ich, Geschichte, Ökonomie, Philosophie, aber das war damals nicht möglich, wenn man Journalist werden wollte. Also sollte man an diese Uni gehen. Das war eigentlich eher ein Schmalspurstudium. Besonders unsere Ökonomieausbildung war völlig improvisiert, weil das neue ökonomische System war gerade abgeschafft. Die Lehrbücher galten alle nicht mehr und neue gab es noch nicht. Es war insofern auch ganz lebendig, weil da heiß diskutiert wurde in den Seminaren, weil man ein Scheitern hatte man gerade vor sich und was wird nun kommen. Aber es gab auch ein paar Sachen, die ich interessant fand. Also ich bin im Studium eigentlich, deshalb vielleicht auch der Begriff Rotes Kloster, erstmalig konfrontiert worden mit Originalschriften von Marx und Engels. Und das fand ich schon faszinierend und interessant. Das war nicht unbedingt überflüssig. Und dann gab es ein journalistisches Übungssystem, das hieß, dass man jedes journalistische Genre, angefangen von Nachrichten über Kommentar, Reportage bis hin zu Feuilleton, das war sozusagen die Krönung, einmal praktizieren musste. Das heißt, man musste was recherchieren, sich ein Thema ausdenken und dann sowas abgeben. Und in dem Vorlesung Feuilleton hatten wir den DDR-Schriftsteller Heinz Knobloch, der damals als führender Feuilletonist galt. Und Feuilleton war jetzt nicht so in dem heutigen Sinne von auf der Feuilleton-Seite, sondern mehr angelehnt an das Genre aus den 20er Jahren, wo das Feuilleton ein in sich geschlossenes, literarisches, kleines, ja, brillantes Kunstwerk war mit einer Pointe hinten und so weiter. Und der Heinz Knobloch, der solche Feuilletons jede Woche in der Wochenpost veröffentlichte, der stellte uns zum Anreiz in Aussicht, dass er die fünf, sechs ihm am meisten gefallenen Feuilletons dann auch in der Zeitung veröffentlichen würde. Und das hat Spaß gemacht und gehörte zu diesen, die dann da veröffentlicht durften. Zum ersten Mal war das meine erste Veröffentlichung. Und der Kontakt ist dann nie ganz abgerissen. Der Heinz Knobloch wurde so eine Art Mentor. Und das war dann doch etwas von dem Studium, was sich gelohnt hat.
1: Und was haben Sie noch mitgenommen als ja für Ihre Arbeit, die Sie jetzt machen als Autorin? Was meinen Sie, hat Sie da besonders geprägt?
0: Naja, ich habe zum Beispiel meine Diplomarbeit, also wir hatten einige noch so ganz bürgerliche Dozenten. Ich erinnere mich an einen Dr. Kral, der hat über formale Logik gelehrt. Und ich habe meine Diplomarbeit dann geschrieben über formale Logik in argumentierenden Texten. Also da geht es eben darum, wie macht man eine korrekte Conclusio, ein Syllogismus, eine Schlussweise. Also da gibt es ja die Methoden, Deduktion vom Allgemeinen zum Besonderen oder Induktion vom Einzelnen zum Allgemeinen. Und ich habe da DDR-journalistische Texte analysiert und habe lauter Fehler festgestellt in formallogischen Schlussweisen. Und das war eine ganz gute Schule für das eigene logische Denken. Also wie muss man ein Argument

0: Argument aufbauen, damit es am Ende logisch und überzeugend ist. Und das hätte ich auch gar nicht gedacht. Das sind richtige mathematische Formeln, die man da einzuhalten hat. Irgendwann muss man das dann auch wieder vergessen, weil wenn man bei jedem Satz so eine Formel im Kopf hätte, könnte man gar nicht mehr schreiben. Aber dass man mal davon gehört hat und dass man mal analysiert hat, was andere auch für Fehler dabei machen, das hat, glaube ich, dem Schreiben nicht geschadet.
1: Und ich glaube auch, dass Sie, also dass gerade vielleicht diese Logik, diese Konklusio und diese Argumentationsaufbau, dass das ja wahrscheinlich auch die Leser an Ihren Büchern so fasziniert. Also ich glaube, wir haben ja alle im Saal schon sehr viele von Ihnen gelesen. Sie geben halt Argumente und bauen sie aufeinander auf. Und jetzt möchte ich gleich mal übergehen zu Ihrem neuen Buch. Sie sind ja gerade von Ihrer Lesereise zurückgekehrt. Und das neue Buch heißt, im Krieg verlieren auch die Sieger, nur der Frieden kann gewonnen werden. Und es geht in dem Buch um die Ukraine, soweit wir es gelesen haben, um Texte, die Sie vor dem Überfall Russlands geschrieben haben. Und Sie berichten dort von Mythen. Welche Mythen meinen Sie dort? Können Sie das kurz erläutern?
0: Ja, also das Buch, von dem Sie gerade reden, ist eine Sammlung von Texten so aus den letzten 2, 3 Jahren, wobei die aktuellen durchaus nach dem Überfall geschrieben sind. Und es geht auch nicht nur um die Ukraine. Es sind eigentlich 2 Hauptkapitel. Einmal geht es um Kriege der letzten Zeit und einmal um Frieden. Also was man eigentlich für einen künftigen Frieden bedenken muss, um die Frage, wenn diese fürchterlichen Kriege endlich vorbei sind, welchen Frieden wollen wir denn dann eigentlich? Das sind so die beiden Hauptfragen in dem Buch. Was die Ukraine betrifft, habe ich gerade in dem ersten Essay nach dem Kriegsbeginn so eine Art Gespräch mit ukrainischen Künstlern, die sich an deutsche Künstler mit Fragen gewandt haben, geführt. Und das hat sozusagen mein eigenes, weil wir dabei waren, argumentieren, auch nochmal herausgefordert, aber das schien die mir gemäße Art. Und jetzt fragen Sie nach Mythen. Also da gibt es natürlich zahlreiche. Ein Mythos westlicher Geschichtsschreibung ist ja der, dass die Ukraine-Krise mit der Annexion der Krim begonnen hätte. Das ist natürlich Unfug, denn sie hat viel früher begonnen und das ist im Journalismus immer ganz wichtig, ab welchem Zeitpunkt beginne ich eine Erzählung, weil das natürlich auf den Fortgang der Erzählung heftige Auswirkungen hat, wenn man die ganze Vorgeschichte weglässt. Also aus meiner Sicht hat dieser Konflikt sehr viel früher begonnen. Man könnte sagen, vielleicht schon 2007, als Präsident Putin bei der Münchner Sicherheitskonferenz ziemlich scharf gesagt hat, wo die roten Linien für Russland sind und dass man es nicht mit ansehen wird, dass ein Feind, dass die Ukraine an den russischen Grenzen zu einem feindlichen Bollwerk aufgerüstet wird. Aber das hat niemand ernst genommen. Im Gegenteil, 2008 bei der NATO-Konferenz in Bukarest wurde dann Ukraine ausdrücklich, Ukraine und Georgien wurde die Mitgliedschaft in der NATO angeboten. Überhaupt diese ganze NATO-Osterweiterung. NATO-Mitgliedschaft heißt natürlich, also NATO ist im Grunde vollkommen unter dem Kommando der USA. NATO-Mitgliedschaft, dass man sich diesem Kommando unterwirft. Egon Bahr, den ich noch ganz gut kennenlernen konnte, hat mal gesagt, diese NATO-Osterweiterung war ein Jahrhundertfehler, weil es diese Spannungen angeheizt hat und weil es die Chance vertan hat, nach dem Zusammenbruch des Realsozialismus tatsächlich eine neue Sicherheitsagentur zu schaffen, so wie Gorbatschow das vorgeschlagen hat, ein europäisches Haus unter Einbeziehung Russlands. Das wäre die Chance gewesen für Europa, Kriege zu verhindern. Aber daran hatte eben die NATO unter Vorherrschaft der USA kein Interesse. Und man könnte den Kriegsbeginn auch 1999 mit dem Krieg in Jugoslawien, mit dem Völkerrechtswidrigen erzählen. Das war aus meiner Sicht das Ende der Idee einer gemeinsamen Sicherheit. ein völlig überflüssiger Krieg mit vielen Opfern, ohne UN-Mandat, völkerrechtswidrig, der so gegen einen Verbündeten Russlands nebenbei gesagt, ja, der die Idee der gemeinsamen Sicherheit eigentlich endgültig verworfen hat, gegen alle möglichen Rechte verstoßen hat. Also man muss Geschichten früher erzählen und allerspätestens muss man natürlich den Ukraine-Konflikt mit dem Putsch auf dem Maidan beginnen, wo ein immerhin demokratisch gewählter Präsident, er mag auch korrupt gewesen sein und sonstige Schwächen gehabt haben, aber er war demokratisch gewählt. Damals haben sogar EU- und UN-Beobachter, die die Wahl verfolgt haben, gesagt, das ist wunderbar, dass in Jugoslawien jetzt so demokratische Wahlen stattfinden können. Also und dann finden diese Maidan-Proteste statt, müssen wir jetzt vielleicht nicht im Detail darauf eingehen, wie die vorbereitet und finanziert und übernommen von militanten Kräften dann waren. Am Anfang waren das noch Studenten, die aus nachvollziehbaren Gründen demonstriert haben, aber das kippte ja dann sehr. Also spätestens da müsste man die Geschichte erzählen und würde dann vielleicht doch zu etwas anderen Schlüssen kommen.
1: Und jetzt gibt es zwei Aspekte, die mich daran interessieren. Sie haben jetzt einmal angesprochen, quasi die Bezeichnung, wann etwas beginnt, also die kausale Herleitung von Ursache und Wirkung. Sie meinen also im Journalismus, aber nicht nur, so habe ich Sie auch verstanden, sondern auch von der Politik, von der politischen Seite her, wird quasi der Anfang eines Konfliktes bewusst oder unbewusst falsch gelegt.
0: Zumindest in der Erzählung.
1: In der Erzählung, genau. Aber wer macht denn diese Erzählung? Ist sie ein gesellschaftlicher Common Sense, wie ich es immer so schön betone, oder ist es eher, es ist ja nicht von oben aufoktroyiert? Oder doch?
0: Naja, also allein das Pentagon hat, glaube ich, 25.000 PR-Spezialisten.
1: Ja.
0: Was machen die eigentlich? Die geben Erzählungen vor. Und jetzt im Ukraine-Krieg gab es absolutes Wording. Das kam aus den USA und ist hier von allen Sendern übernommen worden, auch jetzt in dem Gaza-Krieg. Also man darf Hamas niemals ohne Terrororganisation sagen oder so. Kann man in jeder Nachrichtensendung verfolgen, stimmt ja auch. Aber das ist derart festgeschrieben, dass ich habe am Anfang auch immer gedacht, es gibt doch hier im Westen nicht sowas, wie es bei uns gab, so eine Argumentation vom Politbüro oder so. Aber es spricht sich offenbar über die Chefredaktionen schon sehr genau herum, was erwünscht ist und was nicht und wofür man Aufträge kriegt und wofür nicht. Also diese Selbstgleichschaltung der Medien im Moment ist schon atemberaubend.
1: Ja, und was auch.
0: Es gibt ja darüber auch verschiedene Bücher, auch dieses Buch, Die vierte Gewalt, die beschreibt, dass es tatsächlich eine Selbstgleichschaltung ist. Das ist, klang auch ziemlich einleuchtend. Nur eine Frage blieb dabei immer offen. Warum endet diese Selbstgleichschaltung immer in absoluter Regierungs- und NATO-Nähe und nie in der Kontroverse dazu? Warum schaltet man sich nie selbst gleich in einem oppositionellen oder kritischen oder anderen Denken, sondern immer im Mainstream? Und das hat dann wieder doch erklärliche Ursachen, weil man möchte eben dazugehören, man möchte noch zugelassen sein in der Bundespressekonferenz, man möchte noch mitgenommen werden zu Auslandsreisen und ja, man möchte dazugehören und da muss man dann all diese Anpassungsleistungen offenbar führen.
1: Und Sie haben sich denen natürlich immer verweigert und haben einen sehr klaren, kritischen Blick und analytischen natürlich auch. Deswegen gleich die Frage, die zweite, die mich da noch interessiert. Wie ist denn dann überhaupt noch ein Frieden möglich?
0: Sie meinen generell Frieden?
1: Nee, wir können auch jetzt erstmal die Ukraine nehmen, aber wir können uns sicherlich nicht durch alle Kriegsherde durcharbeiten.
0: Ja, ja. Naja, also das ist natürlich eine der schwierigsten Fragen der Welt im Moment, weil die Chancen für Frieden eigentlich verpasst wurden. Die gab's ja alle. Also wenn man relativ spät anfangen, die aufzuzählen. Ich will jetzt nicht nochmal bei Gorbatschow anfangen, aber im Dezember 2021 hatte der Kreml bin auch dagegen, dass man immer alles so personalisiert und alles auf Putin festschreibt. Also kam von Russland an die USA und die NATO ein Vorschlag, wie man den Konflikt friedlich beenden kann. Der wurde hier kaum kommuniziert, es gab keine Übersetzung. Irgendein ganz kleines Institut in Wismar hat dann mal eine Übersetzung gemacht, die man heute noch nachlesen kann auf der Seite der russischen Botschaft in Berlin. Und da war vorgeschlagen, dass die Ukraine eben ein neutraler Staat bleibt, so wie sie es sich ja laut Verfassung auch mal vorgenommen hatte. Und dass die NATO-Staaten, die NATO-Osterweiterungsstaaten, ihre durch die NATO hinzugekommenen Waffen zurückgeben an die NATO, ihre eigenen Waffen behalten und NATO-Mitglied bleiben können natürlich mit ihren eigenen Waffen. Und dass all die abgebrochenen Friedensabkommen und Rüstungskontrollabkommen und Rüstungsbegrenzungsabkommen und vertrauensbildende Maßnahmen, also da 3-4 Seiten handeln nur von diesen Maßnahmen, die man künftig machen sollte, um gegenseitiges Vertrauen aufzubauen. Also das war auch ein Vorschlag, das war kein Ultimatum. Und man hätte unbedingt darauf eingehen müssen und zumindest Verhandlungen aufnehmen. Aber es war nicht mal bekannt, man hat falsche Fakten darüber gesagt. Man hat gesagt, es sind Maximalforderungen und hat behauptet, die ganze NATO-Osterweiterung soll rückgängig gemacht werden, was natürlich wirklich maximal gewesen wäre, aber eben auch nicht stimmt. Also gut, diese Chance hat man verstreichen lassen. Dann war bekanntlich unmittelbar nach dem Überfall der russischen Truppen Friedensverhandlungen zwischen der Ukraine und Russland, als in Istanbul. Heute weiß man sehr genau, dass die ziemlich weit gediehen waren und dass die möglicherweise nach 5-6 Wochen der Krieg hätte beendet sein können, wenn nicht die USA und Großbritannien dazwischen gegrätscht wären und gesagt hätten, nein, wir unterstützen euch sozusagen bis zum Endsieg, macht keine Kompromisse. Also das wurde bewusst verhindert und steuerte auf einen Stellvertreter- und Abnutzungskrieg zu, in dem wir uns im Moment befinden. Es ist tragisch, wie viel Soldaten und Zivilisten, aber hauptsächlich betrifft es ja Soldaten, geopfert werden für dieses völlig sinnlose militante Denken. Und es gibt ja auf westlicher Seite ja Zögerungen und man sagt, die ukrainische Armee ist erschöpft und so weiter. Aber es gibt dennoch nicht die Überzeugung, wir hören jetzt mal auf und reden miteinander. Das wäre die einzige Möglichkeit, einen Waffenstillstand und sehen, wie man sich einigen kann, welche Konflikte man vielleicht auch erstmal einfrieren kann und auf 15 Jahre verschieben kann. Das war ja schon mal im Gespräch. Also das darin sehe ich als, ich kenne mich ja als pragmatische Pazifistin, ich vertraue der militanten Logik überhaupt nicht. Ich glaube, dass keine politischen Probleme mit militärischen Mitteln zu lösen sind. Das wäre aus meiner Sicht die einzige Möglichkeit, aber ich sehe nicht, dass Politik irgendwie in diese Richtung denkt.
1: Ich würde dann gerne noch auf den Gaza-Konflikt jetzt eingehen, wollte aber im Publikum mal mich umschauen, ob es vielleicht zur Ukraine noch Fragen gibt zum Thema Ukraine, Medien. Ich sehe hier ganz viele, achso, Sie sehen es ja auch, Frau Dahn, grübelnde Gesichter. Nein? Möchte einer eine Frage stellen? Noch nicht. Okay, dann würde ich erstmal mit Gaza weitermachen, weil Sie haben in der Monatszeitschrift Osjetski ja auch bei unter Tacheles sich zu dem ja nicht geklärten Israel-Palästina-Konflikt geäußert. Und da wollte ich Sie einfach nochmal bitten, dass Sie vielleicht das nochmal kurz wiedergeben, um einen kleinen Input zu diesem Konflikt herzubekommen.
0: Ja, das ist natürlich auch wieder die Frage, an welchem Punkt beginnt das Narrativ? Wenn das beginnt an diesem wirklich mittelalterlichen Pogrom der Hamas in Israel, in dem Kibbutz, auf diesem Eid-Festival, dann mag das vielleicht sogar die Reaktion Israels als nachvollziehbar gelten. Aber wenn man die Vorgeschichte kennt, wie die Palästinenser seit Bestehen Israels auch behandelt werden, oder man muss auch wieder da beide Seiten sehen. Kriege begonnen haben meistens die arabischen Länder, die mit diesem UNO-Beschluss, dass dort sich ein Israel bilden soll, von Anfang an nicht einverstanden waren. Denn es war ja kein leeres Land, sondern ein bewohntes Land. Und Menschen wurden vertrieben von ihren Grundstücken. Also das hat auch eine furchtbar lange Geschichte, die sehr unerfreulich ist. Und ohne diese Vorgeschichte wäre meines Erachtens ein solcher Überfall gar nicht zu erklären. Ich erkläre den auch nicht in erster Linie mit Antisemitismus, sondern mit Antipolitik, also mit einer verfehlten Politik dieser Besatzung, also dieser Siedlungspolitik eben auch, die eine Zwei-Staaten-Lösung inzwischen, und das ist sicher auch die Absicht, unmöglich gemacht hat, weil die Territorien, die für die Palästinenser in Frage kommen, derart zerstückelt sind, dass gar kein geschlossenes Land mehr zustande kommen könnte. Also ohne diese Vorgeschichte ist dieser Überfall, der schon fast paradox ist, überhaupt zu erwähnen, der in gar keiner Weise zu rechtfertigen ist, nicht zu erklären. Und dennoch es gibt ja auch das Gebot der Verhältnismäßigkeit, ist die Reaktion überhaupt nicht verhältnismäßig. Das ist unfassbar, was da an Leid jetzt im Gazastreifen erzeugt wird. Und ich verstehe nicht, was die Zielrichtung sein soll. Man kann Terror nicht mit militärischen Mitteln ausmerzen, sondern Terrorismus ist wie ein Drache mit 7 Köpfen. Wenn man einen abschlägt oder mehrere wachsen, umso mehr nach. Vielleicht nicht sofort am selben Ort, aber anderswo. Also aus meiner Sicht wäre auch hier die einzige Lösung, und das hat der Vorsitzende der Imame in Deutschland, ich habe jetzt den Namen nicht parat, auch gesagt, man kann die Hamas den Nährboden nur durch eine Friedenslösung entziehen. Dann hat sie eigentlich keinen Grund mehr, derart aggressiv aufzutreten. Das wäre das einzig Positive dieser ganzen schrecklichen Entwicklung, wenn alle Seiten jetzt verstehen würden, wir können die Situation der Palästinenser nicht mehr derart offen lassen. Es muss jetzt, das hat ja sogar die USA, haben das Biden jetzt bekräftigt, es muss jetzt eine Zwei-Staaten-Lösung oder andere sagen auch eine Ein-Staaten-Lösung her, um diese Spannungen endlich aus der Welt zu schaffen. Bloß wenn man sich derart neue Feinde schafft und Hass auf sich zieht, ist das natürlich auch umso schwerer. Also ich sehe da im Moment auch keine wirkliche Lösung.
1: Genau, das würde ich bestätigen. Also denke ich auch, mit so einer Gegenreaktion schafft man es nur, dass die neuen Generationen noch mit viel mehr Hass aufwachsen. Mhm. Und dieser Konflikt geht ja nun schon so lange, da sind ja schon ganze Generationen voller Hass geprägt. Und damit wird es, erschwert das natürlich total. Ja. Die Hoffnung auf Frieden, was ich auch sehr interessant fand, ist, was Sie gesagt haben, dass es schon vorher nicht möglich war mit der Zwei-Staaten-Lösung, so zerstückelt, wie das war. Mhm. So kommt es mir nämlich auch vor, schon wann war das, 1999, der Gaza-Konflikt, wo es über Weihnachten, Neujahr auch war. Es war nur eine kurze Zeit, das war auch schon wieder so aufblühend, wo ich gedacht habe, selbst wenn man sich Mühe geben würde, ich weiß nicht, wie man diese Region befrieden kann, aber es kann nur mit Reden gehen. Ich denke, da sind wir einer Meinung, nur wenn man sich an einen Tisch setzt und wenn natürlich international dabei auch unterstützt wird, aber nicht eben durch Waffen, sondern indem man Dialogbereitschaft signalisiert. Mhm. Wollen Sie, ich habe hier ein, wir versuchen es mal mit dem Publikumsmikro. Oder weiter ran?
2: Und dann hier in das Mikro sprechen und hier in diese Richtung.
3: Ja, ich freue mich sehr, Frau Daniela Dahn. Mein Name ist Gunnar Weidner, dass wir mit Ihnen sprechen können oder dass Sie sich uns zur Verfügung stellen. Ich habe zur Problematik Nahostkrieg folgende Frage. Vielleicht können Sie mir da weiterhelfen. Ich kann diese Hamas-Gruppe nicht so richtig einschätzen. Wie hoch schätzen Sie die religiöse Komponente der Hamas ein? Gibt es bei denen sowas wie ein Manifest? Die bezeichnen sich ja, ich verwende ungern das Volk, das Wort, vielleicht bezeichnen sie sich als Gotteskrieger. Wie stark schätzen Sie das ein, dass da also eine religiöse Komponente bis hin in den Krieg hineinmündet? Dann ist es ja auch eine große Struktur, die machen ja auch andere Funktionen, soziale Funktionen, vielleicht, weiß nicht, irgendwelche ideologischen Betreuer, keine Ahnung, vielleicht können Sie mir da weiterhelfen, danke.
0: Ja, das ist eine sehr berechtigte Frage. Also zunächst muss man sagen, dass sich die Hamas ja abgespalten hat von den Palästinensern im Westjordanland, von Arafat, die zum Teil auch Atheisten waren, während die Hamas natürlich auf ihren Islamismus bestehen und da auch eine Art Manifest in verschiedenen Fassungen veröffentlicht haben, wo es einem etwas gruselig wird. Sie haben ganz recht, zunächst haben sie sich als soziale Einrichtung beliebt gemacht im Gazastreifen. Aber dadurch, dass sie sozusagen die Spaltung der Palästinenser vorangetrieben haben, hatte Israel auch ein gewisses Interesse an der Existenz der Hamas, um die Palästinenserorganisation zu schwächen. Und hat zu gewissen Zeiten sogar gar nicht so wenige finanzielle Mittel an die Hamas übergeben, die dann in den Moscheen ankamen und wo sich die Hamas auch bestärkt gefühlt haben muss. Also das ist ja alles völlig irrational, was da läuft. Manche sagen, die Hamas ist eigentlich ein Produkt Israels, weil Israel sie bestärkt hat, um die Palästinenser zu schwächen. Natürlich nicht, um eines Tages einen solchen Überfall zu erleben, sondern um die Palästinenserorganisation zu schwächen. Dieser Islamismus, der hat, wenn man das ernst nimmt, dieses eine, weiß nicht genau, ob es Manifest oder Grundsatzpapier oder was heißt, das hat tatsächlich zum Ziel, ganz Palästina zu erobern, die Juden dort, weiß ich, zu vertreiben oder zu vernichten. Das klingt sehr martialisch. Wie viele Leute da dahinter stehen oder ob das nur eine Handvoll Führer verfasst haben oder ob das eine Mehrheit hat, das kann ich alles nicht durchschauen. Da bin ich auch keine Fachfrau dafür. Ich weiß nicht, ob es überhaupt jemanden gibt, der das so genau durchschaut. Es gibt da auch ganz widersprüchliche Angaben. Aber es ist eine durchaus schillernde Organisation und man muss sicher etwas dagegen tun. Nur Krieg scheint mir das völlig falsche Mittel. Ich habe mal im Jemen eine interessante Erfahrung gemacht. Wir waren da mit einer Schriftstellerdelegation unter Leitung von Günter Grass und wir haben sehr interessante Gesprächspartner gehabt, unter anderem einem international bekannten Rechtsgelehrten in Sana'a, der dort ein interessantes Projekt unterhalten hat. Im Jemen waren gar nicht wenige Al-Qaida-Kämpfer in Haft. Und es wurde eine Art Gesprächstherapie mit denen gemacht. Ich nenne es jetzt mal Therapie. Man stellte fest, dass es zwar sehr gläubige Menschen sind, aber dass es auch Analphabeten sind, dass sie den Koran nicht richtig verstanden haben. Der ist ja auch schwierig zu verstehen, weil er so viele Deutungsmöglichkeiten hat. Die Bibel ja übrigens auch, aber der Koran offenbar noch mehr. Und man hat ihnen erklärt, was zum Thema Frieden und verschiedene Völker da wirklich drin steht. Und man konnte sie nach mehrmonatigen Gesprächen sozusagen als aufgeklärt entlassen und die sind auch nicht rückfällig geworden. Das war für mich ein sehr interessantes Experiment. Und als ich nach ein paar Jahren wiederkam und hören wollte, wie es damit weiterging, musste dieser Imam oder Rechtsgelehrte einräumen, dass die Gelder dafür von den USA nicht verlängert wurden. Man hatte kein Interesse mehr an dieser Art von Umgang mit Terrorismus, weil Bomben bringen ja viel mehr. Und ja, da ist wieder ein Gewaltdenken, hat sich da durchgesetzt. Und deshalb fürchte ich, dass es diese humanen Wege auch nicht geben wird.
1: Danke, sagt er dir. Die Frage wurde ich damit als geklärt anerkennen. Gibt es noch weitere Fragen zu dem Thema Gaza? weil Frau Dahn ja sehr angeschlagen ist, würde ich jetzt noch eine Frage gerne zum Schluss stellen. Da geht es natürlich auch um ihr politisches Engagement. Zunächst würde mich interessieren, wie Sie denn jetzt weiter die Zukunft von der Linken sehen. Der Partei Die Linke, sagen wir es so.
0: Ach ja, noch so ein leidiges
1: Thema. Ja, wir haben nur leidige Themen. Ich würde gerne ein fröhliches nehmen. Aber
0: Ja, es gibt derzeit überhaupt nur leidige Themen. Also, ja, wüsste gar nicht, was wir Erfreuliches ansprechen sollten. Also ja, mir wäre es lieber gewesen, auch diese Konflikte hätten sich ausgleichen lassen durch Kompromisse, durch Aufeinanderzugehen. Vielleicht hätte Sarah Wagenknecht gehalten werden können, wenn man ihr eine führende Position angeboten hätte, entweder in Europa oder in der Fraktion, die ja also Mühe hat, überhaupt einen Vorsitz zu finden. Aber so viel Großzügigkeit war dann nicht möglich. Es haben ja verschiedene Leute versucht, das noch zu retten, also wohl auch Gregor Gysi mit Gesprächen und so, aber es war schon zu verhärtet. Und nun, wo das sozusagen vollzogen ist, auch dieser demütige Akt, dass die Fraktion ausziehen müsste aus den Räumen und nun weniger Rechte hat und so weiter, nun kann ich eigentlich nur hoffen, dass beide Seiten der Linken bei den nächsten Wahlen es dennoch ins Parlament schaffen und sich nicht als hauptpolitischer Gegner ansehen, sondern so wie die Gesine Lötsch das auch gesagt hat, in den Punkten, wo sie doch immer noch gemeinsame Ansichten sind und sich vielleicht daran erinnern, dass sie mal gemeinsame Genossen waren, auch miteinander arbeiten und da, wo sie sich eben unterscheiden, ihren Weg gehen. Also ich bin da auch zerrissen. Also bestimmte Positionen kann ich bei Sarah Wagenknecht besser nachvollziehen. Die ganze Friedenslogik, die ist viel konsequenter. Da hat die Linke weitgehend versagt. Konsequenter ist auch ihr Umgehen mit der Frage der Pandemie, was die Asylpolitik betrifft. Da neige ich mehr zu dem, was die Linke bisher gesagt hat. Also ja, man ist zerrissen und wünscht sich, dass beide noch miteinander umgehen können und beide die Positionen, wo sie stärker sind, im Parlament noch werden vertreten können. Aber ob das alles klappen wird, das weiß im Moment niemand. Und wenn es ein Parlament ganz ohne linke Opposition wäre, das wäre angesichts einer Zeit, wo wir überall Rechtsrucke feststellen müssen, ob in Deutschland oder in Europa oder Lateinamerika, also gut, da wird die kleine Linke im deutschen Parlament auch nicht alles ausgleichen können. Aber allein das Zeichen, dass in Deutschland keine linke Opposition mehr im Parlament wäre, wäre ein sehr verheerendes Zeichen. Und dann wäre man zum Teil auch selber daran schuld. Und es macht die Sache ja besonders bitter.
1: Aber ich frage mich, wie sich der Bürger jetzt zwischen beiden was raussuchen soll, zwischen beiden Wahlmöglichkeiten. Dafür war die Linke ja bis jetzt viel zu klein, da müsste Sarah Wagenknecht natürlich ordentlich an Stimmen woanders herziehen, ne? Damit beide in den Landtag, beide kommen.
0: Anzusehen. Ich gehe mal davon aus, dass da noch eine Art Gründungsprogramm kommen wird. Bisher war das ja recht allgemein bei der Initiative Sarah Wagenknecht. Und man hat ja genügend Äußerungen und dann muss man halt doch sehen, wem man dann doch mehr zustimmen kann.
1: Aber ich frage mich halt, wenn die Linke weiter in der Opposition bleibt, ich fand sie in der Legislaturperiode jetzt nicht als Bereicherung, so dass ich sie gehört hätte im Diskurs, ne? Das, da frage ich mich dann, warum? Da müsste sie ja wirklich da müsste die Linke ja als Oppositionspartei jetzt schon hörbar sein. Ich finde, sie ist nicht hörbar.
0: Ja,
1: und deswegen frage ich mich, wie sie...
0: Theoretisch ist eine Oppositionspartei, was denn sonst? Ja. Aber es hat sich leider keine klare Kante als Opposition gezeigt. Ne? Weder in der Friedensfrage, noch bei Corona, noch bei Aufrüstung. Also wenn ein linker Ministerpräsident auch für Waffenlieferungen ist, ja, dann tut's mir leid.
1: Ja. Vielleicht gibt es aus dem Publikum hierzu noch eine Anmerkung oder eine Frage zur Zukunft der Partei. Ja, es gibt eine.
0: Noch bin ich da.
3: Ja, Frau Dahn, schon wieder derselbe. Gunnar Weidner, ich bin Mitglied der Partei Die Linke, bin auch vollkommen hin und her gerissen. Für wen mache ich Politik, wen unterstütze ich und wen darf ich wählen? Wählen darf ich jeden, das ist ja klar. Ich habe mal gehört, ich sage es ungern, es gibt jetzt eine linke Konkurrenz zwischen, wenn sie beide in den Bundestag kommen, beide Gruppen. Aber von Konkurrenz will ich überhaupt nichts wissen, sondern ich habe mal gehört, um der AfD Wähler abzuziehen, ist es ganz günstig, wenn das Bündnis Sarah Wagenknecht in den Bundestag bekommt, also so viel Stimmen bekommt, dass man von der AfD sie wegnimmt. Vielleicht können Sie das nachvollziehen. Danke.
0: Ja, das wird ja erhofft als eine Folge dieser Parteibildung. Und das hat durchaus auch reale Chancen, glaube ich, weil bei der AfD war vermutlich wirklich viele sogenannte Protestwähler sind, die meinten, dass die Linke eben keine wirkliche Oppositions- und Protestpartei mehr ist und dass man also mit nichts mehr Aufmerksamkeit erzielen kann als mit der Wahl einer so verfemten Partei. Und das Bündnis war, oder wie immer es dann heißen wird, ist ja auch, wie man heute immer, ja, unabänderlich unumstritten heißt es dann. Nicht unumstritten, eine umstrittene Partei. Das ist schon immer so ein Stempel. Also es ist auch eine Partei, die man als Protestpartei einordnen wird. Und also, dass da Wähler abgezogen werden, kann ich mir durchaus vorstellen. Wenn dafür allerdings die traditionelle Linke gar nicht mehr im Parlament ist, ist das schon auch ein ziemlicher Preis, muss ich sagen. Also mein Wunsch wäre insofern, kann ich Sie dann nur bestärken, dass da Wagenknecht Erfolg hat und dass die Linke zumindest noch ins Parlament kommt.
1: Ich gebe mal eine Prognose ab. Ich glaube nicht, dass die Linke nochmal ins Parlament kommt.
0: Deshalb sage ich das ja als Hoffnung. Also das würde ich schon doch auch als Verlust ansehen. Vielleicht würde ja, es ist eben der Begriff Konkurrenz gefallen, vielleicht würde ja dann doch die Profilierung als Oppositionspartei auf beiden Seiten etwas bewirken.
1: Ja, wir grübeln hier beide. Wollen Sie noch was sagen? Bitte weiter rankommen.
3: Frau Dahn, mir hätte das weitaus mehr gefallen, wenn die Sarah ihre Funktion, die sie ja bisher hatte in der Linken, weiter mehr Raum bekommen hätte, denn sie ist ja groß geworden in diesem, darf man das sagen? Es gibt ja innerhalb der Partei Spannungen und immer auch Auseinandersetzungen, aber auch Produktivität. Und da wünsche ich mir eigentlich ihren Platz und auch die Gruppe, die mit ihr gegangen ist. Zum Beispiel Sevim Dadelen finde ich hervorragend. Also sie fehlt mir natürlich jetzt in der Partei Die Linke. Danke.
0: Ja, kann ich nur bestätigen. Ich habe ja eingangs gesagt, das wäre für mich auch die beste Lösung gewesen, wenn man über seinen Schatten hätte springen können, beide Seiten, und aufeinander zugegangen wäre. Aber Sarah Wagenknecht meinte, sie hätte in den Funktionärsebenen, auch auf Landesebenen, keine Chance gehabt und musste diesen schweren Weg gehen. Und nun müssen wir sehen, was das Beste daraus zu machen ist.
4: Ja, nun darf auch ich mich mal zu Wort melden. Sitze ja ganz daneben. Eine Frage, wir bleiben mal so im politischen Bereich, wir gehen mal in den grünen Bereich. Die waren ja auch mal eine pazifistische linke Partei und Ukraine haben sie ja nun nicht sich gerade mit Ruhm bekleckert. Wie schätzen Sie da so die Prognosen ein, wie wird es weitergehen? Werden wir noch 2 Jahre diese Ampel haben oder... Prognose einer.
0: Jetzt bewegen wir uns in den Bereich der Spekulation, was ich ungern mache.
4: Okay.
0: Ich fürchte, wir werden die noch 2 Jahre haben. Ich meine, ob es besser würde, wenn wir dann die CDU kriegen, sei mal dahingestellt. Aber diese Regierung mit ihrer absoluten Unterwürfigkeit durch die USA und dabei die eigene Wirtschaft und jede Art von Selbstbewusstsein und Souveränität ruinieren die Grünen immer vorneweg. Aber SPD jetzt mit ihrem Parteitagsbeschluss zur Ukraine ist ja auch nicht besser. Also ja, ist ein Trauerspiel, aber ich fürchte, dieses Trauerspiel hält noch an. Aber das ist jetzt nichts als eine Befürchtung. Ich möchte keine Spekulationen betreiben.
4: Ja, diese Befürchtung habe ich leider auch. Wir haben ja als Radio immer die Möglichkeit, wir spielen ja zum Beispiel mal bei unserer Wochensendung Europa, du gute alte Dame, können sich ja mal raussuchen von der EAV. Das ist ein sehr markanter Titel, das ist unser Eröffnungstitel immer. Ja, ich gebe weiter an Franzi, die ist ja dann diejenige Weg.
1: Ich würde jetzt erstmal auf die Uhrzeit gucken. Da, wie lange sind wir jetzt schon dabei? Nein, liebe Frau Dahn, ich würde sagen, wir danken Ihnen ganz herzlich, dass Sie sich heute diesen Nachmittag die Zeit genommen haben, sich bei uns einzuschalten, sich den Fragen zu stellen, und wünschen Ihnen noch gute Besserung und eine gute Zeit bis zum neuen Jahr. Noch eine letzte Frage wäre allerdings, wann sehen wir Sie denn das nächste Mal oder können Sie erleben?
0: Ja, die Frage kommt ein bisschen spät. Ich habe jetzt wirklich 40 Veranstaltungen zu meinem letzten Buch hinter mir. Vielleicht deshalb auch ein bisschen die Stimmüberspannung hier. Und habe jetzt eigentlich im nächsten Jahr vor, erstmal wieder mir mehr Zeit fürs Schreiben vorzunehmen und weniger Veranstaltungen zu machen. Aus Frankfurt oder, wenn ich mich recht entsinne, kam auch keine Einladung. Ich war da oft, aber in diesem Falle war ich wohl nicht da. Aber natürlich mache ich dann in einiger Zeit auch wieder mehr Lesungen. Ich möchte auch einen Gruß noch loswerden an die polnischen Zuhörer im Raum oder vielleicht auch am Radio. Möchte noch mal auch für mich daran erinnern, dass natürlich zu DDR-Zeiten wir viel mehr in Polen waren, auch weil die Welt ja noch nicht so offen war. Aber das war auch gar keine Beschränkung und kein Nachteil. Ich habe das sehr geliebt, schon als Schülerin und dann als Studentin im Winter nach Zakopane zu fahren, auf den Kasprowi. Krakau ist eine wunderschöne Stadt. Also ich bin wirklich immer sehr gern nach Polen gefahren und habe das auch wieder vor. Und grüße unsere polnischen Zuhörer.
4: Ja, nun schalte ich mich noch mal kurz ein, bevor wir abschalten. Also es wird dankend genickt.
1: Ja, es wird genickt und gegrüßt, Frau Dahn. Das war sehr schön.
4: Frau Dahn, wir haben im Sommer nächsten Jahres immer eine Veranstaltung hier bei uns hinten auf der Sommerbühne der Oderhine. Könnten Sie sich vorstellen, uns da zu besuchen und ich Ihnen jetzt hier mit einer Einladung nach Frankfurt ohne ausspreche?
0: Das ist jetzt der Versuch, mich festzulegen. Also vorstellen kann ich mir vieles, aber reden müssen wir darüber, wenn es dann soweit ist. Ja,
4: ich melde mich dann wieder und wir würden Sie dann gerne einladen hier auf diese Freilichtbühne. Die ist wirklich super mit, also das Sommertheater von den Oderhähnen auch immer. Wir können die nutzen und wir würden Sie dann gerne einmal einladen nach Frankfurt Oder hier auch zu mehreren Büchern von Ihnen Stellung zu beziehen.
0: Gut, wir können das ja mal als Plan im Hinterkopf behalten.
4: Alles klar. Dann bedanke ich auch mich und auch im Namen der Zuhörer. Herzlichen Dank. Und
0: ja, ich danke auch für das Interesse und ebenfalls gute Wünsche für die Feiertage und für ein besseres neues Jahr, aber dazu gehört ja nicht viel.
1: Ein friedliches vor allem. Ne?
4: Vor allem ein friedliches neues Jahr. Wünschen wir Ihnen auch, Frau Dahn.
1: Okay, Frau Dahn. Vielen herzlichen Dank.
4: Auf Wiedersehen. Ja.
1: Tschüss.
0: Tschüss, ciao.

0: Dankeschön.
1: Hallo, wir sind Walzitter Punk aus Leipzig und wir freuen uns voll, heute hier zu sein. Man merkt es vielleicht. Also ich freue mich, ich weiß nicht, wie es euch geht. Ihr seid wahrscheinlich.
2: Ich finde es auch in Ordnung.
0: Ich könnte mir nichts Schöneres vorstellen.
1: Cool.
0: Hätten wir das auch geklärt. Könnt ihr noch?
3: Ja. Gut, wir singen dann noch eins.
1: Cool.
3: Weil ein Bürgerlied von 1845 in der Fassung des Duos Zupfgeigenhandel damals. Und wir haben das ein bisschen vervielfältigt, das heißt stimmmäßig.
0: Wir haben auch Mitsingzettel dabei. Es ist ein Klassiker des gesellschaftlichen Fortschrittswillens. Seid dabei, es gibt Wiederholungszeilen.

0: Tun wir was dazu. Ja, wir werden ein paar Lieder hier vorstellen, Volkslieder, die es werden könnten oder gewesen sind, oder so ähnlich.
1: Oder wieder werden könnten.
0: Wieder werden könnten.
1: Oder wieder hätten werden könnten gewesen sein.
0: Oh ja, so in etwa. Schön gesagt.
1: Danke.
0: Ein Chanson aus der Zeit der Pariser Kommune und Eugène Potier, das Haus auf Abbruch. Da steht das Haus mit Gold bestuckt, von Krämern ehrfurchtsvoll beguckt. 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

0: ist sein Ruhekissen.
1: Er zeigt auf seine Wände stolz, bis an die Decke fahren Gold.
2: Das Ding hier.

0: hat den Bauern in der Hand, ja. 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
1: Das Ding.

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Wir sind eventuell nicht die allergrößten Fans des Kapitalismus im derzeitigen Modus des Operierens. Aber wir würden auch solche Ruinen nicht anrichten, ohne darauf nicht ein paar besonders schöne Blumen blühen zu lassen. Versprochen.

0: kannst.
1: Du hast recht.
2: Kannst du es nochmal sagen?
3: Du hast recht, Peggy. Ein Frühlingslied.
1: Da muss ich doch nochmal ganz kurz umstimmen, weil du so recht hast.
2: Kannst du es wenigstens nochmal sagen?

0: Und was macht man so im Frühling? Eis essen.
1: Blumen pflücken. Also ich tanze ja immer sehr viel im Frühling.
0: Ah, vielleicht hätte ich da was für dich.
1: Ach, wirklich?
0: Ja, ja.
1: Aber dann, ich meine, jetzt sitzen die ganzen Leute, hoffentlich ist das jetzt nicht unangenehm, wenn ich da einfach so eine Fläche für mich einnehme, aber ich meine...
0: Ach was, ich glaube, die haben gerade zu viel Luft zum Atmen und zu wenig Schweißgeruch. Und
1: okay, cool. Also würde ich jetzt hier einfach so...
0: Ist besser jetzt, ne? Fühlt euch frei, alles zu tun, wonach euch ist, zu tun oder zu lassen.

0: Da es auch ohne mich eskaliert, muss ich das ja gar nicht mehr spielen.
1: Nein, bitte spiel
0: das Mando-Tänzchen. Aus der Zeit, in der ich frisch in den Folk verliebt war.

0: Dankeschön. Ja, da ihr jetzt einmal alle so warm getanzt seid.
1: Also, das erste Mal wollte ich gesagt haben, dass, also ich meine, okay, wir sind ja beim Deutschfolk-Festival, sonst sage ich immer so eine Ansage wie, ja, ich weiß, Volkslieder sind, wirken immer total langweilig, aber eigentlich sind sie voll cool, aber ich glaube, dem Publikum muss ich hier das vielleicht gar nicht sagen.
0: Wir sind Volkslieder!
2: Cool!
0: Wir sind Volkslieder, habe ich gefragt. Tragt diese Stimmung in eure Wohngebiete.
1: Deshalb, ja, lass ein bisschen unflätig sein, lass ein bisschen vom Vögeln singen und so. Ja, okay, ich fange einfach an, sonst rede ich mich auf. Okay, da fange ich nämlich an. Ich habe die Kontrolle über alles.

0: Menelaus!
1: Da hat sich direkt meine Walzhitter verstimmt. Hört euch das mal an. Klingt jetzt doch besser wieder am Ende. Hat sich wieder zurückgestimmt.
2: Hey, ich muss jetzt deine Walzhitter spielen. Ist die halbwegs okay, oder?
3: Wisst ihr eigentlich alle, was eine Walzhitter ist?
2: Ich glaube, ich muss auch mit Toni die Plätze switchen.
3: Weil das nächste Walzhitter-Symposium ist erst in 2 Jahren.
1: Vorsicht, ich ziehe ein Klinkenkabel heraus.
3: Yes, Mom.
4: Jetzt wird es wieder etwas poetisch, etwas lyrisch. Der Freiheitssänger und große Dichter der 48er Revolution, Georg Herweg, schrieb folgendes Chanson: Ich bin ein freier Mann und singe. Die Idee dazu, eine englische Volksmelodie zu benutzen, kam von einem Kollegen, Günther Geil. Übrigens, der Herr Meiering, der vorhin hier auftrat, hat sehr oft mit Günther Geil zusammengespielt. Das nur mal nebenbei. Und wir haben dieses Lied noch ein wenig für uns neu bearbeitet und lasst uns hören.
3: Oh. Mm. Ich dachte, wenn Toni sitzt, geht's noch sicher nicht los.

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0: Vorsicht, klicke!
1: Oh Gott, ich weiß, was. Fahrt an der Klink.
2: Ah, siehst du, da haben wir den.
1: Wir spielen jetzt ein. Was?
2: Ich fand das bloß, weil du weißt schon Plattdeutsch und dann hast du so. Naja. Hm. Manchmal spreche ich Dinge aus, die nicht ausgesprochen werden müssen.
1: Wir spielen jetzt ein Lied, das wir heute schon mal gespielt haben, nämlich beim Klimastreik. Wer von euch war da? Ich weiß es. Nehmt euch ein Beispiel an dem Mann. Das ist wichtig.
2: Ja. Ja, ich bin aus Hoyerswerda. Ich habe Pride. Und Gundermann, Hoyerswerda ist natürlich eine sehr naheliegende Verbindung und auch okay, wir covern halt einen Gundermann-Song, aber ich finde, den wir covern, der ist erstens wunderschön und zweitens machen wir das, wie ich finde, auf eine Art, die ich noch nicht gehört habe. Und das ist sehr schön und ich finde, wir machen das sehr gut. Und deshalb spielen wir das jetzt. So leicht ist das.

0: Sag mal was, Peggy.
1: Trau mich nicht.
2: Du wirst recht haben.
1: Ich trau mich wieder.
3: Wir spielen euch jetzt einen Brecht-Eisler. Und zwar die Ballade vom Wasserrad.

oben bleibt. Aber für das Wasser unten heißt das leider nur, dass es das Gras halt ewig treibt. 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

0: 5?
1: Prima. Ja.
2: Vorletzte Eskalationschance.
3: Der Peggy ist Folgendes passiert. Sie musste auch in Gotha warten auf den lang ersehnten Zug, der nie kam, der wahrscheinlich immer noch nicht gekommen ist. Oder sie kam auch wohl doch, oder wie war das? Naja, und die hatte Langeweile, sie hat bei ihr dazu kommt, mache ich mal kurz ein Instrumentalstück und das heißt Gotala.
0: Krasse Geschichte.
2: Hätte von mir sein können. Sowas passiert mir auch ständig. 3, 4.

0: Dankeschön. Das jetzt kommende letzte Lied verleitet mich zu der Überzeugung, noch einige Worte sagen zu wollen. Zum Beispiel Danke. Das, oder auch Bitte. Oder auch Hallo. Nee, ich möchte vor allem sagen, vielen Dank an euch, dass ihr hier wart und es offensichtlich auch ein bisschen genossen habt. Ich sehe euch nur sehr peripher, aber ich kann das bis hierher hören. Und ganz, ganz, ganz, ganz vielen Dank auch an Profolk, weil ohne die dieses Festival schwerer bis gar nicht möglich wäre. Das ist Profolk, also jetzt nicht, das, also das ist ein Aufhänger, ein plakatähnliches, stoffbedrucktes Ding, auf dem Profolk steht. Das ist nicht der Profolk-Verein. Der Profolk-Verein hat deutlich mehr Gesichter und er ist sehr gut. Tretet ein, wenn euch dieses Genre am Herzen liegt. Das sage ich nicht, weil ich im Vorstand bin, sondern weil es stimmt. Und wir spielen auch nicht hier, weil ich im Vorstand bin. Also jedenfalls kommt dazu, setzt euch dafür ein, dass solche Musik und überhaupt akustische und stromlose und gut betextete und groovige Musik mehr auch in den Radios und überall sonst zu hören ist und mehr Zuspruch erfährt. Außerdem wollte ich sagen, dass es so ein bisschen auch ein Projekt der Deutschfolk-Initiative ist, dieses Festival, also nicht nur ein bisschen, sondern eigentlich zu circa 100%. Wenn euch das interessiert, sprecht mit uns darüber, also vielleicht zum Beispiel mit mir oder mit dem bärtigen Menschen, der hier vielleicht irgendwo sitzt.
1: Ach ja, der eine.
0: Sprecht einen bärtigen Menschen eurer Wahl darauf an und schaut, was passiert. Und nicht zuletzt Dank an die Kuma und an Thomas am Ton, weil ohne die wäre das definitiv auch nicht möglich gewesen. Und bleibt natürlich nach Konzertende auch noch circa unendlich lang für die Session und unzählige Biere und schöne Gespräche und Lieder und dass wir noch gemeinsam ein paar Klänge und Lieder und alles teilen. So.
1: Ich möchte noch eine Emotion äußern, wenn du jetzt endlich mal fertig bist. Ich bin ein bisschen sauer, weil das ist, ich meine, schönes Lied, was jetzt kommt, keine Frage, aber ich habe da ja nicht so viel zu tun. Und ich hätte mir eigentlich gewünscht, dass wir danach vielleicht
0: noch irgendwas machen. Hätten wir das nicht vielleicht einfach nachher klären können, Helene?
1: Ja, okay, ich weiß, ist jetzt ein bisschen blöd vor all den Menschen, aber ich hatte das Bedürfnis, das jetzt mal anzusprechen. Und ich meine, ist gut, wir gehen dann von der Bühne runter, dann ist fertig, dann könnt ihr schöne Session machen und so. Aber ich hätte mir vielleicht noch ein, zwei Lieder mehr gewünscht.
0: Ich wusste, dass wir das nicht mehr aussehen. Das ist ein guter Endpunkt.
1: Aber nee, ja, kommt, jetzt macht.
2: Dann kann man halt auch nichts machen, wenn die Setlist zu kurz ist, dann hat man halt keine Lieder mehr im Gepäck einfach.
1: Ja.
2: Ja. Egal, selbst wenn das Publikum vorbei jetzt irgendwie meutern würde, könnte man nichts machen.
0: Könnt ihr mal alle Helene klar machen, dass das jetzt wirklich das letzte Lied ist, in dem ihr zum Beispiel zusammen Stopp ruft?
1: Nein. Na gut, ich weiß nicht, vielleicht gibt es ja noch eine Chance auf irgendwas. Aber jetzt freue ich mich erstmal auf.
0: Echt hinterhältig, wisst ihr das?
1: Rotes Haar!
0: Oh Gott. Was? Das ist also lustig dann.
3: Gar nicht so einfach nach dieser Rede jetzt einen Chanson zu singen. Ich werde es versuchen. Von François Villon, der Altmeister überhaupt des Chansons. Ein Lied an Jacques d'Arc, das rote Haar. War das Gras so tief, dass jeder Wind daran vorüberlief. 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

0: Applaus für Gunnar.
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0: Herzlichen Dank. Wir waren Helene Deus, Toni Linke, Jens Paul Wollenberg,
1: Peggy Luke.

0: Also wir machen dann immer so ein bisschen, also ich als Zugabe, jetzt ist ein bisschen Vorstellungskraft von euch verlangt, einfach weil das jetzt ein bisschen...
1: Markus? Achso, ja, ich weiß.
0: Das ist jetzt...
2: Ist das Markus ein ist unser Kapodasterbeauftragter. Immer wenn ich panisch werde, dann muss er sagen, am Korb.
0: Also es ist ein kleines Rollenspiel zwischen... Also, okay, stellt euch vor, am besten mal Augen zu und so. Ihr folgt meiner Stimme. Ich bin jetzt die Helene. Ich bin in meinem Plattenbau in Hoyerswerda. Und ich bin ganz dolle einsam und sitze hier einfach in meinem Kämmerlein rum. Mhm. Ganz einsam. Ich hätte so gerne neben mir in meinem Bettchen...
2: Ein Kuscheltier.
0: Einen anderen Menschen hier in meinem Zimmer. Hui, wie wäre das nicht schön?
2: Ach so.
0: Peggy, hast du da nicht irgendeine Antwort drauf? Irgendeinen Weg, den du gehen könntest? Was machst du? Also könntest du jetzt nicht einfach mal so vorbeikommen?
2: Och. Ja.
0: Ja,
2: aber wie komm ich an deins Vaters Haus? Sag's, liebes Mägdelein.
0: Das ist wirklich ganz einfach, also geh's.

0: Easy. Also, kannst nicht verfehlen.
1: Okay, es sind aber echt viele Treppen, viele Türen.
0: Boah.
1: Und also, wie komme ich in dein Kämmerlein? Sag's, liebes Mägdelein.
0: Tatsächlich auch ganz einfach.

0: Tja, da sind wir beide.
1: Hi.
2: Hallo.
1: Mm.

gleich viel wärmer. Wo leg ich hin? Mein Bäuchlein? Sag's, liebes Mägdelein.

0: Jetzt gefällt es mir schon langsam. Es fehlt nur noch ein Schritt, Peggy, dann hast du's doch. Peggy.
1: Es kommt jetzt der Originaltext aus dem 17. Jahrhundert. Ich kann nichts dafür. Wo leg ich hin, mein Schnipper und Schnapper? Sag's, liebes Mägdelein.

0: geht's zur Sache. Na komm, komm, komm, komm, komm. Na, stell deine doofe Frage. Ich weiß doch, dass wieder irgendwas ist.
1: Ich geh gleich nach Hause.
2: Ich hab da mal was gehört.
0: Ja.
2: Das nicht so, also da, wenn ich dir ein Junges mach, sag's, liebes Mägdelein.
1: Wie soll das gehen?
2: Darüber reden wir später.
0: Naja, ich meine...

0: Ich hätte da mal noch eine Frage.
1: Also jetzt noch?
0: Also es war ja sehr schön.
2: Fand ich auch.
0: Was soll ich aber morgen tun? Sag's, liebes Mägdelein.
2: Heb du dich auf und geh davon.
0: Okay.
2: Und sag, du hast mir recht.

0: Und weil ihr so schön brav wart,
1: entlassen wir euch nicht so erregt in die Nacht.
2: Wer weiß, was da noch passiert.
0: Weil ihr so schön brav wart und zugehört habt, uns eure Zeit geschenkt, beziehungsweise andersrum, oder?
1: Verkauft. Nee. Verkauft.
0: Ein Schlaflied. Ein Schlaflied von Onkel Michael gleich.
1: Das ist Agat.
0: Onkel Bruno Agat hat das extra erlaubt, das Schlaflied für euch singen darf.

Fluten der Laune, die frechen Frisuren der Freiheit, die Sensation des Körpers, das Kippenfieber der Demokratie.

0: Unbegreiflich bleibt es für meinen Verstand, eine Endlosschleife, das Möbiusband. 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
1: Von dem Mathematiker Ferdinand August Möbius, 1790 bis 1868, gefundene endlose Fläche. Wenn man einen Papierstreifen verdreht zusammenklebt, entsteht beim Zerschneiden längs der Mittellinie ein geschlossenes Band.

Okay, alright. Ladies and gentlemen, here is the story of the Alexander, welcher from the GDR nach the USA gehen wollte und drei Schwierigkeiten zu überwinden hatte. Es sind praktisch eine unheimlich traurige Story von der Weinen. Man weint bei der Augen raus, die Tränen, wenn man die Story gehört hat. Okay, alright, okay. Alexander hat drei Schwierigkeiten zu überwinden. Über die erste Schwierigkeit, um von hier nach Hollywood zu kommen, wollen wir heute nicht reden. Wir gehen davon aus, die Schwierigkeit ist überwunden. Da sind noch zwei Schwierigkeiten. Er kommt also in New York irgendwo an, bei der Earth Wind and Fire, und da kommt praktisch so, dass das Flugzeug ist angekommen. Alexander geht bei der Gangway, the Gangway geht runter, und er kommt an, und da hat er noch zwei Schwierigkeiten, das sind die Rocky Mountains und der Mississippi. Er tauscht diesen Rurien Dollar und kauft für den Dollar ein Boot für den Mississippi und eine Schaufel für die Rocky Mountains. Okay, mit dem Boot schifft er sich über den Mississippi River hinweg und mit der Schaufel schaufelt er sich durch den Rocky Mountains drunter durchgeschaufelt. And now, er ist 50 Kilometer von Hollywood und denkt sich, dass er bald bei Hollywood ist, und da kommt eine Schwierigkeit, an die überhaupt niemand gedacht hat. Niemand of the world, of the ganze world, denkt an diese Schwierigkeit. Und das ist das große Problem in USA, dass keiner an die Schwierigkeiten denkt. Und zwar so, dass praktisch die Cowboys kommen. Und die Cowboys sind wild Burschen, und die kommen mit ihren Colts und schießen auf Alexander. But sie treffen not, Alex kann ungehindert weitergehen, sie sind wahrscheinlich nicht gut drauf gewesen. Jedenfalls, Alexander geht weiter, aber da kommt eine Schwierigkeit, an die wirklich überhaupt niemand auf der ganzen Welt gedacht hat, nicht mal auf der Universen, auf der Uni, auf der All, the World, All, in the World, All is the Mars, and the Jupiter, and the Saturn, und so weiter. Und es sind die Indianers, die Schwierigkeit, mit denen hat überhaupt keiner gerechnet. Die Indianer schießen mit ihren Pfeilen Bogen, und die schießen dermaßen, dass es in das Horn von der Alexander, und Alexander fährt da dies um, und er blutspritzt dermaßen raus, dass er praktisch tot ist. Die Moral von der Geschichte: verlasse deine Heimat nicht.

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1: 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Hallo zusammen, hier ist wieder Radio Kompass. Und wie immer sind für euch Olga, Viktor und Angelina am Mikrofon.
2: Всем привет! Это снова Radio Kompass. И снова с вами Ольга,
3: Виктор
2: и Ангелина.
3: Wir freuen uns, dass ihr auch heute mit uns seid. Und heute sprechen wir über Osip Mandelstam. Er war einer der bedeutenden russischen Lyriker des 20. Jahrhunderts. In diesem Jahr feiern wir seinen 135. Geburtstag. Mandelstams Gedichte gelten als Sprachkunstwerke, die eine tiefe Verbundenheit zur europäischen Kultur widerspiegeln. Seine Poesie wandelte sich im Laufe seines Lebens von der ursprünglichen, verfeinerten Ästhetik hin zu der inneren Freiheit und zum existenziellen Widerstand gegen den Totalitarismus.

russische Literatur des 20. Jahrhunderts. Da spricht man oft über das silberne Zeitalter der russischen Literatur. Die Jahreszahlen davon sind ca. 1890 bis 1930, 40 bis 50 Jahre lang hat dieses silberne Zeitalter angedauert und unser heutiger Held, Ossip Mandelstam, sein poetischer Stern, ging zu dieser Zeit auf. Seine Werke untersuchen die menschliche Seele. Dem Autor geht es um die Suche nach sich selbst und dem eigenen Platz in der Welt.

0: Union nie mehr verlassen.
1: Образ твой, мучительный и зыбкий, я не мог в тумане осязать. Господи, сказал я по ошибке, сам того не думая сказать. Божье имя, как большая птица, вылетело из моей груди. Впереди густой туман клубится, и пустая клетка позади. Dein Gesicht, das quälend umrisslose, tief im Dunst, ich mach's nicht aus. Herr, so sprach ich und versprach mich, sprach ein Ungedachtes aus. Groß ein Vogel, flog der Name Gottes aus dem Innern, war nicht mehr. Vor mir Dunst und Nebel dichter, hinter mir ein Käfig leer.
0: Mandelstam, wie auch die meisten russischen Dichter jener Zeit, hat die Oktoberrevolution begrüßt. Aber die Zeit nach der Oktoberrevolution war für Mandelstam eine ruhelose Zeit. Rastlos und im inneren Exil lebte er mit seiner Frau Nadezhda, die er seit 1919 kannte, abwechselnd in Moskau, Petersburg und Tiflis in Georgien, stets in Armut. Trotz seines Talents geriet er in Konflikt mit dem sowjetischen Regime und wurde wegen seiner regimekritischen Haltung unter Stalin verfolgt, verhaftet und starb im Jahre 1938 in einem Arbeitslager bei Wladiwostok.

Als herausragender Übersetzer von Ossip Mandelstam ins Deutsche gelten besonders Paul Celan und Ralf Dudli. Paul Celan war selbst ein herausragender Dichter. Er hatte ein tiefes Gespür für Mandelstam und übersetzte dessen Gedichte mit dem Ziel, deren komplexe Struktur und Bildsprache wiederzugeben. Ralf Dudli ist Romanautor, Lyriker, Essayist, Biograf und Übersetzer. Er schrieb Mandelstam-Biografie mit dem Titel Mandelstam, meine Zeit, mein Tier. Dort schreibt er: Mandelstam ist ein Mythos. Er gilt in Russland und weltweit als Märtyrer der Poesie, der für seine Dichtung mit dem Leben bezahlte. Mandelstam als Gulag-Häftling, als Opfer totalitärer Macht im 20. Jahrhundert. Aber der stolze und selbstbewusste, scharfzüngige und streitlustige, sinnliche, lebensfrohe und witzige Mandelstam, der durchaus kein Märtyrer sein wollte, wird aus dem Mythos meist ausgeblendet.

Die Rechnung kommt immer, wenn man nicht mehr dran denkt. Das Album heißt Die Rechnung kommt immer, stammt von Stefan Waggershausen, hier einfach nur unter Waggershausen. 1997 ist das Album veröffentlicht worden. Danach Stoppock mit Goldgräber. Stammt aus dem Album Neues aus Lalaland, 1999 veröffentlicht worden. Stoppock, da gab es ein Geburtstagskonzert für ihn. Mit ihm natürlich auf der Bühne, weil geht ja nicht. Und jedenfalls ist dort bereits ein Stream abrufbar und man hat ebenfalls gesagt, dass das Ganze auf einem Album rauskommen soll. Dieses Album wurde jetzt vor 14 Tagen noch ein bisschen konkreter. Mit anderen Worten, das erste Stück ist bereits draußen. Man kann dieses erste Stück bereits käuflich erwerben. Es ist also die erste Single. Hier wird dann eben auch gezeigt, wie das Konzept ausschaut. Stoppock zusammen mit einigen anderen Leuten zusammen. Hier in diesem Fall mit Pohlmann zum Beispiel oder mit Lina Mali. Und diese nehmen sich dann einem Stück von Stoppock an. Hier in diesem Fall Wetterprophet. Das ist also bereits draußen. Ein konkretes Veröffentlichungsdatum habe ich hier noch nicht gesehen auf der Seite von Stoppock. Aber ich gehe davon aus, dass das Ganze dort irgendwann einmal zu lesen sein wird. Allerspätestens 14 Tage, nachdem das Ganze bereits draußen ist. Ich kenne den guten Mann ja. Nun gut. Benny Andersson. Bekannt geworden durch die Gruppe ABBA. Mag der ein oder andere schon mal gehört haben. Er war jedenfalls der Mann am Keyboard. Nachdem ABBA am Ende war, haben er und Björn Ulvaeus, also der Gitarrist und teilweise Sänger, die beiden haben sich eben weiterhin gemeinsam Mühe gegeben, neue Stücke zu schaffen. Die beiden sind für fast alle Stücke von ABBA verantwortlich, teilweise in Tateinheit mit dem Manager zusammen, mit Stig Anderson. Aber jedenfalls haben sie einige Musicals geschrieben, darunter der große Erfolg Chess. Und danach haben sie unterschiedliche musikalische Projekte in Angriff genommen. Während Björn Ulvaeus größtenteils dem Theater treu blieb, hat Benny Andersson eine weitere Gruppe, eine weitere Band aus dem Boden gestampft. Er hat einige Soloaufnahmen gemacht. Das Konstrukt, das dort entstanden ist, das heißt Benny Anderssons Orchester, kurz BAO. Und damit hat er dann eben Musik gemacht, die nicht ganz so in die poppige Richtung geht, eigentlich deutlich eher in die folkige Richtung. Das heißt also, er hat sich vor allen Dingen an der nordeuropäischen Folklore orientiert. Er selbst, leidenschaftlicher Akkordeonspieler, hat das Akkordeon eben im Rahmen dieses Orchesters zu seinem Hauptinstrument gemacht. Es sind einige sehr, sehr schöne Alben dabei herausgekommen. Interessanterweise ist es so, dass außerhalb von Schweden diese ganzen Sachen veröffentlicht wurden, nicht von einem Orchester, sondern von einer Band. Ist dann auch nicht Benny Anderssons Orchester, also nicht Benny Anderssons Orchester, sondern es ist dann eben die Benny Anderson Band. Ja. Story of a Heart ist eine Kompilation. Nimmt sich also so die ersten Veröffentlichungen des Orchesters an und fügt die dann eben so zu einem guten Kaufargument für weitere Alben, sage ich einfach mal. Benny Anderssons Orchester heißt das Album. 2001 ist das Ganze herausgekommen und von diesem Album hören wir das Stück Circus Finnemang. Ist jetzt hier kompiliert auf Story of a Heart, dürfte aber von der Dauer her identisch sein mit der regulären Albenversion von Benny Anderssons Orchester.

die Benny Andersson Band, ursprünglich halt eben das Benny Andersons Orchester mit Zirkus Finnemann. Das stammt aus dem, im Original von dem Album Benny Andersons Orchester 2001, hier unter der Bezeichnung Benny Anderson Band, und ist eine Kompilation erschienen, Story of a Heart. Dort ist das ebenfalls mit dabei. Die CD, die Original-CD, ist übrigens trotzdem unter Benny Andersons Orchester veröffentlicht worden. Was man dann eben mit dieser Band da drin haben wollte, weiß ich nicht. Ich vermute mal stark, reine Vermutung, dass man eben mit dieser Benny Andersson Band einfach mal ein paar Märkte noch mit abklappern wollte, die halt eben über dieses Album nicht verfügen. Was eigentlich sonderbar ist, weil im Jahr 2001 war das Internet schon so weit entwickelt, dass man das ohne weiteres auch als Import bekommen konnte. Auch ohne allzu große Mehrkosten weltweit. Also von daher frage ich mich, was das Ganze dann eben soll. Suchfunktionen waren dort ebenfalls bereits erfunden. Wenn auch noch kein Wikipedia. Na gut, okay. Danach kam Capability Brown. Von ihrem zweiten Album Voice kam das Stück Circumstances. Klammer auf, in Love, Past, Present, Future, Meet. Also in der Liebe treffen Vergangenheit, Gegenwart, Zukunft aufeinander. Stammt aus dem Jahr 1974. Capability Brown, britische Band, haben nur zwei Alben vorgelegt, bevor der Markt sie im Grunde genommen auseinandergetrieben hat. Das heißt, Capability Brown haben sich zusammengefunden, haben zwei Alben aufgenommen, und direkt nach der Tour zum zweiten Album haben sich einige Leute der Band Christie angeschlossen, so diese Richtung Yellow River und so weiter. Ja. Und daraufhin ist dann eben Capability Brown nicht mehr zusammengekommen. Was bedauerlich ist. Genießt mittlerweile einen gewissen Kultstatus in einigen Kreisen. Diese Sachen sind auch auf CD veröffentlicht worden und auch, soweit ich weiß, auch noch verfügbar. Erstes Album fehlt mir noch. Da schaue ich dann mal in der nächsten Zeit nach, was da so alles noch verfügbar ist. Von Rainer Bielfeld habe ich hier ein neues Album vorliegen, das heißt Verbunden. Das Songgeschichtenbuch, was darauf hindeutet, dass hier ein kleines bisschen mehr dabei ist als nur diese eine CD. Das ist korrekt. Hier ist ein ganzes Buch mit dabei. Die einzelnen Lieder werden von Geschichten begleitet. Nicht wirklich lange Geschichten. Jeweils nicht. Größtenteils Erinnerungen oder Sachen, die Erinnerungen sein könnten. Reden wir wahrscheinlich mal drüber. Ich habe es noch nicht ganz durchgelesen, durchgehört. Ja, durchgelesen. Nein, dazu fehlte mir eigentlich auch letzte Woche die Zeit, was mich ärgert, weil eigentlich hatte ich es angesetzt. Wird bestimmt jetzt in den nächsten Tagen mal funktionieren. Und wenn nicht, naja gut. Es kommt ja bald wieder eine kurze Woche. Und von daher gehe ich davon aus, Rainer Bielfeld ist irgendwie gesetzt, da reden wir drüber. Damit er nicht vergessen geht, von Rainer Bielfeld kommt jetzt das Stück Big Dipper. Das stammt aus dem Album Orange im Original. Er hat das Ganze noch einmal neu aufgenommen, in einer Orchesterversion für das Album Was bisher geschah. Das ist gewissermaßen so eine Zusammenstellung von den, ich möchte nicht sagen großen Erfolgen, von den Lieblingsliedern seiner Fans und von den Lieblingsliedern von ihm selbst. Das heißt, es gibt hier zwei CDs. Das eine, das ist die Auswahl der Konsumenten. Das andere ist seine persönliche Auswahl. Er hat übrigens das Ganze so gemacht, dass seine persönliche Auswahl wichtiger war. Das heißt also, wenn seine Lieder auch von den Fans besonders gut gefunden wurden, ist das Ganze trotzdem auf seiner CD zu finden. Von diesem Doppelalbum, Was bisher geschah, das die besten aus drei Jahrzehnten, habe ich mir rausgepickt, Big Dipper in der Orchesterversion. Das Stück selber kannte ich vorher bereits von Tim Fischer. Dieser hat das Stück ursprünglich aufgenommen, das Album dazu, das heißt Zeitlos. Rainer Bielfeld zog mit Orange dann gewissermaßen nach, und diese Orchesterversion als Bonus auf der Best-of

Rainer Bielfeld mit Big Dipper in der Orchesterversion. Was bisher geschah, so heißt das Best-of-Album von ihm. Was bisher geschah, die Besten aus drei Jahrzehnten. Das erschien im Jahr 2022. Dort wurde diese Orchesterversion als Bonus noch drangesetzt. Danach The Moody Blues, Never Blame the Rainbows for the Rain. Kluge Entscheidung, niemals den Regenbogen für den Regen verantwortlich zu machen. Keys of the Kingdom, so heißt das Album. Das erschien im Jahr 1991. Das ist dort das Endstück. Sind ja schon fast da, wenn ich das Ganze hier so richtig sehe. Ich habe mir nochmal was von Ole Tieden ausgesucht. Sänger, der hat jetzt sein Debütalbum veröffentlicht. Überall hört der Himmel auf. Fand ich recht interessant, was er denn da alles gesungen hat. Und hat sich jetzt letzte Woche auch noch einmal gedreht, wenn auch nicht hundertprozentig, aber doch zumindest so weit, dass ich sage, Widerstand möchte ich ganz gerne hier spielen.

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blende an dieser Stelle aus. Es geht im Prinzip nichts verloren, außer ein oder zwei Dankesworten noch und einer ganzen Menge Applaus. Ole Tiden war das mit Widerstand aus dem Album Überall hört der Himmel auf, 2026 veröffentlicht worden. Und danach Sandy Denny zusammen mit ihren Freunden Sandy Denny and Friends, Who Knows Where the Time Goes. Das ist das Abschlussstück von ihrem letzten Konzert. Gold Dust heißt das Album dazu, Gold Dust Live at the Royalty. 1998 kam dieses Album heraus, ist allerdings deutlich früher mitgeschnitten worden. Blick auf die Uhr, 0.18 Uhr, guter Zeitpunkt, um langsam an den Feierabend zu denken. Das Stichwort Brot ist gefallen. Jetzt habe ich mich ein bisschen umgeschaut, habe ein bisschen was an Brot zusammengetragen, wird gleich hier entsprechend verteilt. Und ja, bevor wir dann dazu kommen, kommt noch ein weiteres Stück, komme ich gleich nochmal drauf zu sprechen. Zunächst schaue ich mal Zunächst schaue ich mal nach, was dann eben im Fliedertierradio jetzt in den nächsten Tagen noch so los ist. Es ist also so, dass für heute, Freitag, 20 Uhr, ein Freiraum angesetzt ist. Den werde ich füllen können, denn so wie das Ganze im Augenblick ausschaut, bin ich da frei, bin ich also auch rechtzeitig zu Hause und so weiter. Von daher, Schattenblau wird dann laufen können. Danach geht das Ganze ganz regulär weiter. Mit anderen Worten, am Sonntag läuft dann die nächste Sendung im Fliedertierradio um 19 Uhr, Folk Gloria mit Rädern. Am Dienstag um 22 Uhr die Mondphasen mit dem guten alten Mond. Mittwoch 21 Uhr der bunte Hahn mit Unland und Löwenherz. Donnerstag 21 Uhr dann wieder der Plattenbau. Und schauen wir mal, was dann eben dann bis dann von diesem Berg da drüben alles gehört sein wird. Wobei mir gerade einfällt, ich habe noch zwei, drei andere Sachen gehört, die hätte ich ja eigentlich auch mit einbinden können. Ach, egal, ja. Dann habe ich schon was ich für nächste Woche hier mal vorbereiten kann. Ich schreibe es mir gleich mal auf. Im Grunde genommen war das dann eben der Plattenbau für den 7.5.2026. Es waren mit dabei Katja Werker, Thelma Houston, Santana, Tori Amos, die Spider-Murphy-Gang, Kai Degenhardt, Ansa Sauermann, Lonzo, Art of Noise zusammen mit Dwayne Eddy, Global Kreiner, Bab, Charles Navour, Joanna Waggershausen, also Stefan Waggershausen, Stopbox, Benny Anderson Band, Capability Brown, Rainer Bielfeld, The Moody Blues, Ole Tiden, Sandy Denny zusammen mit ihren Freunden. Und ein Stück habe ich jetzt noch. Dieses Stück beschäftigt sich eigentlich mit keltischer Musik, stammt aber eigentlich aus Kanada, denn die beiden Brüder, die hier für die Musik verantwortlich sind, Michael Danner und Jeff Danner, sind Bürger von Kanada, sind auch dort geboren worden, haben aber anscheinend dann entsprechende Eltern, die aus dem, ich schätze mal stark bei den Namen, dass sie dann eben aus dem Schottischen rübergekommen sind. Sie haben sich teilweise in Soundtracks dann eben ausgetobt, teilweise haben sie dann aber auch eigene Alben veröffentlicht. Ich habe hier ein Stück, das ich auf einem Sampler gefunden habe. Trotzdem habe ich mir nochmal rausgesucht, wie das Originalalbum heißt. Also der Sampler, der heißt, Moment, The Spa Music Resort, stammt von 2005. The Spa Music Resort ist im Prinzip ein Sampler mit, ich sag mal, eigentlich mit Plätschermusik. Es ist nicht so richtig Meditationsmusik, es ist auch nicht so richtig Ambient, es ist nicht so richtig Easy Listening, es ist irgendwie etwas Sonderbares dazwischen. Wichtig war mir in dem Augenblick, als ich es aufgelegt habe, halt eben nur, dass es eben Instrumentalstücke sind, weil ich noch was anderes hier schreiben wollte und so weiter, weil ich mich nicht durch irgendwelche Texte ablenken lassen. Dieses Album, ich habe es bestimmt irgendwann mal gehört, denn das eine Stück, das kam mir sehr bekannt vor, aber seitdem halt eben auch nicht mehr. Ich weiß auch wieso.

mich das jetzt das zweite Mal gehört habe, weil halt eben einfach das Ganze nicht so richtig Fisch, nicht so richtig Fleisch ist. Aber so zwei Stücke sind dann doch hängen geblieben, unter anderem eben von Michael Danner und Jeff Danner, The Nightingale Song. Dieser stammt aus dem Jahr 98 ursprünglich und das Album dazu, das heißt A Celtic Romance, ist bei Hearts of Space erschienen. Also Hearts of Space ist eine kanadische Plattenfirma, dürfte allerdings ebenfalls in Deutschland irgendwie aufgelegt worden sein. Denn der Sampler stammt aus Deutschland. Ich gehe felsenfest davon aus, dass der nichts veröffentlicht, was er nicht bei anderer Gelegenheit auch verkaufen könnte. Also mit anderen Worten, ich gehe davon aus, dass genau dieses Label, das dieses Spa Music Resort rausgegeben hat, eben auch hier dieses Celtic Romance nochmal neu rausgegeben hat. Vielleicht unter einem anderen Titel, das wäre auch nicht unbedingt so selten. Michael Danner, Jeff Danner, The Nightingale Song ist also gewissermaßen dann das Abschlussstück des heutigen Abends. Und danach kümmern wir uns noch ein kleines bisschen um das Brot. Bleibt nur zu sagen, ich bedanke mich fürs Zuhören. Ich wünsche eine gute Nacht, ich wünsche einen schönen Freitag, ich wünsche ein schönes Wochenende, ich wünsche eine gute nächste Woche. Kommt gut durch die nächste Woche, bleibt schon gesund und munter, macht sie gut, macht's besser. Wäre schön, wenn ich im Fliedertier euch nächste Woche wiedersehe. Vielleicht hören wir uns ja auch heute nochmal ganz kurz hier im Fliedertierradio um 20 Uhr. Tschüss, macht's gut.

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Das Brot des Volkes. Die Gerechtigkeit ist das Brot des Volkes. Es ist manchmal reichlich. Es ist manchmal karg. Es schmeckt manchmal gut. Es schmeckt manchmal schlecht. Wenn das Brot karg ist, herrscht Hunger. Wenn das Brot schlecht ist, herrscht Unzufriedenheit. Weg mit der schlechten Gerechtigkeit, der lieblos gebackenen, der kenntnislos gekneteten, der Gerechtigkeit ohne Würze, deren Kruste grau ist, der altbackenen Gerechtigkeit, die zu spät kommt. Wenn das Brot gut und reichlich ist, kann der Rest der Mahlzeit verziehen werden. Nicht alles kann es gleich in Fülle geben. Vom Brot der Gerechtigkeit genährt, kann die Arbeit geleistet werden, von der die Fülle kommt. Wie das tägliche Brot nötig ist, ist die tägliche Gerechtigkeit nötig. Ja, sie ist nötig mehrmals am Tage. Von früh bis spät, bei der Arbeit, beim Vergnügen, bei der Arbeit, die ein Vergnügen ist. In den harten Zeiten und in den fröhlichen braucht das Volk das reichliche, bekömmliche, tägliche Brot der Gerechtigkeit. Da also das Brot der Gerechtigkeit so wichtig ist, wer Freunde soll es backen? Wer bäckt das andere Brot? So wie das andere Brot, muss das Brot der Gerechtigkeit vom Volk gebacken werden. Reichlich, bekömmlich, täglich.